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1: Grüß euch aus Gäusern, da sitze ich gerade mit der Christina vom Verein Gäusern macht Zirkus und wir reden über das Zirkusfestival, das vom 12. bis 14. August bei uns bei der Musikschule stattfinden wird. Und da haben wir gerade überlegt, was man sich da, ich meine, wir werden uns eigentlich alles anschauen, oder Christina?
2: Wir schauen uns mit Sicherheit alles an, weil es einfach ein sehr buntes Programm ist, wo ich mich eigentlich nicht entscheiden konnte, welches mir besser gefällt.
1: Am Donnerstag ist ja, glaube ich, zuerst einmal sowas Akrobatisches, Objektmanipulation, so mit Stäben und so, gell, von der Company Fanfire.
2: Genau, von der Company Fanfire. Die sind, er ist, glaube ich, Europameister in
1: Jonglage.
2: In Jonglage, ja. Genau. Ich bin sehr gespannt und sehr neugierig, was wir da sehen werden. Und freue mich eigentlich schon recht drauf.
1: Und danach, am Donnerstag, ist der Wolkenmacher. Das ist ein Theaterstück, wo es um Freundschaft geht, aber eine sehr ungewöhnliche Freundschaft.
2: Es ist eine sehr ungewöhnliche Freundschaft zwischen einem Reisenden und einem Regenschirm. Der Christoph Schiele von der Kompanie Filou ist ja Theatermacher, aber auch Clown. Und von daher glaube ich, dass das ein sehr poetisches, aber auch sehr lustiges Stück wird über diese Freundschaft. Und den traurigen Regenschirm, weil der ist echt traurig, weil es nie regnet.
1: Ja, stimmt. Es hat ja einen Gegenwartsbezug, dieses Stück.
2: Ja, genau.
1: Am Freitag gibt es ja einen Workshop, glaube ich, wenn einem das gefallen hat, was man am Donnerstag gesehen hat bei der Company Fanfire, kann man das ein bisschen lernen.
2: Da kann man sofort quer einsteigen und üben und dann das nächste Mal schon mitmachen, fast. Genau, bei diesem Workshop können Kinder und Erwachsene teilnehmen, mit Vorkenntnisse, ohne Vorkenntnisse. Jeden, der uns interessiert und der Spaß dran hat, kann sich gern anmelden zu diesem Workshop.
1: Und dann am Freitag gibt es ja mit der Kompanie Salatei so was Poetisches, wo es auch um Verbundenheit geht, aber auch um Gegensätze.
2: Genau, da geht es um Gegensätze, weil die Akrobatin ist eine Luftakrobatin und ihr Partner ist Jongleur. Übrigens auch Jongleur, der mit 10 Objekten gleichzeitig jonglieren kann. Und die zwei sind sehr unterschiedlich und wie es halt oft im Leben ist, treffen sich unterschiedliche Menschen, unterschiedliche Charaktere und finden dann, wenn man sich aufeinander einlässt, zu einer Gemeinsamkeit.
1: Aber nach so viel Poesie braucht es eigentlich gerade noch was Lustiges, glaube ich.
2: Ja, der krönende Abschluss wird die Anna Delirium mit ihrem One-Woman-Show Alive in Concert. Eine sehr lustige Show, die wir beide schon gesehen haben, glaube ich. Anna Delirium ist eine Clownfrau, die auf die Bühne geht und ihr fliegen sämtliche Herzen zu. Und alle müssen, also es ist wirklich ein sehr, sehr, sehr lustiges Stück über ein Frauenschicksal. Also es ist nicht unspannend und hat durchaus Realitätsbezüge, aber das vielleicht zuerst gar nicht so ausschaut.
1: Ja. Und es ist sehr musikalisch, muss man sagen.
2: Sehr musikalisch. Wenn ich das so sagen darf, wir treffen dort auf Keith Richard und Michael Jackson.
1: In Frauengestalt.
2: In Frauengestalt und ich glaube, ja.
1: Was man auch nicht vergessen darf, sind die Jungen, die GMC Lighthouse Kids, die auch jeden Abend auftreten werden.
2: Ja, das stimmt. Unsere Jungen haben ihre erste kleine Geschichte entwickelt, gemeinsam mit dem Verein Metamorphosis. Es wird eine Geschichte sein, wo es darum geht, dass man alleine relativ wenig erreicht, aber gemeinsam sehr viel erreichen kann.
1: Coole Sache. Ja, und das Wichtigste ist ja das Fest, Zirkusfest am Mittwoch.
2: Ja, das Zirkusfest.
1: Mittwoch, 12. August. Genau. Bei freiem Eintritt für alle.
2: Genau, zur Einstimmung auf die Festivaltage wird es bei freiem Eintritt Essen und Trinken, Live-Musik mit Toni Burger und Eddie Guckenberger. Und ja, was weiß ich, Walking Acts, Riesenseifenblasenshow, die Company Fanfire ist schon da und wird uns eine kleine Feuershow liefern. Außerdem sind auch einige der Künstler und Künstlerinnen schon da, die dann die nächsten beiden Tage auftreten werden. Also hat man auch die Gelegenheit, eventuell mit dem einen oder anderen ins Gespräch zu kommen.
1: Also, wenn ihr da jetzt kein Guster gekriegt habt, dann weiß ich nicht. Am einfachsten ist jetzt ganz geschwind auf gaisernmachtzirkus.at zu gehen und sich dort Karten zu checken. Oder man geht ins Tourismusbüro. Oder man geht zur Salzkammergut Touristik in Ischl.
2: Oder man kommt einfach am Abend vorbei und kauft sich Karten.
1: Glaubst du, dass da noch Karten
2: gibt?
1: Nicht das ist genau. Ja, also in diesem Sinne, danke fürs Zuhören. Wir freuen uns, wenn ihr kommt zum gaisernmachtzirkus Festival vom 12. bis 14. August in Gäusern bei der Musikschule.
2: Ja, pfiat euch, freut mich, wenn wir uns sehen.
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siehst den Anpassung. Und ein Junge hat dann aufgezeigt und hat gesagt, ja, das ist ja so, wenn jetzt die Tiere im Winter kriegen sie ein dickeres Fell und im Sommer wieder ein dünneres Fell. Also ist das Anpassung. Das hat man so taugt. Also die Kinder wissen im Prinzip, was Anpassung heißt.

0: Mein Name ist Simone Egle und ich bin von der Klarregion Vorderland-Feldkirch in Vorarlberg. Die größten Auswirkungen vom Klimawandel bei uns in der Region, also wir sind eine sehr, sehr unterschiedliche Region, wir haben nämlich Bergdörfer. Vom Bergdorf bis eigentlich Stadt Feldkirch, bis zur großen Stadt eigentlich. Von dem her ist es ein bisschen differenzierter eigentlich so die Auswirkungen. In den Berggemeinden wird man dann wahrscheinlich früher oder später schon noch das Waldthema dann spüren. In der Stadt natürlich so Hitzethemen, Begrünung ist da ein großes Thema. Schwammstadt ist mir jetzt gerade zum Umsetzen. Unsere Schwerpunkte sind eigentlich auch dementsprechend Begrünungsthemen. Also zum Beispiel haben wir eine Maßnahme, da geht es darum, dass wir so einen naturnahen Begrünungsleitfaden für die Gemeinden machen, für die Bauhöfe, dass sie halt quasi sich anpassen und die Pflanzung dementsprechend anpassen und die Pflege auch. Das ist mal eine Maßnahme. Dann haben wir aber auch zwei Raumplanungsmaßnahmen bei uns im Programm, wo ich jetzt so Entwürfe mache für Verordnungen für die Gemeinden, dass beispielsweise Dachbegrünung, dass sie das dann eigentlich nur noch nehmen müssen und wenn sie möchten, beschließen können dann. Und das andere ist Hitze. Also da haben wir vor 24 Hitzeaktionsbündnis gegründet bei uns in der Region. Das war so Pilotregion. Wir waren Pilot oder sind Pilotregion. Und da sind bis zu 30 Partner zusammengekommen, wo aus dem Gesundheitsbereich eigentlich, wo man so ein Bündnis geschaffen hat, wo sich viermal getroffen hat, also vier Netzwerktreffen hat man gehabt und wo dann auch Hitzeaktionspläne entstanden sind, teilweise in den Einrichtungen. Und ich habe jetzt für die Klar-Gemeinden so einen eigenen Hitzeaktionsplan für die Gemeinden selber gemacht. Genau. Moderner Stadt, wie sie sich vorbereiten können, aber auch dann sowas im Notfall, Katastrophenschutzfall zu tun wäre, also mit den Warnstufen eigentlich. Die Herausforderungen sind bei mir definitiv eben, dass es so viele unterschiedliche Gemeinden eigentlich sind, dass man halt eben ja, von Bergdorf bis Stadt eigentlich alles hat. Das macht es nicht ganz einfach mit den Maßnahmen, weil man doch irgendwie jedem gerecht werden will, aber das ist halt ein bisschen schwierig dann. Aber wir haben, was der Vorteil ist, wir sind sehr gut eingebettet in der Regio, also wir haben eine Regio und da haben wir gute Strukturen, wo sich die Bürgermeister auch regelmäßig treffen, was sehr hilft in meiner Arbeit, wo ich einen Geschäftsführer habe, der da sehr dahinter ist und mich da auch sehr unterstützt in der Arbeit und ja, von dem her, das ist schon mal gut, aber man merkt natürlich auch, dass die Herausforderungen schwieriger wären jetzt, finanzieller Natur, würde ich mal sagen. Also die Prioritäten verschieben sich teilweise auch in den Gemeinden, das merkt man natürlich auch. Und es ist jetzt dann, ja, wir werden jetzt schauen, wie das, was die Zukunft uns da bringt. Aber ja, genau, das war's.
1: Super.

0: Ja, hallo, mein Name ist Lukas Neuter von der Klarion Großgluckner, Mölltal, Oberes Trautal. Wir bestehen aus 16 Gemeinden mit rund 25.000 Einwohnern. Die Auswirkungen des Klimawandels in unserer Region sind hauptsächlich Borkenkäferkalamitäten, sehr große und dadurch einhergehende Murenabgänge, Steinschläge, Überschwemmungen. Und was unser größter Klimazeuger ist in der Region, ist der Pasterze, noch der größte Gletscher Österreichs, mit einem jährlichen Rückgang von ca. 50 Metern in der Länge. Maßnahmen, wie schon gesagt, Klima für den Wald, Bewusstseinsbildung der jüngsten Generationen, machen wir über Klimakasperl, dann Klima für die Dorfplätze, viel Bewusstseinsbildungsmaßnahmen und eben auch Klima für das Bauen und Leerstandsmanagement.
1: Mein Name ist Alexander Wimmer, bin aus der Klar südliches Weinviertel und habe 13 Gemeinden als Klimawandelanpassungsmodellregion. Und die größte Betroffenheit bei uns ist eben Hitze, Trockenheit, vor allem im Bereich der Landwirtschaft, aber natürlich bei unseren 13 Gemeinden und Bewohnern. Herausforderungen, genau diese Sachen und Maßnahmen. Ja, bei uns geht es vom Leerstandsmanagement, Zentrumsentwicklung. Wir schauen auf unser Wasser, Landwirtschaft, Humus, Humusabtrag, Erosionsschutz, bis hin natürlich zur Öffentlichkeitsarbeit und Bewusstseinsbildung. Haben aber auch gut gerüstet für die Hitze, verschiedene Themen und bearbeiten da 6 Maßnahmen mit verschiedenen Arbeitspaketen. Besondere Highlights, ja, wir haben jetzt vor kurzem die Leerstandshilfe ins Leben gerufen, wir haben eine Gesundheitsvorsorgemappe, wir machen jetzt ein großes Projekt zur Baumvitalitätsanalyse, wir haben Schulungen für unsere Bauhofmitarbeiter zum Thema Baumschutz auf Baustellen und aber auch zum Thema Neophyten in den Gemeinden. Wir bekämpfen gerade gemeinsam den Götterbaum als invasiven Neophyt. Wir haben letztes Jahr eine große Studie gemacht, Trinkwasserweitblick in unsere 13 Gemeinden und sind intensiv beschäftigt, wie schaut das aus mit Wasser in unseren Gemeinden, wie lange ist es verfügbar, was können wir jetzt schon machen, wie können wir uns auf die Zukunft vorbereiten. Im Hitzebereich ist meine Kollegin gerade unterwegs in den Kindergärten, um da schon ein bisschen aufmerksam zu machen drauf. Ja, und solche Dinge, große, kleine Aufgaben, die wir da bewältigen.

0: zum 10-jährigen Jubiläum des Förderprogramms KLAR, des Programms zur Klimawandelanpassung in den Regionen, haben die Birgit und ich KLAR-Manager zum Interview gebeten. Wir haben jetzt schon Beiträge gehört aus Vorarlberg, vom Großglockner, vom Weinviertel, von der steirischen Eisenwurzen. Und bleibt dran bei der Sendung Sonnenklar. Ihr hört jetzt was über Erdnüsse, sehr interessant. Und lasst euch überraschen, was die restlichen KLAR-Manager und Managerinnen zu erzählen haben in der Sendung Sonnenklar im Freien Radio Salzkammergut.
1: Einfach antworten auf die Frage, sondern...
2: Nein, genau, da ist die Vorgabe, wo man es lesen kann.
1: Gut. Was heißt das Roman? KLAR?
2: Name. Und dann im Namen von der KLAR, wo ja. Wir für Gemeinden Schwerpunkte in deiner Arbeit.
1: Ja, ja.
2: Und Maßnahmen. Okay.
1: Ja, wir haben Hitze, Trockenheit. Nein,
2: jetzt
1: natürlich.
2: Also. Name.
1: Rennt das schon?
2: Ja.
1: Wir sind schon live?
2: Nein, wir sind nicht live.
1: Fast live. Wo muss ich hinschauen? Gell? Wo ist die Kamera? Ach so, keine
2: Kamera. Nicht so viel Speicherplatz.
1: Okay,
2: na,
1: entschuldige. 3, 2, 1. Ja, hallo, mein Name ist Bernhard Heimhilcher. Wir haben die KLAR Leiterland im Nordburgenland. Und wie es halt im Osten so ist, wir haben vor allem Trockenheit, aber auch Starkregenereignisse als größte, sage ich mal, Herausforderung. Wir haben Wasserknappheit, also es ist jetzt nicht so, dass wir kein Wasser haben, aber es ist schon so, dass es messbar weniger wird. Man hat es auch in den letzten Jahren am Neusiedlersee stark in den Medien gehabt, das Thema. Und das betrifft halt eigentlich die ganze große Region und auch uns. Unsere Highlights sind beim Thema Bewusstseinsbildung auf jeden Fall die Workshops und Ausflüge mit den Schulen. Es ist großartig, mit den Kindern zusammenzuarbeiten. Die sind motiviert, auch die Lehrer. Und ich bin auch motiviert, wenn ich nicht im Büro sitzen muss und draußen bin und die Themen behandeln kann. Sei es, wenn wir im Wald gehen oder wenn wir Exkursion machen zur Kläranlage, zum Abwasserverband oder Ähnliches, oder Experten in die Schulen holen, die dort den Kindern für sie aufbereitete Informationen eben weitergeben. Wir haben in den Schulen auch Hecken gepflanzt, Klimahecken, haben auch noch weiter für die Zukunft vor. Das ist großartig, weil da können die Kinder das tagtäglich beobachten, welche Zeigerpflanzen wann ihre Blüten bringen, wann sie auch verblühen, wann die Insekten kommen. Und das haben sie direkt vor der Tür. Und das verschiebt sich auch. Und genau diese Unterschiede von damals zu heute, die kann man sozusagen selber jeden Tag erforschen. Was ich auch in den letzten zweieinhalb Jahren forciert habe, wir haben uns die Seen angeschaut. Also die Seen, das ist ein natürlicher Prozess, dass die verlanden und dass die langfristig ihren Sauerstoffgehalt nicht halten können. Und es gibt so eine Sprungschicht und unterhalb dieser Sprungschicht ist es sauerstoffarm. Und das weiß man und da kann man aber dagegen arbeiten. Und für das haben wir extra Förderungen aufgestellt für die Gemeinden vom IÖB, also innovative öffentliche Beschaffung, und mit der BOKU zusammengearbeitet. Das ist gerade noch in Ausarbeitung, da haben wir jetzt noch nichts umgesetzt, aber das ist einfach ein Thema, das bei uns ganz präsent ist auch. Ein weiteres Projekt ist unser Biodiversitätsflächenprojekt, was wir mit der LIDA-Region Nordburgenland Plus umgesetzt haben. Da geht es darum, dass wir in der Region angeschaut haben, die Biodiversitätsflächen, die in der Landwirtschaft freigehalten werden müssen, auf den Äckern, um die Ökoförderung zu bekommen, wo die jetzt sind. Und wir haben einen Sollplan erstellen lassen, was fürs Niederwild, für die Biodiversität, für die Insekten, für die Vögel, die auch da in den Bereichen nisten, sinnvoll wären, wenn man die zusammenlegt oder irgendwo am Waldesrand hinlegt oder zur blauen Infrastruktur, um die Zonen, wo die Biodiversität verbessert werden kann, einfach größer wird. und wo diese Flächen mehr oder weniger fehlen. Und da gibt es für fast jede Gemeinde jetzt bei uns in der Region einen Plan, den auch die Landwirtschaft oder die Landwirte präsentiert bekommen haben, um in Zukunft ihre Flächen, die sie ja eigentlich frei wählen können, sinnvoller anlegen können.
3: Mein Name ist Roswitha Hackhofer, die Klar ist Waldviertler Hochland. Das liegt im westlichen Waldviertel an der Grenze zum Mühlviertel. Ich habe 5 Gemeinden insgesamt in meiner Klar. Unsere Hauptherausforderungen sind eigentlich das Thema Wasser und das Thema Wald. Die Hitze ist bei uns noch, es wird zweimal heiß, aber die Hitze ist nicht so ein großes Thema. Im Moment noch, wird es vielleicht noch kommen, aber wie gesagt, Wald, Wasser, Wasserknappheit, Trockenperioden, Grundwasser sind natürlich ein Thema, Borkenkäfer ist ein Thema. Wir sind noch relativ verschont geblieben im Gegensatz zum oberen Waldviertel, aber er steht quasi vor der Haustüre und wenn es noch mehr so trockene Frühjahre gibt wie heuer, dann haben wir das Problem sicherlich auch, obwohl wir von der Höhenlage ein bisschen begünstigt sind. Das sind halt unsere Herausforderungen. Die Highlights sind immer dann, weil man sieht, dass die Arbeit doch Wirkung zeigt, auch wenn man manchmal glaubt, man tritt auf der Stelle. Man sieht dann doch wieder Bewegung und das eine oder andere tut sie. Und für genau das sind wir da und wir haben einen super Austausch untereinander. Wenn man wo nicht weiter weiß, dann hat man immer irgendwen, den man fragen kann, wie hast du das gemacht oder ist das gegangen. Und ja, jede Maßnahme funktioniert nicht gleich gut, das ist auch halt ein Hut. Manchmal probiert man was aus und es geht halt nicht so gut, wie man glaubt. Oder es hat nicht den Effekt, was man glaubt, dafür gehen andere Sachen wieder, wo man sich vielleicht weniger erwartet hat, besser. Es ist immer herausfordernd, es ist eine spannende Arbeit, es ist eine wichtige Arbeit. Und wir werden einfach dranbleiben und hartnäckig sein und dann wird das schon.

Ja, hallo, ich bin der René. Ich komme aus der Klar Klimafitnessum der Sausal. Das liegt in der Südsteiermark im Bezirk Leibnitz. Und bei uns sind drei Gemeinden in der Klar derzeit mit ca. 6.500 Einwohnern. Und bei uns sind halt gerade im Sommer die Trockenheit, kurze Winter. Das heißt, gerade in der Landwirtschaft Auswirkungen, wie man da zukünftig damit umgehen kann. Und da versuchen wir halt die Chancen aufzuzeigen, wie Landwirte damit in Zukunft umgehen können. Und da haben wir beispielsweise vor 2 Jahren gestartet, dass wir Erdnüsse bei uns in der Region anbauen. Und ja, die Skepsis war am Anfang halt recht groß, weil wie soll das bei uns funktionieren? Aber nach dem ersten Jahr im Herbst, wie dann die Ernte angestanden ist, sind dann doch 200 Kilo Erdnüssen zusammengekommen. Die Begeisterung war dann bei den Landwirten auch da, die zuerst skeptisch waren. Und es hat halt dann große Wellen geschlagen und in den umliegenden Gemeinden ist dann halt da aufgekommen, oh, da hat es Erdnüsse gegeben, das müssen wir uns anschauen. Und so sind halt jetzt in der, außerhalb der Klar recht viele Bauern auf das Thema aufgesprungen. Und mittlerweile ist es auch so, dass Betriebe, Mühlen und so weiter an uns herantreten, wie man das Produkt zukünftig vermarkten kann mit Ölpressen und so weiter, weil der Bedarf wirklich da ist. Also ich glaube, gerade mit so einem Projekten kann man die Klimawandelanpassung in der Praxis wirklich gut herzagen und so auch Chancen schaffen, wie man die Landwirtschaft von morgen gestalten kann.

0: Also, mein Name ist Josef Fanninger. Ich bin von der Klar Bongau. Die Klar Bongau hat 25 Gemeinden, ist eine sehr große Klar. Wir sind seit Anbeginn des Programms dabei, seit 2016. Haben jetzt das 10-Jahr-Jubiläum, genauso wie das Klar-Programm. Was ist bei uns typisch? Bei uns ist typisch, dass wir versuchen, die 25 Gemeinden möglichst bei Laune zu halten. Und deswegen braucht es Maßnahmen, wo alle Gemeinden mitmachen können. Und da ist uns heuer zum Beispiel ganz was Gutes gelungen. Wir haben eine Waldbrandmanagementstrategie für alle Gemeinden gemacht. Das heißt, vor jeder Gemeinde konnten bis zu 4 Feuerwehrleute die Ausbildung machen zum Waldbrandmanager. Und das ist super angekommen. Da haben wir 3 Module gehabt. Ein Theoriemodul, quasi ein Modul, wo man sich die ganzen Dinge zur Brandlöschung anschauen hat können. Und einen praktischen Teil, wo man wirklich eine Waldbrandübung gemacht hat. Die war vorige Woche und das war super, weil erstens haben die Gemeinden das gespürt, dass sie wirklich was davon haben. Man hat keinen motivieren müssen, weil die Feuerwehrleute waren intrinsisch motiviert, dass sie kommen wollen. War total schön und hat super Medienresonanz. Wir waren auf ORF Salzburg mit einem großen Beitrag, wir waren sogar österreichweit, aktuell nach 5. Also hat den Bürgermeister einen Vortrag, den Gemeinden einen Vortrag und hat sicher bestärkt, dass wir beim nächsten Mal sicher wieder einreichen, ist klar.
1: Das war die erste Hälfte der Interviews mit den Klar-Managern und Klar-Managerinnen von ganz Österreich. Danke, dass ihr dabei wart. War sicher interessant, für mich auf alle Fälle. 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

Sexy Fieber, Buntspecht, genau. Wie wagt man sich an die wichtigste oder unwichtigste Sache der Welt heran, an diese vielen Facetten, allein schon diese vielen neuen Begriffe, die es da auch gibt, Freundschaft Plus zum Beispiel. Da braucht man ja eine Weile, bis man überhaupt versteht und ja, kann das überhaupt funktionieren? Ich bin ja dann scheinbar irgendwo schon da eingereiht, aber ich glaube, es hat gar nichts mit dem Alter zu tun. Ich wollte jetzt auf mein Alter anspielen. Ja, so oder so, auf jeden Fall ein heißes, gefährliches Eisen. Man merkt schon, wie man rumeiert. Aber die Musik kann einen helfen. Es gibt dann Personen, die zahlen auch dafür oder würden dafür zahlen, wenn sie weiter hinauskommen würden, als über das Lesen über bestimmte Angebote. Ich weiß gar nicht, von wann das folgende Lied ist, aber Peter Weibel hat das, ich glaube, es waren schon 80er, 90er. Sex in der Stadt liest da Inserate vor. Von Sexangeboten, SexdienstleisterInnen.

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Sex in der Stadt, Peter Weibel. Also, irgendwie, da wird man gleich sprachlos, oder? Sollen wir jetzt über Sex sprechen? Sex, Sex schon alleine Sex. Liebe. Wie ist das, wenn das dann plötzlich nicht mehr so stark anziehend ist? Ist es dann eh wurscht? Oder braucht man dann irgendetwas ganz Neues, um sich irgendwie zu motivieren? Wie hat eine Freundin mal zu mir gesagt, du musst ja unbedingt dieses Dings anschauen, wie heißt das, irgendwas mit den Grey, 50 Shades of Grey, und dann, du wirst sehen, wird wieder etwas erwachen. Möglich, dass es ganz anders ist, so wie schon in einer der letzten Sendungen gespielt. Gibt es da ein Lied aus 2010 oder 2011? Sie haben so wunderschöne Texte, dieses Ich liebe es, von vier Händen gestreichelt zu werden. Also das könnte animierend sein, genau. Ist der eine müde, der zweite ist fit. Bei der Liebe zu dritt. Ich liebe Liebe zu dritt. Weil es ist sexy, ekstatisch, tierisch, animalisch, crazy, romantisch. Es ist kommunistisch. Ich liebe Liebe zu dritt. So haben Stereo Total gesungen ab 2010, so in etwa.

Liebe zu dritt, wie kann das überhaupt, wie funktioniert das eigentlich? In der Psychoanalyse sagt man, es ist eigentlich nur Übertragung, sprich dieses Verliebtsein wird es wird nicht klein geredet, aber es ist halt nur so eine Funktion. Man sieht da eigentlich oder sieht viel mehr von sich selber in dem anderen oder so in etwa. Vielleicht ist das aber gar nicht so schlecht, wenn man das auch einmal so betrachtet, eher relativ nüchtern mal. Oder natürlich, ja, man schaut einfach mal aufs Äußere. Das ist ja dann doch jenes, das mal anziehend ist, aber auch das Riechen übrigens. Das Riechen und die Stimme oder überhaupt das Sprechen. Genau, das habt ihr sicher alle schon mal erlebt, egal welches Geschlecht und wer in welche Konstellation. Und du denkst da, wow. Und beginnst hinzugehen und dann, egal wie das Gespräch beginnt, die Person beginnt zu sprechen und du denkst da, bist du deppert, was ist denn jetzt? Genau. Und dieser Zauber, dieses rosarote, wunderschöne Bild ist auf einmal schwupp wie weggeblasen. Aber natürlich auch umgekehrt. Es ist natürlich umgekehrt. Oder das rosa Bild, das verstärkt sich. Es wird immer schöner und wunderbarer. Genau. Genau. Vielleicht sind es auf jeden Fall mal, es sind viele Facetten. Aber diese eine wunderschöne rosarote Wolke und dieser wunderschöne Mensch, der da plötzlich vor einem steht. Ja. Mit welchen körperlichen Merkmalen auch immer man da am ehesten sich angesprochen fühlt. Männern sagt man ja nach, dass das eher ganz nur wenige bestimmte Körperteile sind. Ich kann euch verraten, ich finde zum Beispiel Hände auch unglaublich wichtig und schön. Genau. Oder, ja, der zweite rosarot, oder man sieht halt dann ausschließlich die körperlichen Attribute, wobei das wahrscheinlich falsch erzählt ist. Wahrscheinlich ist man schon so im Fieber oder so in der Not, könnte man auch sagen, dass man vielleicht nur mehr so fokussiert sieht, wie ein Tunnelblick bestimmte körperliche Merkmale. Ja, ihr wisst, was ich meine. Im Grunde wissen dann eh alle, was man meint, aber es ist schwer, irgendwie darüber zu reden. Muss ich jetzt auch nicht. Ich komme jetzt eher wieder zu der rosaroten Wolke und zu einem Liebeslied, das ich ganz bezaubernd finde, weil es mal ganz untypisch ist zunächst. Vielleicht auch, weil es ein bisschen auf die handwerklichen Wurzeln, der erste Beruf hinweist, aber es fällt mir gerade jetzt ein. Wurscht, ein bezauberndes Liebeslied von Hirschfisch, Norbert Trummer singt, ich sah sie auf der Leiter stehen.

Ich sah sie auf der Leiter stehen, Hirschfisch. Genau. Worum geht es heute? Um Sex, Sex, Sex, Liebe, Liebe und Liebe. Und eigentlich, wie spricht man denn darüber? Ja, und wie ist das mit den ganz neuen Formen dieser Liebe? Oder sind die überhaupt so neu? Keine Ahnung eigentlich. Vielleicht gibt es das eh schon immer urelange. Aber um nicht den Faden zu verlieren, wenn man sie jetzt auf der Leiter stehen sieht und wenn man vielleicht dann doch den Mund aufbekommt, weil das ist ja dann gar nicht immer so einfach. Und wenn man dann den Mund aufbekommt und dann kommt man drauf, was für einen Scheiß habe ich da jetzt eigentlich dahergesprochen und wie lange das dann manchmal dauern kann von diesem ersten Moment, wo man sie auf der Leiter gestehen hat, stehen, sehen, gehabt, so geht das, dieser Satz. Und das Herz, das klopft einem bis zum Hals heraus, wo man sich denkt, na hoffentlich bemerkt die das nicht, die Blöße will man sich nicht geben und eigentlich wäre es ja keine Blöße, aber nur insofern, weil man ja noch nicht

und wenn man so will, gar nicht mehr zeitgemäß und irgendwie ja schon. Also jetzt, weil es der Mann versucht, ihr schmackhaft zu machen. Sie sind irgendwie zu Hause und draußen ist es kalt. Eigentlich braucht sie doch nicht nach Hause gehen. Draußen ist kalt. Also sie könnte doch noch hier bleiben und wer weiß, vielleicht auch die Nacht hier bleiben. 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

Herzlich willkommen beim Freien Radio Salzkammergut bei Aupersau, dem Radio für Menschen mit Herz und anderen Störungen. Mein Name ist Ernst Radenick und ich wurschle mich heute durch diese Themenbereiche. So ein kurzes Wort eigentlich, Sex, oder? Sex. Eigentlich kann er nicht sein und dennoch wird das auf einmal riesengroß. Man kann sich nur festhalten an Lieder, Texten und Lied, wurscht ist weg. Und den Begebenheiten in diesen Liedern. Jetzt hat er, in dem Fall er, versucht zu schauen, ob sie denn bei ihm jetzt übernachten wird. Und damit das überhaupt stattfindet, also so denkt Mann und denkt Frau zumindest, sollte zuerst etwas ganz Wichtiges passieren, so ähnlich wie es Norbert Trummer in dem Lied »Ich sah sie auf der Leiter stehen« geschehen, passiert ist, da war es um ihn geschehen. Da sollte zuerst dein Herz brennen. Ja, und wer hat das besungen? Uschi Glas.

Uschi Glas, wenn dein Herz brennt. Genau, eine ganz wichtige Info natürlich da in diesem Liedtext enthalten, wenn da bloß nicht vorbeigehen. Genau, das gab es doch auch schon mal, diese Gedanken fix nochmal, hätte ich Vari, hätte Vari und so weiter. Genau. Und dann kommt es soweit, dann wird es soweit, man lässt ja, seine inneren und äußeren Hüllen fallen und man kommt sich näher und ganz nah. Und als jemand, der zum Rauchen aufgehört hat, zum Glück, obwohl ich habe es geliebt, Rauchen war super, aber ich habe dann gemerkt, es ist klug, das nicht mehr zu tun. Genau, da gibt es diese berühmte Zigarette danach und da gibt es auch diese berühmte Band und ich dachte, das ist der Titel, dabei heißt die Band so, Cigarettes After Sex. Ihr berühmtestes Lied, Apocalypse, ist einer der bekanntesten Songs der US-amerikanischen Dream-Pop-Band Cigarettes After Sex. Bla bla bla, 2017 doch erst, ich dachte schon länger her. Ich liebe diese Pop-Beschreibungen. Ich schaue da gerade im Internet nach, wie beschreibt man Musik. Und zu der Rubrik Genre und Stil steht da, der Song wird dem Slowcore und dem Dream-Pop zugeordnet. Ah, ist das nicht ein wundervoller Satz? Und zeichnet sich durch den für die Band typischen ätherischen, halligen Sound und dem androgynen Gesang von Frontman Greg Gonzalez aus. Wunderschöne Texte. Ja, und weil wir beim harten Thema, beim leidenschaftlichen Thema, beim verzweifelten Thema, beim wunderschönen Thema, beim rosaroten Thema, beim Esche-Wurst-Thema Sex und Liebe sind, kommt jetzt Apocalypse von Cigarettes After Sex.

So, aber jetzt darf ich. Apocalypse Cigarettes After Sex heißt die Band. Die schrieb den Song als liebevolle Geste für Menschen, die sie kannten und die sich in ihrer Heimatstadt festgefahren fühlten, also irgendwie hängen geblieben, würde ich da jetzt so rauslesen, und thematisiert das Versprechen, füreinander da zu sein, selbst wenn alles um einen herum zusammenbricht. Ja, auch das kann zur Liebe gehören, jetzt nicht zum Sex. Ah ja, wenn das irgendwie zusammenhängt, dann natürlich schon. Übrigens, Jahre nach der Veröffentlichung steht, da ging der Song dann 2022 auf TikTok viral. Genau, dürfte vorher, ja, auf einer Netflix-Serie, The Rain, ist er auch zu hören. Also ein nicht ganz unbekanntes Lied. Ja, wo sind wir jetzt? Wir haben angesprochen, wir haben darum gebeten, wir haben getroffen, wir haben geworben, wir haben erschrocken zurückgeschreckt, wir sind draufgekommen, wir sind vorbeigegangen und hätten vielleicht doch etwas sagen sollen. Und wir sind draufgekommen, wir haben uns gleich von Beginn an dasselbe gedacht, aber es hat nicht sofort gesagt werden sollen, was vielleicht eh ganz klug ist tatsächlich. Ja, da sind wir jetzt. Und seid ihr jetzt klüger eigentlich nicht? Jetzt ist fast schade, dass diese Sendung eine Aufzeichnung ist, weil Telefonsex, hätte ich jetzt schon fast gesagt, Telefon-Dings wäre da ideal. Ich bin natürlich voll gespannt auf eure Meinungen. Gerne, wie immer, schreiben an ernst.tradinik@menschenundmedien.at. Alles klein und das letzte zusammen. Wir kommen zu einem nächsten, ja, weil wir so in dieses in die allgemeine Liebe an alle und überhaupt an die Menschheit und an sich selber und an das Leben angelangt sind, das natürlich auch mittels sexueller Aktivität gelebt werden kann, sage ich jetzt einfach mal. Bin mir jetzt zwar nicht ganz sicher, ob das stimmt. Ich werde darüber nachdenken, während das Lied spielt, und ich bin da immer noch hin und her gerissen. Da gibt es ja so viele schöne Lieder auf dieser aktuellen neuen CD von Naked Lunch, und ich werde jetzt doch das Lied spielen, Come Into My Arms von Naked Lunch.

0: Komm in meine Arme, Naked Lunch, ja. Das war fast die richtige Wahl, weil man eigentlich nicht richtig wählen kann von dieser CD der letzten aktuellen Naked Lunch. Ja, ich habe jetzt überlegt dazwischen, ob ich klüger geworden bin überhaupt und grundsätzlich, ja, ich hoffe schon. Das Thema Liebe und Sex, ob jetzt irgendwer klüger geworden ist, mag jetzt mal dahingestellt sein. Ihr könnt mir gerne schreiben. Auf alle Fälle bin ich draufgekommen, ich bin ja doch urkatholisch erzogen worden als Kind, auch wenn ich dann mit 19 die Flucht ergriffen habe und innerlich schon in der zweiten oder dritten Volksschulklasse, kann ich mich erinnern. Meine Güte, wie habe ich das apropos geliebt, genau geliebt, diesen Unterricht, bis ich Pater Alfred in der Volksschulklasse kennenlernte, der arme Bemühte, der auf die Hinterköpfe leicht geschlagen hat und manchmal auch fester. Genau, und das war der Moment, wo ich mir dachte, na, lieber nicht. Aber es ist so verinnerlicht. Jetzt habe ich heute so oft Sex, Sex, Sex gesagt und Liebe, Liebe, Liebe. Okay, Liebe, Liebe, Liebe geht. Sex, Sex, Sex, schwierig. Aber wo will ich hin? Ich muss mich einerseits verabschieden. Ich freue mich sehr, dass ihr da seid und da wart. Bleibt dem Freien Radio Salzkammer gut gewogen und en passant. Monochrom werde ich jetzt spielen. Danke. Die ein Liedlein, das ich damals in dem katholischen Religionsunterricht, das Original habe ich sehr geliebt. Ich glaube, das ist immer noch toll eigentlich. Und Monochrom hat das aufgegriffen schon vor, weiß ich nicht, 10, 15 Jahren. Ich werde es wieder nicht ausspielen können, weil ich so viel schwatz zum Schluss noch. Die Zeit läuft, die Mittagspause ist bald da, der Montag ist beschritten, der Wochentag und der Wochenbeginn ist losgegangen. Denkt über euer Sexverhalten und euer Liebesleben nach, solltet ihr Lust dazu haben. Fragen könnt ihr jederzeit, Antworten gibt's wahrscheinlich kaum. Danke. Danke, ihr Lieben. Ciao, Baba.
1: So, Handys bitte jetzt ausschalten.

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0: Du darfst auch gleich loslegen. Ich werfe dir den Ball zu. Lass uns dich einmal ein bisschen kennenlernen. Wer ist denn die Ursula Valli?
1: Wer ist die Ursula Valli? Ja, ich glaube, ich bin ein Mensch, der nie in meinem Leben aufgehört hat, neugierig zu sein und dem es ganz wichtig ist, in Bewegung zu bleiben, geistig wie körperlich. Und diesen Slogan findet man auf meiner Homepage, weil das heißt Gesundheitspraxis Ursula Valli bewegt durchs Leben, weil ich einfach ein ganz bewegtes Leben habe. Ich probiere sehr gerne viel aus. Ich stelle mir immer wieder neuen Herausforderungen, so wie diese erste Live-Sendung erste da jetzt. Ja. Und weil ich einfach weiß, dass ich mich dadurch sehr viel weiterentwickeln kann. Und für mich ist einfach Weiterentwicklung, Leben ganz wichtig. Und ich liebe Musik. Wie gesagt, ich liebe Bewegung, ich lache sehr gern, aber ich gehe halt auch sehr gerne in Gespräche, in die Tiefe, wenn es wirklich passt. Und genau, ich bin ein Mensch, der sich gern sozial engagiert, der Zusammenarbeit liebt, der Unterstützung liebt, dem soziales Engagement wichtig ist, Ehrenamt auch wichtig ist. Das ist ja der Grund, warum ich sehr viel im Rettungsdienst bin, auch jahrelang in der Krisenintervention bin. Genau, ich gehe gern auf Menschen zu, ich liebe den Austausch mit Menschen, aber ich brauche auch meine Zeit für mich, das ist mir auch ganz wichtig. Das heißt, dass ich wieder in Ruhe gehe, dass ich mich wieder sammelt, wieder bei mir bin, einfach wieder klar wird. Also es gibt beide Seiten an mir, die nach außen gehen und genauso wichtig aber das, dass ich sage, ich bin für mich, ja, ich komme wieder zu mir. Das beschreibt mich, glaube ich, ganz gut.
0: Ich habe auf deiner Website auch gelesen, du bist Zwilling. Jetzt die Frage, bist du Sternzeichen-Zwilling oder bist du ein Zwillingsgeschwisterl?
1: Nein, ich bin ein Zwillingsgeschwisterl.
0: Aha.
1: Ja, okay. Genau. Ja. Sternzeichen bin ich Waage, ich bin ein Zwillingsgeschwisterl.
0: Okay.
1: Genau.
0: Ja. Du, und wie stehst du zu dem Thema Veränderungen? Also gab es da in deinem, also vermutlich, ja, du bist gut 40, oder?
1: Ja, ja, 48.
0: Ja, genau. Also gehe mir davon aus, da hat es schon ein paar so Kreuzungspunkte oder Knackpunkte gegeben.
1: Ja.
0: Was war denn da oder was magst du uns denn erzählen, sagen wir mal so?
1: Dadurch, dass ich so bewegt durchs Leben gehe, habe ich schon viele Veränderungen mitgemacht. Und für mich gehört es einfach dazu im Leben. Und ich finde auch, Veränderung hat einen Sinn. Das heißt jetzt nicht, dass ich immer gern mich verändert, ja, sondern manchmal tut es ja gut, im alten System zu bleiben oder manchmal habe ich auch Angst vor Veränderung. Aber ich habe gemerkt, dass es keinen Sinn macht, wenn Veränderung ansteht, darum dagegen anzukämpfen.
0: Mhm.
1: Ja. Genau, das ist grundsätzlich meine Einstellung für Veränderung. Und ich glaube halt schon, dass der Körper zum einen zeigt, wann Veränderung ansteht. Das ist meine Erfahrung. Ja. Oder dass es halt im Außen zeigt. Ja. Und manchmal gibt es einfach Situationen, wo ich sage, da muss ich mich verändern, ja, damit mein Leben wieder, ich sage, besser wird oder dass ich reicher werde an Erfahrungen oder sonst irgendwas.
0: Mhm. Wo kannst du das, also du hast vorher schon anklingen lassen, es ist nicht immer so, dass man sagt, yeah, das Leben zeigt mir jetzt wieder mal, es muss was verändert werden. Also es ist ja nicht immer nur, dass man an sich arbeitet, wie man so schön sagt, oder an sich was verändert. Manchmal muss man, keine Ahnung, einen Wohnsitz, im Beruf oder etwas anderes verändern. Aber das ist ja nicht immer so, dass man sagt, juhu, jetzt darf ich wieder mal ran, sondern eben, du hast ja schon angedeutet, manchmal zahlt es auch nicht so wirklich. Nicht?
1: Genau.
0: Wie kommst du da drüber? Oder ist es dann so, dass du sagst, ja, schlussendlich weiß ich in mir, es hilft nichts, oder? Wenn es so anklopft, dann muss ich. Oder?
1: Genau, das ist ganz richtig. Wenn es so anklopft, dann muss ich. Dann bin ich dazu gezwungen, etwas zu tun. Also meine Erfahrung ist, dass wenn ich zu lange warte, dann zeigt es mir eben der Körper, beziehungsweise meine Erfahrung ist, dass ich auch wirklich krank werde. Ja, oder dass im Außen solche Blockaden sind, dass sie einfach gar nichts mehr tut. Ja. Und dann kommt gar nichts mehr in Bewegung und dann wird es fad, dann wird mir langweilig, beziehungsweise ich verliere halt die Lust dran, ich stecke viel Energie rein, aber es kommt nichts Druck, ja. Und dann wie einfach gezwungen, gewisse Schritte zu gehen. Ja, und dann schaue ich mir das aber schon an. Das heißt, ich versuche schon zu verstehen, was will mir das Leben jetzt zeigen, was will mir mein Körper jetzt zeigen. Das probiere ich schon zu verstehen. Und wenn es gut geht, dann verstehe ich es auch. Ja. Und wenn es nicht gut geht, dann probiere ich trotzdem gewisse Schritte zu setzen. Und mir helfen halt da meine Körperübungen, beziehungsweise schon der Austausch mit meinen ehrlichen Freundinnen, ja, die was mich dann schon reflektieren und sagen, schau mal, wo steckst denn du da drinnen, was ist zu tun? Ja. Und das ist für mich dann ganz, ganz wichtig, da reflektieren zu können.
0: Mhm. Also es ist auch nicht immer nur das, dass man sich mit sich selber ausmacht, sondern auch das Außen dann
1: ganz
0: als
1: genau.
0: Spiegel oder als Rückmeldung einfach auch braucht.
1: Ja. Ganz genau.
0: Genau.
1: Ja.
0: So die grundgescheite Frage stellen, die ist mir natürlich jetzt runtergefallen.
1: Ja.
0: Wird schon wieder kommen. Ich glaube es auch, genau. Ja, jetzt weiß ich es wieder, danke. Und zwar, du hast gesagt, wenn ich in was ganz viel Energie reinstecke und es kommt nichts zurück. Also das ist ich habe jetzt doch schon einige Gespräche mit Menschen geführt im Rahmen dieser Sendung, aber das ist jetzt so ein Satz, den mag ich mir gerne nochmal genauer anschauen. Also das heißt, das ist auch ein Indikator dafür, dass man vielleicht dann auch aufhört damit, oder? Also wenn man so, also sag mal ein Beispiel,
1: dass man aufhört, beziehungsweise dass ich halt irgendwelche anderen Schritte setzen muss. Also ich glaube, es gibt schon Zeiten, ja, wo was stockt und wo nichts weitergeht. Aber für mich gibt es immer so eine Grenze. Und die Grenze ist, wenn ich merke, negativ zu denken. Mhm. Ja, wenn ich merke, ich kriege einfach, also ich komme von dieser Gedankenkreislauf, der was bergab geht, nicht mehr raus, dann wird es für mich höchste Eisenbahn. Da was zu ändern. Ja. Und das ist mal ein längerer Zeitraum, wo ich diesen Stau ja, aufhängen kann, aber manchmal halt kürzer. Ja. Aber genau, das ist halt dann eine Gefühlsgeschichte. Ne? Mhm. Oder wie gesagt, bei mir zeigt es sich oft, dass ich einfach krank werde. Ne?
0: Mhm. Also ein Erfahrungsthema wahrscheinlich.
1: Genau.
0: Oder? Dass man sich selber, man darf sich dann schon gut kennen, oder?
1: Also man darf sich gut kennen, genau. Das habe ich auch lernen dürfen oder lernen müssen. Ja.
0: Mhm.
1: Genau. Weil ich manche auch gesundheitliche Krisen gehabt habe, auch gesundheitliche Diagnosen gehabt habe, wo ich gemerkt habe, wenn ich mir das Thema jetzt nicht anschaue, ja, dann tut es mir auf Dauer nicht gut. Ja. Mhm. Und ich bin grundsätzlich schon ein Mensch, der sagt, alles, was ich denke und was ich fühle, bewusst oder unbewusst, manifestiert sich am Körper. Ja. Und dann muss ich mir einfach wirklich was anschauen. Nicht nur alleine, ja, sondern für mich ist dann auch wirklich Unterstützung wichtig. Ja. Eben ob das Freunde sind oder auch einfach eine außenstehende Person, wie ich sage, hilf mir, dieses Thema anzuschauen. Ja, ich komme da jetzt nicht weiter, ich merke nur, so will ich nicht leben.
0: Mhm.
1: Ja, weil wenn bei mir eine Lebensfreude verloren geht, ja, oder wenn ich nicht mehr sing, ja,
0: singen.
1: Für mich sing, ja, dann, oder nur mal dumm leg, dann ist für mich sehr, sehr spät. Ja. Mhm. Dann wird es wirklich höchste Eisenbahn.
0: Finde ich durchaus bemerkenswert, weil manche schaffen das ja dann nicht mehr, dass sie sich selber dann rausziehen aus so einer Situation. Ne? Viele brauchen dann wirklich Fachunterstützung oder auf jeden Fall Hilfe von außen. Also wenn sie jetzt sehr tief drinnen sind.
1: Ja. Aber da bin ich schon so, dass ich mir die hole.
0: Mhm.
1: Und ich habe mir schon sehr viel Hilfe geholt in meinem Leben. Mein Grundberuf ist eine Sozialarbeiterin und bin viel mit dem in Kontakt gewesen, mit Reflektieren, es war ganz normal, dass man Supervision macht. Und von dem her habe ich schon mein Netzwerk auch, wo ich mich hinwende. Ja. Und wenn ich das nicht tue, dann gibt es eben meine besagte gute Freundin oder zwei Freundinnen, ja, die was mir halt dann auch einen Stritt geben. Ja.
0: Nein.
1: Ja. Wenn ich das jetzt so bezeichnen darf.
0: Ja.
1: Ne? Weil wie gesagt, das ist ja nicht immer so, dass man Juhu schreit. Ja.
0: Genau.
1: Und ich glaube, das ist ja das, wo ich sage, da steckt jetzt eine Mission von mir dahinter, ne? Menschen zu begleiten, weil ich es ganz wichtig finde, ja, dass es Menschen gibt, die was füreinander da sind und einem da auch trotzdem auszuhelfen mit Reflektieren.
0: Mhm.
1: Genau.
0: Und anschauen. Genau.
1: Genau.
0: Liebe Ursula, du hast, so wie alle meine Gesprächspartner, die Aufgabe bekommen, eine Playlist zu erstellen.
1: Ja.
0: Darf man da mal hineinhören? Was meinst du?
1: Sehr gerne.
0: Womit wollen wir denn starten?
1: Ich würde mit Guns N' Roses starten, weil das erinnert mich nämlich an meine Jugendzeit.
0: Okay. Ja. Die war ja gerade erst.
1: Genau, die war erst. Ne? Ja. Und genau, das ist aufheiternd und für mich super, einfach eine super Zeit gewesen.
0: Okay, ja, dann machen wir da mal eine.

0: Zuhörer und Zuhörerinnen, wir klopfen noch nicht an die Himmelspforte. Hier ist mutwillig im freien Radio Salzkammergut aus dem saunaartigen Radionest in Vöcklabruck. Ihr hört Barbara Sommer und mein Gast heute ist Ursula Walli aus dem Innviertel. Wir haben uns gerade schon ein bisschen eingeplaudert und die liebe Ursula hat einen besonderen Bezug zu China bzw. den traditionellen chinesischen Bewegungskünsten. Ich habe auf deiner Website ein Zitat gefunden, das mir, by the way, wie man so schön sagt, auch zum Thema Veränderungen sehr gut gefällt. Und dieses lautet: Wer neu anfangen will, soll es sofort tun, denn eine überwundene Schwierigkeit vermeidet 100 neue. Mhm. Das ist ein super Prinzip, ist von Konfuzius. Und mich interessiert jetzt, wie bist du in diese China-Geschichte, wie hast du den Bezug bekommen, oder wie bist du da reingeschlittert, ist jetzt der falsche Ausdruck, reingekommen. Ja,
1: ja, vielleicht auch reingeschlittert.
0: Schon, ja,
1: ja,
0: okay. Schon.
1: Ja. Weil ich war von Kindheit an im Turnverein und von Kindheit an in Leistungssport. Das heißt, mit 4 Jahren bin ich da dazugekommen und habe mit 19 Jahren extreme Rückenschmerzen entwickelt gehabt und mir ist auch gesagt worden, dass ich schulmedizinisch jetzt austherapiert bin.
0: Im Moment, du warst im Turnverein, hast Bodenturnen gemacht.
1: Genau, die ganze Geräte halt, Bodenturnen, genau.
0: Ja. Und was heißt austherapiert? Hast du Bandscheiben oder?
1: Ja, austherapiert heißt, ich habe sehr viel schulmedizinische Maßnahmen schon unternommen gehabt. Ich habe gekriegt Spritzen wöchentlich, ich habe Infiltrationen gekriegt und es hat einfach nichts mehr geholfen. Ich habe mich gefühlt wie eine alte Frau, genau. Und genau, dann haben sie gesagt, man kann einfach nicht mehr recht viel machen. Und bin dann zum Glück damals auf ein Seminar gestoßen, auf ein Tai-Chi-Seminar gestoßen. Und neugierig wie ich bin, haben wir gedacht, ich probiere das jetzt aus, weil es hat geheißen, irgendwie hat er mir gesagt, das ist gesund. Genau. Und habe dann dort teilgenommen und habe gemerkt, dass ich innerhalb dieser 2 Tage, wo das Seminar dauert hat, meine Schmerzen einfach um einiges besser werden. Und bin dann von dem Seminar heimgefahren und habe mir gedacht, da trainiere ich jetzt weiter, weil das tut mir einfach gut. Und was mir nur gedacht hat, ist, dass ich da die Sichtweise der traditionell chinesischen Medizin auch vermittelt gekriegt habe. Das heißt, dass der Fokus nicht am einzelnen Symptom liegt, sondern dass man den ganzen Menschen betrachtet. Körper, Geist, Psyche betrachtet, so wie man lebt. Und das habe ich sehr, sehr spannend gefunden, weil den Zugang habe ich zuerst nicht gehabt. Und das hat meine Neugier noch mehr geweckt, sodass ich dann später auch nach China gereist bin. Ich war da immer über 6 Mal, immer einen Monat dort, über 6 Jahre. Habe dann dort die traditionellen chinesischen Bewegungskünste gelernt. Das ist ein ehemaliges katholisches Kloster gewesen in die Laoshan-Berge. Und habe mich halt beschäftigt mit Qigong, mit Tai Chi, mit Waffenformen und Teile der chinesischen Medizin. Ich habe nämlich das Glück gehabt, dass ich einen Lehrer gehabt habe, der viel in Deutschland unterwegs war und somit ich deutschen Unterricht gekriegt habe. Und das war natürlich super. Und mich hat nicht nur das Wissen fasziniert, sondern einfach auch die Haltung dahinter. Das heißt, es ist zum ersten Mal in meinem Leben eigentlich gegangen um schneller, weiter, höher, um Leistung, sondern es ist um Körperwahrnehmung gegangen. Es ist darum gegangen, in Verbindung zu sein mit mir selber. Es ist darum gegangen, in Balance zu kommen und einfach einen achtsamen Umgang mit mir zu pflegen. Und das ist das, wo ich gesagt habe, okay, das tut meiner Gesundheit besser, das tut meinen Weg besser. Ja. Ich habe gelernt, dass ich, wenn ich die Verantwortung jetzt über meine Gesundheit übernehme und selber einfach wirklich tue, dass ich einfach gesund bleibe. Ja. Und das ist auch das, wo ich, Gesundheit heißt für mich nicht nur die Abwesenheit von Krankheit, sondern Gesundheit heißt für mich wirklich in Verbindung zu sein mit sich selber, seinen Körper wahrnehmen, Symptome interpretieren zu können, ja, und dann halt auch Handlungen setzen, falls mir jetzt nicht so gut geht, ja, einfach wirklich auf mich zu schauen, ja. Und dadurch, dass mir einfach die chinesische Medizin und diese Bewegungskünste gesund erhalten haben, gesund, für mich gesund gemacht haben, bin ich dabei geblieben. Ja.
0: Du hast dann, also mit 19 war das so, oder habe ich jetzt so mitverfolgt, und hast du dann noch weitergemacht, den Sport, oder bist du da dann langsam ausgeglitten aus dem Spitzensportthema?
1: Nein, ich bin dann eigentlich ausgeglitten, eigentlich abrupt ausgeglitten.
0: Ausgestiegen quasi.
1: Ausgestiegen, ja. Weil es mir einfach nicht gut hat. Ich habe dann andere Sachen angefangen, die war dann ganz viel Bogenschießen, ganz viel in der Natur, ja. Motorradfahren. Also solche Sachen haben einfach diesen Leistungssport abgelöst.
0: Mhm. Ja. Also für den Genuss oder MAD?
1: Ja, nicht nur, weil ich bin ja trotzdem geprägt. Ja. Aber ich merke schon, dass dieser Genuss oder dieser achtsame Umgang einfach mit mir in Vordergrund getreten ist. Mhm. Ganz genau.
0: Und trotzdem, also wenn man jetzt sagt, du betrachtest nicht nur das Symptom oder so, das ist ja auch was man lernen muss, oder?
1: Ja.
0: Oder darf, soll, muss, keine Ahnung. Aber das ist ja jetzt nicht breites Wissen.
1: Mhm.
0: Vielleicht in unserem Umfeld, wenn ich das jetzt einmal so sagen darf, also ich denke da ähnlich, bin jetzt nicht keine Therapeutin, aber ich habe auch viele Freunde oder Bekannte, die tiefer hinschauen und auch Verantwortung für ihre Gesundheit übernehmen, aber das ist vielleicht nicht die große Masse, oder? Also da das muss man auch erst lernen, also es ist viel Selbsterfahrung dabei und dem muss man sich auch erst stellen, oder? Weil Tablette zu nehmen oder zum Therapeuten gehen, ist ja halt auch oft auch viel leichter. Ne?
1: Das ist richtig. Oder sagen wir bei dieser Komfortzone. Ja. Und aber für mich gibt es ganz ehrlich gesagt keinen Weg außer, als dass ich wirklich sage, okay, ich mache was für mich selber. Ja. Und ich glaube halt schon, für mich heißt das jetzt nicht Verantwortung zu übernehmen, dass ich jetzt eine Stunde laufen gehen muss am Tag oder so. Ja. Sondern das ist ja das, was ich oft bei meinen Qigong-Seminaren vermittelt, dass ich 5 Minuten regelmäßig, ja, bringt mehr als wie jetzt eine Stunde oder 2 Stunden am Tag. Und mit 5 Minuten, wenn ich den nicht einbauen kann in mein Leben, für mich, ja, dann muss ich mir was anderes noch anschauen. Ja. Und ich glaube, dass es um diese Kleinigkeiten auch oft geht. Ja. Und nicht um diese 5 Veränderungen. Ja. Und ich finde halt, oder das begegnet mir auch oft, dass ich, wenn ich mal einen Erfolg habe, ja, und 5 Minuten mache, dann kann ich mal stolz sein auf mich. Und das ist einfach leichter zum Integrieren, ja, als wie eine lange Zeit. Ja. Aber ich übernehme trotzdem die Verantwortung. Oder wenn ich kleine Sachen beim Essen umstelle. Ja. Also es geht nicht immer um ganz, ganz viel. Ja.
0: Das ist, glaube ich, das tut mir jetzt gut, wenn du das so sagst und vielleicht auch den einen oder anderen, der uns zuhört, weil oft gewinnt man so den Eindruck, dass man sein ganzes Leben umkrempeln muss. Mm-mm. Und das ist dann schon viel.
1: Ja. Ja.
0: Also Wenn du jetzt sagst, 5 Minuten am Tag oder eine neue Abendroutine oder eine neue Frühstücksroutine, was auch immer, das ist ein Baustein, den man schaffen kann.
1: Genau.
0: Und wenn ich das jetzt richtig verstanden habe, wenn man das über gewisse Zeit auch schafft, dann darf man sich da belohnen und eben stolz sein drauf, dass man etwas geschafft hat und das Erfolgserlebnis auch feiern darf.
1: Ganz genau. Mhm. Ganz genau. Und man darf mit sich einfach wirklich achtsam sein. Ja, und dann immer stolz sein. Und wenn es nicht ist, dass ich mich hinsitze und bauchatmet, ja, einfach kurz die Auszeit nehmen. Mhm. Ja. Und ich sage immer, ich darf mit mir auch so nachsichtig sein, als wie mit, also wie manchmal mit anderen vielleicht leichter bin. Ja, weil man versteht die anderen oft viel mehr, ja, und ist sehr, sehr streng zu sich selber. Also das kenne ich von mir.
0: Ja, da bin ich auch dabei.
1: Genau. Und zu sagen, okay, jetzt bin ich mal so nachsichtig mit mir selber, also wie mit anderen, ist, glaube ich, ganz, ganz, ganz, ganz wichtig. Ja.
0: Mhm. Guter Punkt. Ich glaube, das bringt uns zu einem weiteren Musikbeitrag aus deiner Liste.
1: Ja.
0: Kann sein.
1: Ja. Genau, wir haben das I Choose Me.
0: Ja, I Choose Me.
1: Genau.
0: Heißt, ich wähle mich, oder?
1: Ganz genau. Ja, ich liebe einfach Lieder mit Hintergrund. Und ich finde, das ist ganz wichtig, dass ich wirklich meinen Wegen treu bleibe. Ja. Und dass ich mich für mich entscheide. Ganz wichtig.
0: Mhm. Ja, I choose me.

0: I Choose Me. Es war mir jetzt ein persönliches Bedürfnis, diesen Song voll ausspielen zu können. Herzlich willkommen zurück bei Mutwillig. Ich bin Barbara Sommer und mein Gast heute ist Ursula Walli, die uns gerade daran erinnert hat, sich selbst wichtig zu nehmen und nachsichtig zu sich selbst zu sein. Ihr seid im Freien Radio Salzkammergut und danke, dass ihr uns gewählt habt heute an diesem heißen Tag, wenn ihr vielleicht drinnen im kühlen Wohnzimmer sitzt mit den Füßen im Eisbad oder so. Dann. So, Ursula, du hast mir im Vorgespräch erzählt, dass du vor kurzem, 1,5 Jahre glaube ich so ungefähr, zu surfen begonnen hast. Also ihr Lieben, die liebe Ursula schaut zwar nicht so aus, aber ist trotzdem 48 und hat vor eineinhalb Jahren zu surfen begonnen. So, wie geht das bitte und warum ist das Surfen so ein Thema für dich? Mhm.
1: Wie geht das? Ganz einfach, wir haben zuerst von Veränderung geredet. Und ich wollte schon immer surfen lernen. Das ist so ein Traum, was ich mir verwirklichen wollte, und wenn ich Träume habe, dann probiere ich, dass ich die einfach erfülle. Aber zu dem Zeitpunkt bin ich auch wieder ein bisschen gezwungen worden. Das heißt, ich habe gerade eine Phase gehabt, wo ich mir gedacht habe, ich brauche jetzt echt einen Abstand, ich weiß nicht mehr, wo mir der Kopf steht. Ich muss woanders hinfahren, ja, und auch flüchten von daheim, weil ich sonst was nicht abschließen kann. Das war echt eine sehr intensive Phase. Und habe dann gedacht, okay, wandern brauche ich auch ein anderes Land, wo ich nicht so weit zum Fliegen habe. Und dann hat sich ein wenig nach dem anderen aufgetan. So wie ich zuerst gesagt habe, es gibt Zeiten, wo die Energie stockt und es gibt Zeiten, wo es läuft. Und es hat sich dann aufgetan, dass ich wirklich innerhalb kürzester Zeit eine Reise nach Fuerte geplant habe. Eine super Trainerin gefunden habe, die was da in Fuerte Deutschunterricht gibt, weil es von Deutschland ist. Und dann bin ich halt nach Fuerte geflogen, ja, und habe mir meinen Traum erfüllt und probiert mein Thema mir anzuschauen und abzuschließen, ja, oder daran zu arbeiten, aber hauptsächlich einfach wegen einem Surfen, um Freiheit zum Spüren und mit dem Ganzen einfach meinen Traum zu

0: verwirklichen. Mhm. Das war es, was mich getrieben hat.
1: Also es gibt Menschen, die für Menschen im guten Alter oder im gesetzten Alter Surfkurse anbieten. Und das ist jetzt nicht Windsurfen, sondern das ist Wellensurfen. Oder
0: wie das sagt ist man genau, da? Das ist Wellensurfen. Ja, genau. Es gibt Menschen, die es anbieten. Also auch meine Surflehrerin, die Angina, die macht so spezielle Projekte und macht auch Surfen für über 60-Jährige. Mhm. Also wenn wir Teilnehmer bin, sehr gerne melden. Ja. Ja. Weil es ist wirklich also sehr ein Camp dann auch, wo man mit über 60 Jahren wirklich das Surfen lernen kann. Mhm. Ja.
1: Steil. Ja. Und du hast mir gesagt, dass so ein bisschen der Freiheitsgedanke, du hast es ja selber schon anklingen lassen, so ein bisschen auf der Welle des Lebens surfen oder so. Aber was war das für dich noch? Weil du sagst, du hast das Thema über Surfen bearbeitet.
0: Naja, für mich heißt Surfen ist nicht nur, dass ich irgendwo auf dem Bredel draufstehe, sondern das Surfen sagt mir ganz viel über mein Leben aus. Aha. Ja, ich kann eine Welle nicht kontrollieren, das ist mir das Erste. Ich kann sie nicht schneller oder langsamer machen und ich kann sie nicht zwingen, so zu sein, wie ich das gerne hätte. Nur das Einzige, was ich da kann, ist, dass ich lernen kann, dass ich mich auf sie einlasse. Ja.
1: Wow.
0: Und das ist das, was ich einfach erfahren habe. Das heißt, ich brauche Flexibilität. Und was dann nur dazu kommt, ist, dass es verbunden ist mit Klarheit. Ja? Weil je klarer ich weiß, was ich machen will auf dieser Welle, ja, besonders auf dieser Welle dann in Ebensee, desto besser kann ich es einfach durchziehen. Ja? Aber trotzdem ist es nur so, dass jede Welle anders ist. Und ich trotzdem flexibel bleiben muss, um zu reagieren. Ja. Und ich glaube, das ist eine große Parallele zum Leben. Ne? Das heißt, ich habe einen Plan, den was ich gerne machen möchte. Ich habe eine große Vision, warum ich da bin jetzt. Ja. Und wenn ich aber zu strikt an dem Plan festhalte und zu unflexibel bin, sind wir wieder bei dem, ja, dann tut es mir nicht gut. Und das ist das, was mir das Surfen ganz, ganz stark aufzeigt. Ja. Und wo ich mich, glaube ich, schon entwickeln habe dürfen oder am müssen. Ja. Besonders auf offene Welle am Meer, ja. Weil da muss ich wirklich innerhalb kürzester Sekunden reagieren. Und ich weiß nur, ich war jetzt mittlerweile dreimal schon in Fuerte und ich weiß nur, wie zum ersten Mal, beim letzten Mal dann meine Surf-Trainerin gesagt habe, jetzt war ich die ganze Zeit mit dir da draußen und da sind die Wellen und jetzt suchst du selber mal eine Welle und probierst zum Aufstehen. Und ich war maßlos überfordert, weil ich habe für mich einen Plan gehabt, dass ich die Wellen nehme, die was genau da kommt. Ja. Und das spürt sie aber nicht im Meer. Das heißt, liebe Ursula, lerne zu reagieren, ja, und die auf das Äußere einzustellen, was da gerade daherkommt. Und dann, ja, kann das einfach fließen. Und das ist das, wo ich wirklich wo ich sehr viel gelernt habe. Ne.
1: Das klingt echt nach Lebensschule. Also ich hätte das jetzt nie geglaubt. Ja. Das ist das Surfen, also dass man da so ein...
0: Also wie gesagt, ich nehme einfach solche Situationen sehr gerne her, um mich zu reflektieren. Ja. Und ich glaube, man muss nicht so sein. Ja. Aber für mich ist schon so, dass ich dann diese, so wie ich bin, einfach dann das mit dem in Verbindung bringe. Und das zeigt es mir einfach total auf. Ja. Und wie gesagt, das, was mich einfach so fasziniert, ist, ich kann eine Welle haben, ich weiß, die ist, und dann kommt es davon, wie schnell paddel die an, wie langsam paddel die an. Ja. Wenn ich eine Sekunde zu langsam bin, ist schon wieder vorbei. Ja. Und das ist halt schon das, wenn man dachte, und auch durchzuhalten, das dann zu lernen. Gell. Weil es ist ja nicht so, dass du hinfährst und dann stehst du auf dem Bredel. Ja. Also einen Spaß zu haben, an dem zu lernen.
1: Beim Lernen.
0: Und um reinzufallen. Ja. Aber das ist auch so. Ne?
1: Ja.
0: Wieder ein Misserfolg, okay, stehst halt auf und tust weiter. Und beim nächsten Mal geht es vielleicht, oder es geht halt wieder nicht. Ja. Okay. Manchmal ist ein besserer Tag, manchmal ein schlechterer. Hm. Ja. Genauso, wie es mir jetzt sagt, welche Kräfte habe ich denn noch? Ja. Surfen ist ganz viel am Meer paddeln. Ja. Und wenn ich mich vorausgebe schon mit dem Paddeln, ja, dann tut mir das auch nicht gut.
1: Sondern das Aufstehen und Reiten auch schlecht. Oder?
0: Ja, genau.
1: Okay, ja.
0: Ganz genau. Also für mich hat das Surfen ganz, ganz, ganz, ganz viel Tiefe.
1: Mhm. Spannend. Ja. Also, und danke für den Input. Das habe ich noch nie gehört. Irgendwie so. Aber es macht Sinn. Also ich fühle mich da durchaus angesprochen. Also jetzt nicht unbedingt das Surfen zu lernen, aber diese die Relation herzustellen und das zu verbinden, finde ich schon geschickt.
0: Ja. Ich finde es auch, wenn ich da jetzt in jedem See auf der Welle folge, jetzt bin ich gerade so auf einem Level, wo ich sage, ich probiere einfach aus, dass ich mich mal ganz rumdumm drehe oder so. Ja. Und je klarer ich bin in meiner Entscheidung, ja, und je klarer ich bin in meiner Bewegung, desto besser funktioniert es halt auch. Ne? Und wenn ich zweifle oder sage, so funktioniert es nicht, dann funktioniert es auch nicht.
1: Mhm.
0: Aber das ist beim Tennisspielen genau das Gleiche. Ne? Wenn ich nicht weiß, wie ich einen Ball schlage oder wo ich einen Ball, dass ich schlage, geht er vielleicht aus oder geht er ins Netz. Aber das
1: wahrscheinlich. Wahrscheinlich. Ja, aber ich persönlich habe es noch nie so gesehen und vielleicht ihr da draußen, vielleicht ist das für euch auch ein guter Gedanke, darüber nachzudenken, welcher Sport oder wie man den Sport, den ihr ausübt, in das Leben übersetzt, sozusagen.
0: Ja.
1: Das, ja, Klarheit.
0: Genau.
1: Stichwort Ebensee, Stichwort The River Wave. Du hast ein besonderes Projekt vor. Mhm. Ich glaube, das ist ein Stück weit entstanden aus den Tätigkeiten, die deine Kontakte da in Fuerteventura tätigen, oder? Das
0: ganz genau.
1: Magst du ein bisschen da was erzählen? Oder?
0: Ja, also wie gesagt, es gibt den Verein NOM Changes und der ist gegründet worden von 4 Freundinnen und eine davon ist meine Surf-Trainerin. Und es ist halt so, dass, ich sage jetzt mal, uns, weil ich einfach Mitglied bin, also man kann da ein Mitglied sein, verbindet einfach die Überzeugung, dass Surfen einfach viel mehr sein kann. So wie ich gerade gesagt habe, so wie ich erfahren kann als Sport. Ja. Und dass Surfen Menschen verbindet, dass Mut machen kann und auch neue Perspektiven eröffnen kann. Und dieses NOM Changes, diese Leute, die was da dahinter stehen, haben halt verschiedenste Projekte weltweit. Ja. Auch eben mit Menschen mit Beeinträchtigung. Und darum bin ich drauf gekommen, wie gesagt habe, ich möchte auch gerne was machen in Österreich. Und somit wird am 4. September jetzt ein Projekt starten, wo 3 blinde Menschen so mutig sind, auf die Welle da in Ebensee zu steigen. Genau. Und da bin ich gerade dran, dass ich es organisiere. Das meiste steht, ja. Es geht auch finanziert. Das heißt, ich schaue auch, dass ich Spenden lukriere, damit wir das einfach ermöglichen können. Ja, es geht jetzt nicht darum, dass man einen Gewinn macht, sondern wirklich ums Ermöglichen für die 3 Personen. Aber es kostet natürlich die Welle was, die Trainer was, die Anreise was und so weiter. Ja. Und somit schauen wir, dass wir das gut umbringen. Ja. Und ich bin sehr froh, dass ich 3 so mutige, blinde Menschen gefunden habe, ja, die was da über den Tellerrand schauen und sich das zutrauen. Ja.
1: Das finde ich also sehr, sehr stark. Also bei die machen die sonst so Sport? Also die tun jetzt alle zum ersten Mal surfen? Oder
0: haben es ist eine dabei, die was schon mal in Wien Indoor gemacht hat, wobei man das, also natürlich, sie weiß schon ungefähr, was auf sie zukommt, aber es ist trotzdem nochmal ein Unterschied, mache ich das jetzt wirklich Indoor, wo so eine Begrenzung ist, oder mache ich das jetzt draußen auf der Wön, ja, wo die Bedingungen halt auch täglich anders sind. Genau. Die anderen haben es noch nicht gemacht, kommen aber auch jetzt vom Behindertensport außer. Ja. Das war mir auch wichtig, weil ich will alle auf der sicheren Seite wissen. Also es soll da nicht irgendwie was probiert werden. Ja. Das heißt, die können schon vom Behindertensport außer, haben schon einiges ausprobiert. Ja. Und genau, es gibt, ist jetzt ein 32-Jähriger, dann die Erna ist 52. Und der Robert mit über 60 wird da auch dabei sein. Boah, genau.
1: Mutig.
0: Ja, total mutig.
1: Mutig, ja, mutig, voll. Mutig.
0: Ja.
1: Am 4. September ist es auf The River Wave in Ebensee, in Kooperation, glaube ich, auch mit den Kollegen dort, oder?
0: Ganz genau.
1: Ja. Und ihr startet um 8.30 Uhr?
0: Wir starten um 8.30 Uhr.
1: Man darf zuschauen kommen.
0: Man darf zuschauen kommen, ja.
1: Und unterstützen in jeglicher Form.
0: Ganz genau.
1: Genau. Machen da jetzt ein bisschen Werbung für den Event. Und wer sich da jetzt angesprochen fühlt und dieses Projekt unterstützen möchte, jetzt im Sinne der Mutigen, die das ausprobieren. Und spannend wird ja auch, glaube ich, was dann so die Erkenntnisse der Menschen sind. Oder auch die Trainer, wie die dann umgehen mit
0: dem. Ja, genau, weil es ist trotzdem so, dass ganz Erblindete noch nie gefahren sind da. Es war einmal, also der Max, der von der River Wave, hat mir erzählt, dass er schon mal einen da gehabt hat, der was, ich glaube, nur 80% nicht gesehen hat oder so. Ja. Aber so ganz blinde Menschen waren nicht da. Ja. Ich habe die Eva Wöckel, jetzt mache ich ganz kurze Werbung, aber sie unterstützt mich einfach wirklich kostenlos auch als Fotografin, die was sagt, okay, ich halte das alles auf Fotos fest, die kann man dann auch verwenden. Ja. Und das war für mich auch spannend, weil auch die blinden Menschen möchten unbedingt Fotos von sich haben. Okay. Ist ja auch so interessant, ne, okay, für mich in diese Welt der Blindheit einzutauchen. Ja, ja. Ja. Und Diane hat gesagt, es taugt dir, dass es einfach dann Fotos gibt. Auch, ne? Mhm. Und das ist auch, ja.
1: Ja, gut, die haben ja auch ein soziales Umfeld, klar, wo sie das Herz sagen
0: wollen. Und ich finde, man darf echt stolz drauf. Ne? Ja. Ja.
1: Boah, man darf echt stolz sein. Eine gescheite Herausforderung auch für das, für alle, die da involviert sind, oder?
0: Ja. Genau, ja. Es wird auch die Chicken von der Schweiz kommen, so wie sie jetzt ausschaut. Das ist ein Gründungsmitglied, ja, weil es ja auch wichtig ist, dass du dabei ist. Mhm. Die macht zum Beispiel ein Projekt in der Schweiz mit Paraplegika, das heißt wirklich körperlich beeinträchtigte Menschen. Ja. Genau.
1: Ja, also ich sage jetzt mal persönlich, wenn ich Zeit habe, dann komme ich gern hin. Und was mich besonders interessiert, ist eben das Feeling, also was diese drei dann berichten, wie es ihnen ergangen ist. Weil man denkt, okay, du hast vorher erzählt, wie es dir geht, mit hinpaddeln, aufsteigen, den richtigen Moment abzuwarten. Mhm. Huh. Und jetzt hast du kein Augenlicht, also du siehst nichts, bist jetzt, wobei... Ich lerne mir jetzt weit aus, ich weiß es nicht, aber ich gehe mal davon aus, dass die Sinne bei den Menschen dann wieder ganz anders ausgeprägt sind, alle anderen Sinne. Aber wie die das dann spüren, wo der richtige Moment ist und wo man sich dann umdreht oder in welche Richtung das geht. Also
0: das, naja, das was bei der River Wave anders ist, ist das, dass man wirklich von der Seite einsteigt und dass einfach die Wellen da ist. Mhm. Das ist eine gleichmäßige, relativ gleichmäßige Wellen, ganz gleichmäßig nicht. Ja. Aber dieses Hinbatteln und Aufsteigen, das fällt weg. Ja. Sondern es werden wirklich zwei Trainer da sein. Man steigt auf das Board auf, was ja auch schon kompliziert ist. Ja. Und dann schaut man, wie das Ganze funktioniert. Mhm. Ganz genau.
1: Steil. Ja. Ja, also danke mal für den Input. Vormerken, den 4. September um 8.30 Uhr, glaube ich, geht's los, oder?
0: Genau.
1: Ja, genau. Ja. Ein guter Zeitpunkt, in die Playlist reinzuhören.
0: Was haben wir denn?
1: Ja,
0: Lola Montez. Ja. Lola Montez ist super, weil das ist eine Zeit, die mich an meine Motorradzeit erinnert. Ja. Und schauen wir mal, was bei den Teilnehmern auslöst, dieses Lied.
1: Okay.

0: So rockig geht es hier zu heute im Radio Nest. Ich hoffe, ihr seid jetzt nicht schockiert da draußen, dass wir so mit Power reingehen. Ihr seid immer noch bei Mutwillig. Mein Gast ist heute Ursula Walli. Und Frage an dich, Ursula, warum scheint es so zu sein, dass wir Menschen zumindest sehr oft zuerst in ein Tief, in eine Krise oder eine Krankheit oder in Schmerzen geraten müssen, bevor wir bereit sind, uns weiterzuentwickeln? Kann ich nicht einfach hergehen und sagen, so, jetzt mache ich den nächsten Schritt. Warum ist es so oft so? Hast du da eine plausible Antwort oder eine These
1: also,
0: dazu?
1: Ja, also ich glaube gar nicht, oder dass man zuerst immer eine Krise, eine Krankheit oder Schmerzen braucht, um uns weiterzuentwickeln. Ich glaube vielmehr, dass unser Körper und manchmal auch das Leben schon früher beginnt, uns darauf hinzuweisen, mit uns zu sprechen. Die Frage ist eher, ob wir bereit sind, diese, ich sage mal, leisen Signale wahrzunehmen. Das glaube ich eher. Und ich glaube, dass wir in der heutigen Zeit sehr viel im Außen leben, dass wir oft sehr funktionieren, dass wir Erwartungen probieren zum Erfüllen, ja, und nicht wirklich uns Zeit gönnen zum Hinspüren und zu schauen, um was geht's denn da überhaupt. Das glaube ich. Und dadurch übersehen wir vielleicht die kleinen Hinweise, die was wir vorher schon kriegen. Und dann ist halt das Leben da, das was immer mehr anklopft und sagt, und jetzt wird es aber Zeit, dass du hinschaust. Das ist so meine Philosophie zu diesem Thema. Genau. Und ich persönlich glaube, dass jeder Mensch so einen Auftrag hat im Leben, ja, dem, was man erfüllen kann, sollte, ja, wo man dann auch vielleicht hinschauen darf. Mhm. Genau.
0: Ist es dann auch so, sag jetzt einmal, sowas wie ein Lebensplan oder das Herausfinden seiner Stärken oder besonderen oder Potenziale oder Talente oder in welche Richtung denkst du da?
1: Ja, ich glaube schon. Also ich habe ja für mich jetzt, wie gesagt, ich habe nie einen Plan gehabt für mich. Überhaupt nicht. Ich habe nicht gewusst, was will ich da, was privat nicht und beruflich. Ich habe das Leben immer so genommen, wie es da war und habe halt das draus gemacht. Ja. Aber jetzt im Nachhinein merke ich schon, dass mir immer was drin hat. So, ich sage mal, so eine unterbewusste Vision drin hat. Ja. Und ich glaube schon, oder für mich war es auch immer spannend, oder die Frage in der Praxis oft, was hast du denn für Vision? Und viele Leute wissen nicht, welche Vision habe ich. Wobei für mich Vision ganz was anderes ist wie ein Ziel, ja, weil ich da viel mehr träumen kann. Mhm. Ja, also wie so ein Ziel. Und jetzt habe ich einen Faden verloren. Und ich glaube schon, dass was gibt, ja, das, irgendwas gibt, das was mich treibt, das was mich führt. Ja, bewusst oder unterbewusst. Mhm. Das heißt jetzt nicht, dass ich das unbedingt finden muss.
0: Okay.
1: Das will ich jetzt nicht sagen.
0: Weil das würde schon wieder Stress auslösen.
1: Ganz genau.
0: Ja. Also ich muss die Führung finden. Und
1: genau. Ja. Aber ich glaube halt, dass was gibt oder dass das, was mich leitet und führt. Ja. Und das, was mich halt dann eben anstoßt. Mhm. Genau, das ist so mein Zugang dazu.
0: Ja. Und war da schon mal was dabei, was ich dachte, dass nachher war, das hätte man jetzt auch wirklich spuren können? Also so im Sinne von, da hat mich das Leben wohin geführt und das war irgendwie ein Irrweg oder ein Irrweg?
1: Vielleicht nicht so heftig, dass es angeklopft hat. Ne? Mhm. Also das schon. Wobei ich eben für mich gemerkt habe, ich bin halt immer achtsamer geworden da mit mir. Ja? Aber wenn es so heftig braucht es einfach zu heftig. Ja? Es ist mir nicht immer lieb. Aber ich habe es bis jetzt nicht bereut. Es wirklich, ja, für mich hat wirklich alles im Leben einen Sinn. Mhm. Ja, und da meine ich wirklich alles, aber gewisse Sachen, wo ich vielleicht viele Leute sagen, das glaube ich da nicht. Ja. Mhm. Aber ich bin echt davon überzeugt, dass alles einen Sinn hat. Ja. Und da geht man durch und ich glaube, dass man nur das kriegt, wo man wirklich das, was man aushält. Ja.
0: Ja, das ist auch eine These, die ich schon öfter gehört habe, also privat, auch hier in der Sendung schon einige Gesprächspartner, die immer wieder in die Richtung sagen, also wir vermuten, dass wir das serviert kriegen vom Leben oder angeboten, was wir verarbeiten können. Ja. Also auch wenn es Schicksalsschläge sind und so, ja, genau. Das, wo man im ersten Moment natürlich nicht nicht weiß, wie man damit umgehen soll. Ja, also es ist also schwer, sich in so einer Situation dann das herzuholen. Nicht? Aber in der Rückschau, wie du sagst.
1: Schon, ja. Ja, und ich schon, ja. Bin halt schon eine, die was sehr gern ins... Ich sage immer, Freiheit im Leben ist, wenn ich vier Möglichkeiten habe. Gell? Ja.
0: Vier?
1: Vier, was ja. Ich kann vier zurück, rechts, links gehen und so. Ich kann auch stehen bleiben. Ja, ah, okay. Und das wäre die absolute Freiheit. Und ich kann natürlich, wenn man das Leben was herschmeißt, ja, dann schmeißt es mir was her und da kann ich halt nichts ändern. Aber ich kann mich schon entscheiden, und das finde ich schon, wie gehe mit dem Ganzen um. Mhm. Das heißt nicht, dass ich nicht traurig sein darf, das heißt nicht, dass ich mal nicht sudern darf, ja, das nicht, aber ich kann mich sehr wohl entscheiden, in welche Richtung gehe und das ist für mich eine Entscheidungsfrage.
0: Mhm.
1: Ja.
0: Also so Führung ja oder von oben oder wie man so will, ja,
1: ganz genau.
0: Aber es gibt trotzdem noch Weggabelungen und Entscheidungen, wie ich das selber entscheiden kann, oder? Woher das aus, oder?
1: Ja. Ganz, ganz genau, ja. Ganz genau.
0: Ja.
1: Ja,
0: ihr Lieben, unsere Sendezeit ist quasi um. Danke, liebe Ursula, für den Einblick in deine Leben, Schaffen und Pläne, Visionen und so weiter.
1: Ich sage danke, dass ich da sein habe dürfen, ja, und für deine gute Leitung dadurch, für mein erstes Mal und meine Nervosität.
0: Ja, gratuliere für das erste Mal. Ich glaube, war das ganz gut. Wir hören uns noch einen Song aus deiner Playlist an. An euch da draußen, vielen Dank fürs Zuhören. Diese Sendung wird wiederholt am Montag um 13 Uhr und die nächste Sendung gibt es dann jeweils im ersten Mittwoch im Septembermonat. Datum weiß ich jetzt nicht. Vielen Dank fürs Zuhören und noch einen schönen Sommer euch draußen. Was darf ich dir?
1: My Time. Ich denke, das ist ein gutes Lied zum Abschließen.
0: My Time is now, oder?
1: Genau.
0: Ja, unsere Zeit ist jetzt.
1: Ganz auch genau.
0: Deine, meine und eure da draußen.
1: Also genau. Alles Gute. Liebe.

lieber euch zu sein. Danke. Es ist ja herrlich, an diesem wunderschönen Frühlingsabend, dass ihr alle gekommen seid. Ich habe auch ein paar Leute, meine Langzeitfreunde, mitgebracht. Wir haben einiges vor heute Abend. Hier kommt erstmal am Piano Joe Dinkelbach. Songs gebracht haben. Ich hoffe, es sind einige Frontier und Atlantis-Fans von euch da. Schön, euch zu sehen. Okay, wenn wir fertig sind, dann rein los.

Das ist schon ziemlich neu, noch nicht auf CD, aber vielleicht bei Real Man.

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Get into the Groove mit Inga Rump. Hier zum 80. ein spezielles Bluesrock-Beisel. Und Inga Rump, sie ist eine der größten deutschen Sängerinnen, die was den Blues und den Rock salonfähig gemacht haben. Ja, mit ihren Bands Frumpy und Atlantis zum Beispiel. Angefangen hat sie mit den City Preachers im 64er Jahr. Da gibt es zwei Einspielungen davon und mit der Dagmar Krause dann nur zu einem späteren Zeitpunkt eine Einspielung betitelt ID Company. Aber wir bleiben jetzt schnell einmal in Hamburg und kommen zu der Hamburg Blues Band. Meine lieben Freunde haben mit ihr seinerzeit im Jahr 2005 einen Titel aufgenommen, nämlich ein Atlantis. All-Time-Hit, Friends, den hören wir uns jetzt auch.

Und den Gerumpf nicht zu vergessen. Ja, das war ein alter Atlantis-Hit von der Inga Rumpf. Friends betitelt. Irgendwann in London hat der Plattenfirmenboss Keith Richards selbigen auf der Straße getroffen und sie haben halt so geredet. Und dann hat der Keith Richards gesagt, wann immer die Inga Rumpf in London auftaucht, will er das wissen. Passiert ist es dann 1988, die Inga ist aufgetaucht, der Keith Richards hat Informationen gekriegt und ist dann in das Studio in London gekommen, im Schlepptau mit dem Ron Wood und zwei Flaschen Brandy und eine Kiste bayerisches Bier für die Inga und haben eine gescheite Session gespielt und von der Session sind ein paar Titel überblieben. Ich darf nicht vergessen, es ist dann auch noch der Mick Taylor dazugekommen und eben aus dieser Session spiele ich jetzt den Titel Dance It Up mit dem Keith Richards und der Inga Rumpf.

Fans it up, Inga Rumpf in Begleitung mit Keith Richards. Und wenn wir gerade bei den Stones sind, geht's gleich weiter mit Mick Taylor auf dem Titel I Am What I Am. Inga Rumpf mit Mick Taylor.

Einmal in Gerumpf mit dem Mick Taylor. Und da geht uns jetzt nur einer ab im Bunde, nämlich der Ron Wood. Und dann hängen wir auch gleich an mit dem Titel Two is One und der Ingerumpf.

0: Es war jetzt nur mal die Inga Rumpf mit einem von den Stones, nämlich von mit dem Ron Wood, mit dem Titel Two is One. Und ich bleibe aber jetzt bei der Inga Rumpf live und komme zurück zu ihrer Band Frumpy. Und in der zweiten Ausrichtung, die was da gegeben hat, spüre ich den Live-Titel In the Studio, In and Out of Studios, in Rumpf mit Frampi.
1: In and Out of Studios.

Frampe die Zweite mit Innenauto Studios. Und da habe ich nur einen Titel aus dieser Phase, aus dieser Zeit, nämlich Like Driving.

Inge Rumpf mit Frumpy und vor allen Dingen eine ganz seltene Aufnahme, wo es auf ihren Vater sein Schifferklavier, sprich am Akkordeon, gespielt hat. Ja, sie ist schon sehr vielseitig, die Dame. Spielt bestens Slide-Gitarre, singt großartig, spielt Klavier und Akkordeon. Aber gut, das glaube ich geht Hand in Hand. Wenn man Akkordeon spielen kann, kann man auch Klavier spielen. Und das ist halt betont. Georgia Wind mit ihren Aufnahmen mit seiner Band sollte man sie unbedingt zulegen. Und auch die Hamburg Blues Band Friends for a Lifetime mit Inge Rumpf und dem Titel Superstitious.

Die Hamburg Blues Band und Inga Rumpf mit dem Stevie Wonder Titel Superstition, und wir sind schon wieder am Ende von der Sendung, und die paar Minuten, die was ich noch habe, lasse ich ausgleichen mit einer Inga Rumpf Band sondergleichen, Rockship betitelt. Ich sage danke fürs Zuhören und schalte am Mittwoch zu einer regulären Bluesrock-Beisel-Sendung wieder ein, im Freien Radio Salzkammergut. Danke und führt euch gut.

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0: lustige Show, die wir beide schon gesehen haben, glaube ich. Anna Delirium ist eine Clownfrau, die auf die Bühne geht und ihr fliegen sämtliche Herzen zu. Und alle müssen, also es ist wirklich ein sehr, sehr, sehr lustiges Stück über ein Frauenschicksal. Also es ist nicht unspannend und hat durchaus Realitätsbezüge, aber das vielleicht zuerst gar nicht so ausschaut. Ja.
1: Und es ist sehr musikalisch, muss man sagen.
0: Sehr musikalisch. Wenn ich das so sagen darf, wir treffen dort auf Keith Richard und Michael Jackson.
1: In Frauengestalt.
0: In Frauengestalt. Und ich glaube, ja.
1: Was man auch nicht vergessen darf, sind die Jungen, die GMC Lighthouse Kids, die auch jeden Abend auftreten werden.
0: Ja, das stimmt. Unsere Jungen haben ihre erste kleine Geschichte entwickelt, gemeinsam mit dem Verein Metamorphosis. Es wird eine Geschichte sein, wo es darum geht, dass man alleine relativ wenig erreicht, aber gemeinsam sehr viel erreichen kann.
1: Coole Sache. Ja, und das Wichtigste ist ja das Fest, Zirkusfest am Mittwoch.
0: Ja, das Zirkusfest.
1: Mittwoch, 12. August. Genau. Freiem Eintritt für alle.
0: Genau, zur Einstimmung auf die Festivaltage wird es bei freiem Eintritt Essen und Trinken, Live-Musik mit Toni Burger und Eli Guckenberger. Und ja, was weiß ich, Walking Acts, Riesenseifenblasenshow, die Company Fanfire ist schon da und wird uns eine kleine Feuershow liefern. Außerdem sind auch einige der Künstler und Künstlerinnen schon da, die dann die nächsten beiden Tage auftreten werden. Also hat man auch die Gelegenheit, eventuell mit dem einen oder anderen ins Gespräch zu kommen.
1: Also, wenn ihr da jetzt keinen Guster gekriegt habt, dann weiß ich nicht. Am einfachsten ist jetzt ganz geschwind auf goisernmachtzirkus.at zu gehen und sich dort Karten zu checken. Oder man geht ins Tourismusbüro. Oder man geht zur Salzkammergut Touristik in Ischl.
0: Oder man kommt einfach am Abend vorbei und kauft sich eine Karten.
1: Glaubst du, dass da noch Karten
0: gibt?
1: Nicht
0: das ist
1: eine gute Frage. Genau. Ja, also in diesem Sinne, danke fürs Zuhören. Wir freuen uns, wenn ihr kommt zum goisernmachtzirkus-Festival vom 12. bis 14. August. In Gäusern bei der Musikschule.
0: Ja, pfiat euch, freut mich, wenn wir uns sehen.
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0: aufzulassen und schon gar nicht einen Riesenspaß miteinander zu haben. Dafür sorgen vor allem die Tanz-, Musik-, Malerei- und Theaterlehrerinnen sowie auch ein Bildhauer oder etwa eine Dschungeldisco. Erstmals hat heuer dabei auch das Freie Radio Salzkammergut mitgemischt. Und so konnte es zu dieser Reportage kommen. Das Interesse war enorm. Unter den insgesamt rund 100 Kunstschaffenden, Betreuenden und Kursleitenden. Angesichts der großen Zahl an Redakteurinnen und Reportern bleiben wir weitgehend bei den Vornamen. Der Fokus liegt vielmehr bei den Stimmen, Tönen und Botschaften. Erika Preisel wünscht offene Ohren und gute Reise durch die Sommerakademie 2026.
1: Ich bin Philipp. Wer bist du?
2: Ich bin die Niki, ich bin Lehrerin in Wien und bin jetzt für die Wochen eben hergekommen, um mit euch da zu arbeiten.
1: Was arbeitest du in Wien?
2: Ich bin Lehrerin an einer Schule mit musisch-kreativem Schwerpunkt. Ich unterrichte hauptsächlich Deutsch und habe aber auch dort in der Schule die Theatergruppe, mit denen ich einmal im Jahr ein Theaterprojekt erarbeite.
1: Warum bist du Theaterlehrerin, du?
2: Weil ich das total spannend finde, anhand von Theaterstücken oder theaterpädagogischen Methoden mit Menschen zusammenzuarbeiten und dass da irgendwas Schönes daraus entsteht.
1: Was lernen wir diese Woche?
2: Wir lernen, wie wir gemeinsam ein Stück erarbeiten und auch anhand von Improvisieren schauen, dass eine ganz nette Geschichte dabei entsteht.
1: Unser Thema ist Dschungel. Was hast du dir da überlegt?
2: Genau, das Thema ist Dschungel. Zum Thema Dschungel gibt es ganz, ganz viele Sachen und kann man ganz kreativ arbeiten. Ich bin ein Disney-Fan, deswegen habe ich mich für eine Adaption von König der Löwen entschieden, wo viele Tiere vorkommen, ein bisschen Musik, Bewegung, Tanz. Und Philipp, jetzt habe ich nur die Frage an dich. Was hast du jetzt eigentlich für Rolle in dem Stück?
1: Ich bin das Erdmännchen-Team. Was hast du für uns mitgebracht?
2: Ich habe mitgebracht natürlich das Theaterstück, sehr viele Ideen und Spiele und verschiedene Masken, die wir vielleicht wahrscheinlich verwenden werden. Und als Dekoration habe ich noch aufblasbare Palmen mitgebracht. Wir arbeiten jetzt jeden Tag an die verschiedenen Szenen und arbeiten darauf hin, dass es eben bis Freitag zu der Abschlussperformance, dass wir dann mit Kostümen, mit Requisiten, mit der Musik, mit Kombination von Tanz und der Musikgruppe auch das als Ganzes eben präsentieren können.
3: Ich bin der Benni und ich gehe eine Runde durch die Sommerakademie im Gymnasium von Ischl. Das ist jetzt das Klassenzimmer. Das ist die Theatergruppe. Ein Stückchen weiter, da ist die Malgruppe. Schauen wir mal da links hin. Das ist das Gewandbüro. Was ist da drin? Wasser, Getränke, Becher, Klopapier, Äpfel. Was wir so brauchen bei der Woche. Das ist die Bildhauerei. Jetzt gehen wir auf die andere Seite an der Aula vorbei. Da ist schon das Essen aufgerichtet. Bald ist Mittagspause. Ja, mehr. Aber ist die Küche, da riecht schon gut. Da machen sie uns ein Mittagessen. Jetzt gehen wir mal in die Küche. Dann schauen wir, was es da gibt. Ich habe eh schon recht den Hunger. Okay.
4: Grüß dich.
3: Ich bin der Benni, wie heißt du?
5: Ich bin der Stefan, hallo.
4: Hallo.
3: Grüß dich.
5: Servus.
3: Was kriegst du so gut, was kochst du uns denn heute?
5: Heute gibt es Karottensuppen, dann gibt es Gemüseleibchen mit Püree und eine Nachspeise gibt es noch, Joghurt mit Früchten.
4: Ja.
5: Und wenn du dann noch nicht genug hast, dann gibt es noch einen Kaffee.
4: Ja.
3: Für wie viel Leute kochst du jeden Tag?
5: Um die 105 bis 108 Menü sind es täglich.
3: Ist das recht viel Arbeit?
5: Das ist eine Einteilung. Was man am Vortag machen kann, machen wir am Vortag und sonst halt bald in der Früh anfangen und es geht sich wieder aus.
4: Ja.
5: Und außerdem bin ich ja nicht allein, ich habe ja einen fleißigen Mitarbeiter, der was mindestens so viel leistet wie ich.
4: Ja.
3: Woher weißt du, was uns schmeckt?
5: Das hat mir wer verraten, aber das darf ich nicht weitergeben. Und darum funktioniert es jedes Jahr wieder.
4: Ja.
3: Dankeschön. Mir schmeckt alles, was du kochst. Dankeschön. Vierte.
5: Ich sag danke für den Besuch. Vierte euch.
3: Ja, schauen wir mal. Bei der Küche sind auch noch zwei Klassen. Da ist schon wieder eine Klasse. Da tanzen sie drin. Was ist da drin? Da kommt die letzte Klasse. Da tanzt musizieren. Das ist unsere Sommerakademie. 2026. Jetzt habe ich dann einen Hunger.

0: der Franz Josef. Und der Franz Josef, der kann unglaublich toll Gitarre spielen. Und er hat sich bereit erklärt, dass er uns jetzt ein Solo präsentiert.
1: Ich bin so gewohnt, aber...

0: was sagen.
1: Nein.
0: Ich bin fertig, danke. War ein bisschen eine Herausforderung, aber ist wurscht. Weil ich bin es anders gewohnt. Ja, bei mir ist es so, ich bin Spastiker und Gitarre spielen ist mein Leben. Ich spiele seit 23 Jahren Gitarre. Und ich bin damals in Axams im Internat in Tirol, habe ich die Kopfhörer aufgehabt und dann habe ich Master of Puppets gehört von Metallica und dann hat eine innere Stimme gesagt, du musst spielen. Scheiß drauf, ob du Spastiker bist oder nicht. Du musst einfach das probieren. Und mittlerweile habe ich schon eine Sammlung von 7 Gitarren, 7 E-Gitarren. Und es gibt nur eine lustige Geschichte. Ich habe ganz eine besondere Gitarre. Und zwar eine Paul Reed Smith. Und Paul Reed Smith sind die bestverarbeiteten, bestweitesten Gitarren der Welt. Und da war es so, da war ich im Musikchef beim Steiger in Vöcklabruck. Und dann hat der gesagt, ich darf ein paar Paul Reed Smith Gitarren probieren. Und die erste hat mir nicht so gefallen, aber die zweite. Und dann war es so, ich hab das gespielt, ja, wollte schon immer, ja, hab mir gedacht, spielst halt, ist geil, ja. Und dann war es so, hat er die eingepackt, in den Koffer, denke ich mir, warum nimmt der die mit? Da war ich noch im Wohnhaus und dann bin ich ins Zimmer, hab mir die Gitarre hingestellt, mein Koffer und viel Spaß, Franz Josef, die gehört dir.
2: Bravo!
0: Es war jetzt nicht die Bestleistung, weil das Instrument hat jetzt nicht so.
3: Das gibt nicht so viel her, gell? Das
1: ist noch sehr gut.
0: Ich bin andere Hälse gewohnt und ich spiele mit Streuseiten. Aber wie habe ich da mal gelesen? Und das ist für mich auch so, der James Hetfield, der Sänger von Metallica, hat einmal gesagt, Musik rettet mir jeden Tag das Leben. Und das stimmt. Das ist bei mir genauso. Und ich bin letztens wieder draufgekommen. Es sinkt sogar ein Blutdruck bei mir. Gitarre spielen ist schwierig. Das ist gar nicht so leicht. Aber es ist eine schöne Sache. Und bin froh, dass ich dabei geblieben bin. Naja, das ist uns zwei nicht der ich war. Bei anderen Dingen auch. Bei anderen, nicht nur beim Gitarrespielen. Da segert es mich nicht in der Höhe. Wenn ich nicht zu kämpfen komme, dann konnte ich nicht einmal gehen.
3: Franz Josef, du bist großartig.
2: Bravo!
4: Hallo, ich bin der Chef Lale.
5: Hallo, bin ich Christoph, arbeite beim Beata in Aussee, Bad Aussee.
4: Wir sind Musik Dase.
5: Petra und Angie sind die Lehrerin.
4: Welche? In Zumonte, haben wir.
6: Mein Name ist Angela Hofferek. Und wir haben ganz viele verschiedene Instrumente mitgebracht. Klangstäbe, eine Handpan, eine Geige. Dann haben wir ein Klavier, Boomwakers, einen Vibraslap, eine Ocean Drum, Gitarren.
4: Was spielst du?
6: Ich spiele hauptsächlich mit der Geige oder mit der Handpan.
7: Ich bin die Petra Reisenauer, ich arbeite eigentlich in der Landesmusikschule Bad Ischl und bin dort Kursleiterin und wir haben ganz viele Orff-Instrumente mitgebracht. Ich sitze aber sehr viel am Klavier oder bei der Gitarre. Uns geht es darum, dass wir sehr viel Klangteppich erzeugen und da hat uns die Angela heuer mit einem sehr wunderbaren Instrument beglückt.
6: Ich habe heuer die Handpan mitgebracht. Ich habe circa vor einem halben Jahr angefangen, dieses Instrument zu lernen und habe mir gedacht, das möchte ich heuer mit euch teilen. Und jetzt habe ich mit den Menschen hier ein Stück dazu einstudiert.
5: Heute ist Premiere. Ich bin so aufgeregt. Und ihr?
7: Ja, natürlich sind wir aufgeregt und nervös und voller Vorfreude.
8: Ja, hallo, ich bin die Berger Michaela. Ich begleite die Angie daher in die Hack nach Bad Ischl zum Kiwanis-Workshop und wir sind in der Musikgruppe eingeteilt. Die Angie ist nonverbal, hat Unterstützung durch unterstützte Kommunikation mit einem Tablet und mit dem Tablet kommunizieren wir und mit Gebärdensprache. Wir studieren in der Musikgruppe einige Lieder ein und die Angie ist ganz begeistert für die Instrumente. Angie, welches Instrument spielst du da in der Gruppe? Magst du uns das zeigen am Tablet?
9: Kimbe,
8: die Trommel hat die Angie heute schon gespielt. Vielleicht magst du uns das einmal zeigen. Angie, wie geht das? Spielst du mal? Machst du mal den Rhythmus, den wir immer spielen? Macht das Spaß, Angie? Ist das lustig, da musizieren mit den anderen? Jetzt ist sie gerade müde, sie gähnt. Also wir sind gerade in der Mittagspause. Magst du uns einmal sagen, ob dir das Spaß macht? Ja? Oder nein?
9: Stimmt, genau.
8: Ja. Was haben wir denn noch für Instrumente? Was spielst du sonst noch? Magst du uns noch was vorspielen? Jetzt haben wir die Rassel. Ja, das machst du richtig gut. Da Instrument haben wir auch noch ganz viel in Verwendung gehabt. Was war denn das noch?
9: Triangel.
8: Genau, so was war das. Magst du uns das auch noch mal vorspielen? Wie das geht? Dazwischen tanzen wir ganz viel mit Tüchern. Ja. Angie, hat dir das gefallen da im Workshop mit den anderen zusammenarbeiten?

0: Das war jetzt der Applaus für der Angie. Dankeschön. Ja, wir sind von der Lebenshilfe Bad Aussee und wir freuen uns sehr, dass wir die Woche da mitarbeiten dürfen. Wir haben schon ganz viel geübt mit den anderen Gruppen zusammen und wir freuen uns schon sehr auf die Schlussvorstellung, wenn dann die Familie da ist. Werden wir präsentieren, was wir alles gelernt haben in dieser Woche.
1: Boah, da sitzt ja der Herbert. Servus, Herbert.
2: Hi, Sonja. Kommst du auch ein zu mir in Schaden? Wenn ich so ein Geschmacksplatzl habe da in den Nussbaum im Bangerl.
1: Warum finde ich dich da im Gymnasium im Hinterhof bei so einem schönen Fleckerl? Was tust du da?
2: Ja, Sommerakademie haben wir wieder. Und jetzt habe ich da mal Pause und sitze mich da gemütlich unter den Schaden, weil da der Wind ein wenig durchzieht. Da ist sehr fein raus, ein blauer Himmel. Wunderschön wieder einmal, wie jedes Jahr.
1: Sommerakademie, Kiwanis, habe ich was leiten gehört. Das sind deine letzten Tage da in der Betreuung.
2: Ja, das stimmt. Ich habe das letzte Mal jetzt die Woche und dann nächste Woche noch 3 Tage und dann gehe ich in Pension. Kurioserweise habe ich mich schon verdammt und habe mich letztes Jahr schon verabschiedet, weil ich gemeint habe, es ist das letzte Mal dabei, haben mir noch 2 Monate gefällt. Jetzt darf ich heuer zum Glück noch einmal dabei sein.
1: Du Herbert, jetzt sind wir da in der Kiwanis-Woche, wie du gesagt hast, gell, da mit Sog und Bog hergefahren und betreuen unsere Beschäftigten da mit allem, dem, was uns zur Verfügung steht und was uns möglich ist. Wie siehst du die Woche da? Ist das für dich eine herausfordernde Woche? Freust du dich da drauf? Oder denkst du, leck mir, jetzt geht das wieder los? Sag's.
2: Nein, wie ich gleich schon gesagt habe, ich freue mich voll, dass ich heuer nur mal dabei sein darf, weil ich wirklich voll gern dabei bin. Und weil auch unsere Leute sich voll freuen auf die Woche schon, bei den ganzen Workshops dabei sein. Weil der Gruppenalltag ist nett, aber es ist halt trotzdem alles ein wenig gleich. Und darum freuen sie sich, wenn einmal ein bisschen was anderes ist. Ausflüge oder wenn im integrative Bildungstage waren wir jetzt in Strobl und jetzt sind wir da bei der Sommerakademie und das ist einfach so das Highlight vor dem Sommerurlaub. Und jeder freut sich auf was anderes. Die einen freuen sich auf Knuffelstangeln und auf Pizzastangeln, die anderen gerade aufs Singen den ganzen Tag oder aufs Tanzen. Und gemeinsam ist natürlich dann das Highlight, wenn dann die Eltern kommen oder die ganzen Betreuer oder Angehörigen und sie können dann das alles präsentieren, was man da eine Woche lang geübt hat. Das ist natürlich, da streut ja jeder. Mir auch, logisch, weil es einfach so schön ist als krönenden Abschluss.
1: Genau. Ja, Herbert, jetzt schaut's aus, dass
2: Disco nimmt Fahrt auf.
1: Dass die Disco in vollem Gange ist. Mhm. Der DJ schaut aus wie aus dem Dschungelbuch. Mhm. Er hat sich schön gemacht für uns.
2: Ja.
1: Ich meine, dass wir da drinnen jetzt wirklich einmal auch einen Musikwunsch frei haben.
2: Jawohl, das tun wir.
1: Jetzt ist natürlich jetzt eine spannende Sache. Was darf ich denn der Herbert wünschen, wenn er Musikwunsch frei hat?
2: Was darf ich mir denn wünschen? Jetzt hast du mich jetzt gar gefragt. Weh, probier's mal mit Gemütlichkeit aus dem Dschungelbuch.
1: Weißt du was, Herbert? Ich glaube, mit dem werden wir uns jetzt da reinbegeben.
2: Jawohl, das tun wir.
1: Jawohl, servus, Herbert.
2: Servus.
3: Und wenn du stets gemütlich bist und etwas Appetitliches, dann nimm es dir, egal von welchem Fleck. 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
4: Geld. Aha, ja, jetzt waren wir da, die Bildhauertruppe. Wir warten nur, bis sie kommen jetzt. So, meine lieben Bildhauer, jetzt sind wir da bei der Fotostation und jetzt tatsächlich cool verkleiden und dann machen wir ein Dschungelbild.
5: In der Mitte ist ein Kreuz am Boden. Das ist die Mitte. Da müsst ihr euch rundherum scharren. Seht ihr das? Da steht ja ein Kreuz.
4: Wo ist das Kreuz?
5: Das ist
4: schon auch genau Mitte. Da.
5: Genau.
4: Passt.
5: Krokodil
4: passt da.
5: Schon super.
4: Genau. Schau, da kannst du das Krokodil noch hinhalten, wenn du es gerade so einfrisst.
5: Ein ganz kleines bisschen.
6: So,
5: die großen hinten, genau. Gescheit was, ihr seid mir nur ein bisschen zu breit. Wenn zwei, drei, vielleicht sie vorne ein wenig. Und dann, schaut mal her zu mir, geht das schon aus? Einen Schlangenbeschwörer haben wir auch. Sehr gut. 1, 2, 3, recht freundlich lachen zu mir her. Genau, ein wenig cool. Ein wenig wütend, so wie im Dschungel. Hi. Wo sind die Wildkatzen und Paradiesvögel?
6: Ja.
5: Einmal zu mir schauen und lächeln, genau. Einmal haben wir es noch. 1, 2, 3. Perfekt.
4: Super, danke.
5: Ich sag Dankeschön.
7: Hallo, ich bin der Christopher. Ich bin ein Klient von der Lebenshilfe. Und was machst du da und wer bist du?
8: Also ich bin Katrin und ich bin Fotografin hier. Ich darf die ganze Woche von allen Teilnehmern und allen Mitarbeitern ganz tolle Porträtfotos machen. Wir haben ja jedes Jahr ein tolles Thema und dementsprechend schauen wir immer, dass wir thematisch etwas gestalten.
7: Ja, super.
9: Und welches Thema haben wir da?
7: Ab in den Dschungel.
9: Welche Requisiten hast uns du da mitgebracht?
8: Lauter Stücke, die wir brauchen, für Abenteurer, Paradiesvögel und Dschungeltiere. Also wir haben Hüte, Tücher, Tigerohren, Papageien in verschiedenen Variationen, Sonnenbrillen, Paradies, Vogel, alles Mögliche, was man sich nur vorstellen kann.
7: Und wir schauen die Leute rein auf deinen Büdeln?
8: Wild, wie man im Dschungel so sein muss.
9: Dankeschön.
7: Und jetzt schauen wir uns deine Fotos auf der Pinnwand.
9: Der Pinnwand an.
10: Ja. Schauen wir den Krokodil gucken.
11: Ah, das ist ja super.
12: Genau, Mani. Da habe ich dich gar nicht gesehen. Da, mit der Brille, das ist lieb.
13: Das sieht cool aus, gell?
14: Ja, cool. Ja. Guten Morgen.
0: So, grüß euch, ich bin die Nadja, ich bin Begleiterin beim Bildhauer-Workshop und neben mir steht gerade der Tobias, der bemalt gerade sein Bild, gell? Zum Thema, was haben wir heuer?
15: Was haben wir da?
16: Bildhauerei!
0: Genau, und was hast du gemeint?
16: Die Giraffe.
0: Eine Giraffe so. Zum Thema, weißt du das noch, was wir haben?
16: Dschungel.
0: Dschungel. Und was tust du gerade da bemalen? Was ist das? Weißt du das?
16: Die Giraffe.
0: Eine Giraffe auf einen Ytong-Ziegel. Und bevor du das da reingemacht hast, wo hast

0: der Spaß macht und viel Freude damit hab.
1: Ja, das merkt man, voll schön. Sehr gut. So, Chris, ich darf dir auch noch ein paar Fragen stellen, bitte.
0: Ja.
1: Du bist ja da beim Bildhauer-Workshop beim Franz.
0: Ja.
1: Und wie taugt er dir so? Wie findest du den?
0: Voll cool.
1: Voll cool, super.
0: Ja.
1: Was kann der Franz gut?
0: Ja, Bildhauern.
1: Genau. Und mit was für Materialien arbeitet man jetzt bei dem Workshop? Was haben wir da alles?
0: Mit Rot.
1: Genau, verschiedene Farben, oder?
0: Ja.
1: Und wie tragt ihr die auf? Mit was?
0: Mit dem Pinsel.
1: Genau. Und jetzt habt ihr es ja vorher noch wo reingeritzt in was anderes?
0: Ja, in Ytong.
1: In Ytong. Und was liegt da drüben noch?
0: Ton.
1: Genau. Wozu braucht man einen Ton?
0: Dass das alles schöner ausschaut.
1: Genau, und du hast ja auch da schon was Fesches eingeritzt. Was hast du gemacht?
0: Eine Spinne.
1: Eine Spinne.
0: Zum Ab in den Dschungel.
1: Super. So, jetzt haben wir da noch den Franz da, der deinen Workshop leitet. Und wie bist du auf das gekommen und war das Thema schon vorgegeben oder?
2: Ja, das Thema ist vom Kiwanis Workshop vorgegeben worden. Also machen alle Gruppen, ob es die Malerei ist oder die Theatergruppe. Und ich als Bildhauer habe mir halt da überlegt, eben, das zu machen. Und zwar, es hat ja einen Werdegang. Zuerst macht man praktisch ein Modell und tut auch vorher das in Skizzen zeichnen. Ja. Das, was wir da gemacht haben, da hat jeder vorher ein Bild gemalt von dem Thema, was er dann auch in Ytong einarbeiten tut. Das ist also das Ziel von dem Workshop, dass man praktisch als letzten Schritt dann Skulptur oder halt ein Relief in dem Ort macht man dann in Ytong. Und wir haben auch als Zwischenschritt das auch noch gemacht, dass man das in Keramik macht, als Relief. Ja, und das haben wir dann eingekritzt. Und das kann man dann auch nachher brennen im Brennofen. Also das wird dann Keramik und kann man dann auch noch bemalen. Das haben wir dann noch zusätzlich. Und das Hauptwerk ist sozusagen das im Ytong-Ziegel. Ja. Das wird dann eingeritzt. Ja, ist sehr anstrengende Arbeit, aber sie bemühen sich recht und machen das toll. Ja.
1: Das heißt, du bist zufrieden mit deinen,
2: ja,
1: Teilnehmern?
2: Ja, es werden fesche Sachen rausgekommen. Jetzt haben wir den Arbeitsschritt, dass wir es jetzt bemalen dann. Es geht auf zwei Arbeitsschritte. Zuerst muss man das so machen, dass man ein bisschen das porige Material sozusagen füllt mit ein wenig flüssigeren Farbe. Und dann im zweiten Schritt, wenn das getrocknet hat, dann tut man es dann schön fein ausmalen mit den richtigen gemischten Farben. Cool. Ja, ich habe 6 Teilnehmer bei dem Workshop. 4 davon, die haben mich schon begleitet, weil ich mache das jetzt das dritte Mal. Und das war wieder schön. Und sie freuen sich, wenn sie wieder da was werken können. Cool. Tobias in Ytong.
3: Ja.
2: Ja, wie gesagt, das Ziel ist dann auch noch, das zur Ausstellung zu bringen. Ja. Und am Freitag als Abschluss gibt es dann eine schöne Ausstellung mit Aufführungen und ich werde das dann die ganzen Kunstwerke vom ganzen Arbeitsschritt, von Zeichnung bis zum Ytong-Ziegel alles dann präsentieren für die einzelnen Teilnehmer.
1: Du machst ja sonst eine Malwerkstatt mit Kindern. Ja. Und jetzt bei dem Workshop sind ja Erwachsene. Und gibt es da Unterschiede, wo da wieder andere Überraschungen oder was dich begeistert, im Gegensatz zu deiner anderen Tätigkeit mit den Kindern?
2: Nein, die Arbeit mit einer ist super. Jeder tut sich bemühen und ich tue mit jedem erarbeiten, was er gern machen möchte. Also zu dem Thema Dschungel. Und dann haben wir halt besprechen das Ganze und dann kommen sie auf eine Idee und ich helfe einer dabei, das umzusetzen. Weil zum Beispiel der Tobias hat gemeint, ja, es gibt zwar Giraffe im Dschungel, ja, es gibt am Randbereich Giraffen und die schaut ab und zu in den Dschungel rein, gell? Und dann kann man das ja auch machen. Wir haben da ein breites Thema und kann jeder dann individuell das Ganze machen. Ja. Und Orangutan zum Beispiel, also wir haben eher mehr so Tiere, Spinnen und so weiter. Ja. Moskitos haben wir auch und alles Mögliche, was Getier ist im Dschungel. Und Schlangen haben wir coole Sachen schon vorbereitet und in Ytong, also und in Ton schon eingraviert. Und da tut halt jeder, wie er den Einfall hat und setzt es dann um, soweit seine Fähigkeiten sind. Ja. Haben wir das freie, offene Arbeiten noch.

ohne irgendwie, dass er sie einschränken, dass sie schön ausschauen muss zum Beispiel. Ne? Weil das ist ja oft die Hürde, wenn man dann ins Alter kommt, dass man es dann so schön machen will und dann traut man sich nicht mehr. Und sie haben frei und dann frei das einarbeiten. Ja? Und die hilft einem umsetzen. Weil das Einritzen ist natürlich sehr anstrengend und wenn du das nicht körperlich also machen kannst, dann muss man einen einfach unterstützen. Ja? Aber alle im Hinblick auf das, wie es er geplant hat. Ich tue nichts dazu, künstlich. Und jeder versucht, das Beste zu machen. Und ja, ich versuche auch, einer was beizubringen und dass er das mitnehmen können und vielleicht einmal auch irgendwo bei Gelegenheiten so das umsetzen. Ja.

0: Bender vor allem drei. Der Philipp. Ich bin der Philipp vor allem drei. Liebe Hanna, in welcher Gruppe bist du?
1: Lieber Philipp, ich bin in der Theatergruppe.
0: Hanna, du bist der Präsident von der Lebenshilfe. Vizepräsidentin, was machst du da?
1: Ich spreche mit vielen Kunden und schaue, dass es ihnen gut geht. Wir schauen auch, dass wir Lohn statt Taschengeld bekommen. Oder dass wir gemeinsame Feste feiern.
0: Wie gefällt es dir, Hanna?
1: Mir gefällt es sehr gut. Ich bin das erste Mal hier, aber es ist sehr spannend. Und ich freue mich schon auf unsere Aufführung.
2: Wenn du einen schlechten Tag hast, redest du mit Philipp, gell, Fitz?
0: Mei! Habe ich dir gehört?
2: Ja, 100%.
0: Du bist 100%ig, bist du?
2: Genau, voll.
0: Wieso?
2: Das weiß ich auch nicht, weil du zu warm bist. Weil du bist, wie du bist. Das ist schön. Ui.

0: Ich bin Christina von M3 im See. Jetzt, ich habe Pause, da jetzt ohne kommt Monika.
1: Und ich bin die Patricia. Wir gehen bei der Sommerakademie tanzen. Ich bin schon ganz lange bei der Sommerakademie. Und darum kenne ich schon ganz lange die Monika. Du Monika, wieso machst du da mit bei der Sommerakademie?
2: Das ist eine ganz gute Frage. Ist entstanden durch die Initiative von Stockinger, von Herbert Stockinger, von SPZ-Leiter Luidl Helmut und vom Direktor von der Musikschule, vom Bobowski. Und die haben das geboren damals und haben mich gefragt, weil wir haben ein Jahr vorher oder zwei Jahre vorher den Verein Ich bin ich gegründet, als betroffene Familien. Und sie wollten halt einen Part dabei haben, der weiß, um was es geht. Und seither laufe ich damit. Und bin eben für Menschen mit besonderen Bedürfnissen, für meine Schäfchen zuständig.
1: Du Monika, du hast immer Mappen bei dir mit ganz vielen Zetteln. Was steht denn da alles drauf?
2: Da steht alles drauf, was wir brauchen. Wer da ist, wer mitmacht, wer welche Essen kriegt, wer welche Allergien hat, wer wann nicht da ist, wer welche Begleitungen hat. Also alles, was wir rundum dann brauchen, steht da drauf. Und ohne den zweiten Gehirn waren wir verloren die Woche. Ohne meine 10.000 Zetteln.
0: Du hast die so viele Zettel gehabt. Das ist so cool. Gwani ist super, so cool. Das ist so Spaß. Das ist so lustig, ja. Monika, was du gern Spaß will?
2: Mir macht Spaß, wenn ich in die Gesichter schaue, wie zufrieden das sind, wie sehr das einer taugt und wie gern das jetzt auch wiederkommen.
0: Ja, danke Monika.
3: Super, danke. Das war der Jungle-Traum. Und jetzt haben wir zuerst schon einen Musikwunsch gehabt, aber bitte einzeln dann noch. Und jetzt haben wir wieder was für ein Zeug, was mit Jungle zusammenhängt.
4: Ja, wir haben insgesamt 56 Kinder oder Jugendliche da mit teilweise multiplen Beeinträchtigungen. Das beginnt von Rollstuhlleuten bis hin zu Down-Syndrom oder einfach nur Kinder, die ADHS haben.
5: Woher kommen denn diese Kinder?
4: Die kommen aus dem Großraum Salzkammergut, sagen wir so. Also es ist heuer erstmalig die Lebenshilfe aus See mit dabei. Die anderen kommen aus der Leopold-Hasner-Schule bzw. aus M3, das ist eine Einrichtung aus Ebensee, und aus der Lebenshilfe Bad Ischl.
5: Und diese Kinder kanntet ihr schon vorher? Waren die schon mit eingebunden in eure Tätigkeiten?
4: Also es gibt die Sommerakademie von den Kiwanis gibt es seit 25 Jahren und manche von den Kindern sind wirklich schon 25 Jahre mit dabei.
5: Dann sind es schon fast keine Kinder mehr.
4: Es sind schon junge Erwachsene oder Erwachsene. Und wie gesagt, die sind mit uns mitgewachsen.
5: Also die Veranstaltung hat sicher schon die Volljährigkeit erreicht. Was sind die Erfahrungen, die ihr gemacht habt in all diesen Jahren?
4: Es ist eigentlich erstaunlich. Ich meine, wir haben also 5 unterschiedliche Gruppen. Tanzen, Musik, unterschiedliche Musikinstrumenten, hauptsächlich akustisch und Trommeln und Kongas und ähnliche. Dann Bildhauerei, Malen und Theater.
5: Das ist sehr vielseitig. Was ist deine Aufgabe dabei? Bei welchen Workshops bist du dabei?
4: Ich bin der Hausmeister. Meine Aufgabe ist einfach, das Ganze, ich sage mal, oder die Infrastruktur zur Verfügung zu stellen, sprich, dass die alle das Malgerät haben, die das Zeichnen haben, die Musikinstrumente haben, diese ganzen Dinge und einfach schauen, dass der Tagesbetrieb läuft.
5: Wir stehen vor einer wunderschönen Wand mit noch schöneren Fotos. Sind die in dieser Woche entstanden?
4: Die sind alle in der Woche entstanden, ja. Also du siehst ihr könnt es ja nur hören. Es ist eine große Fotowand aufgebaut und da können sich die Teilnehmer auch verkleiden, was sie mit Begeisterung auch machen. Und die werden halt fotografiert, sie dürfen sich am Ende dann die Bilder, wo sie drauf sind, mitnehmen. Sie kriegen auch die Einrichtung in den Link, dass man die dann herunterladen kann und ja, also sind alle schwer begeistert.
5: Und wie viel nimmt das aus euch raus? Wie viel Energie muss man da reinstecken? Man bekommt ja sicher sehr viel zurück, auch an Emotionen und Gedanken.
4: Man bekommt auf jeden Fall sehr viel Energie zurück. Und weil du mich vorhin gefragt hast, was das Ziel oder was unsere Intention ist, es ist erstaunlich, was die Teilnehmer wirklich in einer Woche zustande bringen. Also das ist wirklich, die bringen in 3 Tagen, im Prinzip, wenn man also die Generalprobe noch wegrechnet, dann sind es im Endeffekt 3 Tage, bringen die ein Theaterstück zusammen, bringen die 3, 4 Musikstücke zusammen und das ist wirklich beeindruckend. Und die Energie ist, es ist schon, ich merke es am Abend, dass ich müde bin, weil einfach ständig irgendjemand fordert und die Teilnehmer, die dich ja inzwischen kennen, auch eine gewisse Energie rauben, weil sie halt einfach irgendwas wollen von dir.
5: Du bist voll präsent. Was ist denn das Thema des diesjährigen Theaterstücks?
4: Dieses Mal ist es Ab in den Dschungel. Wir müssen immer schauen, dass es für die Teilnehmer, also für alle Gruppen, die also beteiligt sind, gleich was machen können. Und der Dschungel ist natürlich ein geeignetes Thema dafür.
5: Du hast erwähnt, hier werden Fotos gemacht und ich sehe, dass die Requisiten aus dem Dschungel kommen. Also gibt es Tigermasken und auch Schlangenanzüge. Also alles, was an den Dschungel erinnert. Auch die Kulisse ist dschungelhaft. Dann passt das so als Ganzes zusammen.
4: Genau. Ja, das ist einfach, das nimmt die Fotografin mit, Profi-Fotografin, die und wie gesagt, dann können sie die Teilnehmer auch während der Woche immer wieder, die ist immer am Vormittag da, können am Vormittag fotografieren lassen. Am nächsten Tag werden die Bilder hier aufgehängt und dann ist natürlich das große Aha, wie schaue ich aus? Ja, manchmal haben wir ein bisschen einen Schwund an der Tafelwand.
5: Wie viele Begleitpersonen sind mitgekommen dieses Jahr?
4: Ja, wir haben, wie gesagt, 56 Teilnehmer und gleich viel Begleitpersonen. Ja.
5: Und die sind alle in Bad Ischl untergebracht?
4: Nein, die werden am Abend wieder zurück nach Hause gebracht. Also der Samariterbund fährt die Teilnehmer zurück und dann sind sie entweder in der Einrichtung oder zu Hause. Ja. Und es ist natürlich für diejenigen, die nicht in einer Einrichtung sind, ist diese Woche auch für die Eltern eine unheimliche Erleichterung, weil halt eine Woche auch für die Eltern, sage ich mal unter Anführungszeichen, Freizeit ist.
5: Ja, und wie du sagst, die Entwicklung ist sichtbar, spürbar und das bekommen ja dann auch die Familien mit.
4: Ja, genau so ist es und wird auch dankbar angenommen.
5: Ich bedanke mich herzlich für das Interview.
4: Ja, gerne.
6: Hallo, ich bin die Martina, ich arbeite bei der Lebenshilfe. Ich bin heute in der Zeichengruppe unterwegs, gemeinsam mit meiner Kollegin, der Anna. Du Anna, du hast ja eine künstlerische Ausbildung. Darf ich da ein bisschen nachfragen, was du genau gemacht hast?
7: Ich habe eigentlich ursprünglich den Beruf Bildhauerin erlernt, vor sehr vielen Jahren.
6: Super, Anna, man sieht, du bist da voll am Werken. Darf ich fragen, was ihr da Tolles gestaltet?
7: Die andere Anna, die Anna Zierler und ich, wir machen Bilder zum Thema Dschungel, wie alle hier drinnen. Wir arbeiten mit Mustergel, Anna, und verzieren einfach. Wir haben Tiger gemalt, wir haben Vögel gemalt und Tiermuster, Pflanzen. Also wir sind da gut beschäftigt mit Acrylfarben. Ja, es ist sehr lustig.
6: So, jetzt sind wir ein paar Schritte weitergegangen. Jetzt haben wir bei der Isabella ihren Arbeitsplatz. Die Isabella ist die Verantwortliche in der Zeichengruppe. Hallo Isabella.
8: Ja, hallo. Hi. Martina.
6: Isabella, was macht denn ihr da Cooles?
8: Also wir haben jetzt eigentlich Katzen gemacht.
9: Katzen gemacht?
8: Ja. Und wir haben quasi mit Farbe haben wir zuerst so einen Halbkreis aufs Papier gebracht und haben dann mit einem Karton, mit einem Härtern, haben wir dann die Farbe senkrecht nach unten gezogen, dass dann solche Katzenköpfe entstehen. Und jetzt probieren wir das gerade mit Giraffen, ob das funktioniert. Genau, weil das Thema ja Dschungel ist. Und dann nehmen wir die Sabine, die macht gerade Papageien, die arbeitet da gerade mit Ölkreide und die ist auch schon ganz bunt geworden. Super.
6: Isabella, was hast du für die Zeichengruppe herinnen vorgenommen? Was ist dir wichtig für die Woche?
8: Was mir wichtig ist, das Wichtigste ist eigentlich für mich, dass wir Spaß haben. Also das ist wirklich das Allerwichtigste, dass alle Freude am Malen haben und dass jeder sich austoben kann und sich probieren kann und einfach kreativ ist. Genau. Das ist eigentlich das Wichtigste und vielleicht irgendwie was zum Ausdruck gibt.
6: Danke Isabella für die kurzen Einblicke und großes Vergnügen bei der Erstellung der Kunstwerke.
8: Dankeschön.
9: Okay, jetzt gehen wir ein Stück weiter zum Nikolaus. Okay, Nikolaus, was machst du da?
10: Malen.
9: Malen. Was meinst denn du da?
10: Ein Stern und eine Kugel.
9: Mit was meinst denn du da?
10: Ein Bleistift. Stift.
8: Also, genau. Also der Nikolaus, also er hat sehr viele Bilder gemalt. Man sieht da zum Beispiel viele Bilder, die auch mit Acrylfarbe sind und auch mit seiner Tupftechnik. Also er hat da Alufolie verwendet. Und da hat er dann die Farbe raufgegeben und hat quasi so Stempel gemacht. Und dann hat er, da gibt es ja diese Papierrollen, also man kennt ja die Küchenrolle. Und quasi der Karton, der überbleibt, mit dem hat er dann so Tupftechniken gemacht und hat quasi Ringe aufs Blatt gebracht. Und was hat er hier noch Schönes? Da hat er mit Filzstift gearbeitet und hat einen Regenbogen gemacht und hat das Ganze dann auf ein violettes Papier geklebt, das er eben auch mit Acrylfarbe im Hintergrund quasi schattiert hat.
9: Ja, Nikolaus, wer sitzt denn neben dir?
10: Carolina.
9: Was macht die Carolina bei dir?
11: Also ich tue Nico ein bisschen unterstützen in dieser Woche und ich tue mit ihm gemeinsam ein bisschen malen und wir machen gemeinsam Bilder. Ich bin eine Betreuerin aus dem Team von der HLS, also wir sind Schülerinnen und machen da ein Praktikum.
9: Ja, und wen haben wir da?
12: Ich bin Sabine und ich mache da so eine Maske. Ja, das mache ich bunt und dann wird sie auf der Leinwand aufkleben. Mhm. Ja. Skizze habe ich da gemacht. Elefanten. Also so Vögel und Schmetterlinge. Ist ein Motto, ist das Thema, ich bin in der Urwald. Da haben wir so einen Tiger gemacht, ja. Das ist ein Koala, Papagei. Ich habe halt viel mit dem Urwald gezeichnet, ja.
9: Gleich daneben sitzt die Sabrina. Sie arbeitet mit der Varena im Team. Varena, was ist auf deinem Bild?
13: Okay, also die Verena macht gerade Elefanten, die malen es gerade aus mit Farbstiften. Wir haben auch vorher schon ein Zebra mit Wachsmalstiften ausgemalt, ganz bunt. Und das wird auf eine bunte Leinwand sozusagen aufgeklebt. Genau, das hat Verena jetzt gerade gemacht. Gestern haben wir einen Affen gezeichnet mit Wachsmalstiften und ganz bunt ausgemalt. Genau.
9: Und Verena, gefällt dir das? Und da haben wir die Margit.
14: Ja, ich habe mir Mandalas kopieren lassen und die male ich jetzt dann mit verschiedenen Formen. Das habe ich auch schon alles gezeichnet.
9: Jetzt frage ich noch die Viktoria und Judith, was sie da machen.
15: So, Viktoria, schau her, was haben wir da gemacht? Wir haben da ein schönes Bild gemacht. Und zwar, wir haben Palmen gemalt und die Viktoria hat da mit Grün, mit dem Pinsel eben verschiedene Grüntöne aufgetragen. Und jetzt machen wir da eine Collage. Viktoria, sag einmal, welche Tiere du da gerade gemacht hast und gemalt hast. Genau, das ist ein Koala und da haben wir ein Zebra noch gemacht. Und da drunter haben wir noch einen Affen und da drüben ist von gestern das Zebra noch. Ja? Genau.
9: Jetzt gehen wir zur Fensterreihe. Wer bist denn du?
16: Ich bin Verklinda.
9: Mit wem bist du da?
16: Mit Mama.
9: Und was malst du?
17: Ein Wald.
16: Ein Wald.
17: So sagt.
16: Ein Wald. Im Urwald.
9: Und wie schaut der Arbeitsplatz von der Linda aus?
8: Ja, die Linda hat da eine Art Teller mit Farben in hellblau und rosa und grün und gelb und auch hellgrün und hat jetzt so Teller bemalt. Dann vor ihr steht noch ein Glas mit Pinsel und Wasser und dahinter eine riesengroße Box mit schönen Filzstiften, mit denen sie ihre kleinen Tiere ausgemalt hat.
9: Danke, Isabella. Was machst du eigentlich, wenn du nicht bei der Sommerakademie bist?
8: Super. Ja, Michael, was mache ich sonst? So, ich bin eigentlich Lehrerin an der Schule im Gymnasium in Bad Ischl und unterrichte eigentlich Mathematik und gar nicht Kunst. Aber ich meine sehr gern zu Hause und ich meine eben auch sehr viel mit Acryl und mache sehr große Bilder. Genau. Und das hat sich dann so ergeben einfach.
9: Liebe Isabella, das ist echt super in der Malgruppe und ich bin froh, dass ich dich kennengelernt habe, weil du bist echt der Liebe. Ja. Muss ich dazu gesagt haben.
18: Hallo, ich bin der Franz Josef Kuppern. Ich sitze da gerade in der Aula und ich bin in der Malgruppe. Ich war das erste Mal 2000 dabei und ich habe einen Schüler als Betreuer, den Jonas von der HBLA. Und was machst du da bei der Sommerakademie?
19: Ja, servus, ich bin der Jonas. Ich gehe in Teil W Bad Ischl bzw. in Dekos Bad Ischl. Ich mache da mein Praktikum und ja, ich betreue den Franz Josef. Und wir gehen gemeinsam malen, oder?
18: Genau. Ja, warum hast du da das ausgesucht und was hast du da so zu tun?
19: Ja, ich habe mir das ausgesucht, weil ich habe schon recht viel Praktika im Bereich von der Betreuung eben gemacht. Zum Beispiel in der Lebenshilfe oder eben in der Leopold-Hasen-Schule. Und das hat mir immer recht gefallen. Und was ich da tue, also Ich helfe halt mit, wie auch meine anderen Kolleginnen, die auch in meiner Schule sind. Wir sind ein Team, ich bin der einzige Bub aus mehreren Mädels hier. Ja, ich helfe zum Beispiel dem Franz Josef das Essen holen oder vom Rollator aufstehen oder wieder runtergehen oder einfach beim Malen eben in der Malgruppe helfe ich ihm und wir schauen, dass wir da ein gutes Team sind.
18: Wow, Jonas, was gefällt dir an dieser Sommerakademie ganz besonders?
19: Also, mir gefällt es ganz besonders, dass wir da eben alle zusammenkommen und einfach eine gute Zeit haben und dass ich sehe, wie es jedem wirklich gut geht und jeder einfach glücklich ist da. Und ja, mir gefällt das einfach. Ja, Franz Josef, Frage an dich. Warum bist du jetzt schon 26 Jahre dabei? Was gefällt dir da so?
18: Ja, also bei mir war es so, vor 26 Jahren habe ich mich noch geschämt. Also wenn ich meine, da war ich nicht so selbstbewusst und das war schwierig. Aber ich bin froh, dass ich da einmal dabei war. Und immer, wenn ich dabei war, hat es mir gut gefallen. Ja, und ich finde es voll cool, Jonas, dass du mich die Wochen betreust. Und bist der ganze Lieber.
20: Hallo, ich bin die Franziska und ich gehe in die HLW Bad Ischl mit dem Sozialzweig.
21: Hallo, ich bin die Lea und ich gehe in dieselbe Schule. Und wir müssen ein Pflichtpraktikum machen von der Schule aus, deswegen sind wir heuer da. Und da kriegen wir für die Wochen ein Kind zugeteilt, das begleiten wir dann die ganze Woche. Draußen kommen sie um 9 Uhr mit dem Samariterbund an, dann begleiten wir sie in die Gruppen und immer wenn sie was brauchen, können sie zu uns kommen.
22: Dann haben wir Mittagspause, da kümmern wir uns immer darum, dass die Kinder sich einmal hinrasten und ein bisschen holen und dann spüren wir meistens nur irgendwas, bis das Programm wieder weitergeht. Und in der Zwischenzeit richten wir auch wieder die Tische vom Mittagessen schön sauber her und richten schon alles für den nächsten Tag her. Also ich finde die Kiwanis-Woche sehr cool und auch was anderes mal für die Leute, die dort jetzt eben arbeiten. Und auch die Kinder gefällt es sehr gut und man sieht einfach ganz stark, wie verschieden das Leben sein kann, aber dass man alles schaffen kann, wenn man zusammen hilft.
0: Jetzt schaut sich nur mal um, ob euch nur wer auffällt, der noch nicht durch den Dschungel durchgeirrt ist und nur irgendwer da herumsteht oder sitzt oder liegt. Zu dem sie nie tanzt, dass der auch sich nur durch den Dschungel bewegen kann.
1: Mein Name ist Sibbe Grill und ich bin Lebenshilfe aus Seeland.
2: Hallo, ich bin die Anna als Fufi. Ich tanze mit Silvi Tanzgruppe Sommerakademie. Christina und Daniela sind unsere Tanzlehrerinnen.
1: Wieso bist du Tanzlehrerin?
23: Ich habe schon immer sehr gerne selbst getanzt, in verschiedensten Gruppen, verschiedene Tanzstile und habe mich dann entschieden, dass ich das auch gerne zu meinem Beruf machen möchte, habe Tanz studiert und freue mich jetzt über jede Möglichkeit, Tanz mit anderen zu teilen und das eben auch beim Unterrichten.
2: Daniela, was hast du für uns ausgedacht?
24: Wir haben uns ganz viele unterschiedliche Dinge überlegt. Also wir erforschen die Pflanzenwelt, die es im Dschungel gibt, von den Kletterpflanzen über die großen Bäume, aber auch die Tierwelt, angefangen von den ganz kleinen Fröschen, von den Pfeilgiftfröschen bis hin zu den großen Elefanten und Bären und anderen Tieren, die es im Urwald gibt. Auch die Klänge und Geräusche, die es im Urwald gibt und genau die bunte Vielfalt eigentlich, die dort herrscht im Urwald. Und dazu haben wir ganz viele Bewegungen, Bewegungsspiele, Tänze, Partnerübungen, Partnerinnenübungen vorbereitet für euch.
2: Ich tanze mit meiner Rolle und Kinder sind auch unsere Gruppe. Christina, kennen alle Menschen tanzen?
23: Ganz eine kurze, klare Antwort, ja.
1: Und dann ist gleich die Tanzprobe.
2: Am Morgen ist unsere große Abschlussvorstellung. Was zeigen wir dann dem Publikum?
23: Wir haben ja die ganze Woche schon einige Tänze geübt und einstudiert, vieles ausprobiert. Und morgen ist dann soweit, dass wir gemeinsam mit der Musikgruppe und auch mit der Theatergruppe alles fusionieren und miteinander verbinden und das dann herzeigen.
24: Genau, und es wird zusätzlich auch eine Ausstellung der MalerInnen und der BildhauerInnen geben, wo die ihre Werke präsentieren, die so die Woche lang entstanden sind.
23: Ja, wir freuen uns auch ganz besonders, dass wir morgen mit Live-Musik tanzen werden. Und zwar die Musikgruppe, die die ganze Woche neben uns geprobt hat, wird Live-Musik spielen und wir tanzen dann zur Musik.
2: Ich freue mich voll, wie immer, auf unsere Choreografie.
23: Super!
1: Danke, der schöne Woche. Auch Sibbe Grill und herzlich willkommen.
25: Herzlich willkommen, ich heiße Leonie.
26: Hi, ich heiße Leon.
27: Ich bin Helena, hallo.
25: Wir sind gerade bei der Kiwanis Sommerakademie in Bad Ischl.
26: Im Gymnasium.
25: Wir sind von der Leopatasmus-Schule Ischl und wir sind die Jüngsten bei der Sommerakademie.
26: Helena, welchen Kurs machst du?
27: Tanzen.
26: Ich tue auch tanzen.
25: Tanzen! Wir gehen tanzen, aber es gibt auch noch andere Klassen.
26: Malen, Musik und Theater und Bildhauerei.
25: Das Thema ist
28: ab in den Dschungel!
25: Dschungel!
26: Ab in den Dschungel!
25: Ab in den Dschungel! Ihr könnt uns auch besuchen kommen.
26: Wer ist neugierig, der kann gerne zu uns kommen, in die Klasse.
25: Ihr könnt uns auch besuchen kommen. Und ganz am Schluss gibt es eine riesige Abschlussvorstellung.
27: Wir zeigen euch alles.
26: Alles, was wir reinstudieren.
25: Am Freitag, 17. Juli,
27: 17 Uhr. 17 Uhr.
25: Wow. Ja. Im Gymnasium Ischl.
27: 17 Uhr.
25: Am Freitag, Sommerakademie.

Und so ist dann noch aus allen 5 Klassen eine bunte Performance zu hören, sehen und vor allem auch fühlen über die Bühne gegangen, bevor sie sich voneinander verabschiedet haben bis zur nächsten Kiwanis Sommerakademie. Erika Preisel dankt für die unzähligen Erlebnisse in dieser Woche im Juli 2026. Mein größtes Redaktionsteam aller Zeiten war mir eine richtige Freude.

0: ein sehr buntes Programm ist, wo ich mich eigentlich nicht entscheiden konnte, welches mir besser gefällt.
1: Am Donnerstag ist ja, glaube ich, zuerst einmal sowas Akrobatisches, Objektmanipulation, so mit Stäben und so, gell, von der Company Fanfire.
0: Genau, von der Company Fanfire. Die sind, er ist, glaube ich, Europameister in
1: Jonglage.
0: Ja. Genau. Ich bin sehr gespannt und sehr neugierig, was wir da sehen werden und freue mich eigentlich schon recht drauf.
1: Und danach, am Donnerstag, ist der Wolkenmacher. Das ist so ein Theaterstück, wo es um Freundschaft geht, aber eine sehr ungewöhnliche Freundschaft.
0: Es ist eine sehr ungewöhnliche Freundschaft zwischen einem Reisenden und einem Regenschirm. Der Christoph Schiele von der Kompanie Filou ist ja Theatermacher, aber auch Clown. Und von daher glaube ich, dass das ein sehr poetisches, aber auch sehr lustiges Stück wird über diese Freundschaft. Und den traurigen Regenschirm, weil der ist echt traurig, weil es nie regnet.
1: Ja, stimmt. Es hat ja einen Gegenwartsbezug, dieses Stück.
0: Ja, genau.
1: Am Freitag gibt es einen Workshop, glaube ich, wenn einem das gefallen hat, was man am Donnerstag gesehen hat bei der Company Fanfire, kann man das ein bisschen lernen.
0: Da kann man sofort quer einsteigen und üben und dann das nächste Mal schon mitmachen, fast. Genau, bei diesem Workshop können Kinder und Erwachsene teilnehmen, mit Vorkenntnisse, ohne Vorkenntnisse. Jeden, der uns interessiert und der Spaß dran hat, kann sich gern anmelden zu diesem Workshop.
1: Und dann am Freitag gibt es ja mit der Kompanie Salatei so was Poetisches, wo es auch um Verbundenheit geht, aber auch um Gegensätze.
0: Genau, da geht es um Gegensätze, weil die Akrobatin ist eine Luftakrobatin und ihr Partner ist Jongleur. Übrigens auch Jongleur, der mit 10 Objekten gleichzeitig jonglieren kann. Und die zwei sind sehr unterschiedlich und wie es halt oft im Leben ist, treffen sich unterschiedliche Menschen, unterschiedliche Charaktere und finden dann, wenn man sich aufeinander einlässt, zu einer Gemeinsamkeit.
1: Aber nach so viel Poesie braucht es eigentlich gerade noch was Lustiges, glaube ich.
0: Ja, der krönende Abschluss wird die Anna Delirium mit ihrem One-Woman-Show Alive in Concert. Eine sehr lustige Show, die wir beide schon gesehen haben, glaube ich. Anna Delirium ist eine Clownfrau, die auf die Bühne geht und ihr fliegen sämtliche Herzen zu. Und alle müssen, also es ist wirklich ein sehr, sehr, sehr lustiges Stück über ein Frauenschicksal. Also es ist nicht unspannend und hat durchaus Realitätsbezüge, auch wenn das vielleicht zuerst gar nicht so ausschaut.
1: Ja. Und es ist sehr musikalisch, muss man auch sagen.
0: Sehr musikalisch. Wenn ich das so sagen darf, wir treffen dort auf Keith Richards und Michael Jackson.
1: In Frauengestalt.
0: In Frauengestalt. Und ich glaube, ja.
1: Was man auch nicht vergessen darf, sind die Jungen, die GMC Lighthouse Kids, die auch jeden Abend auftreten werden.
0: Ja, das stimmt. Unsere Jungen haben ihre erste kleine Geschichte entwickelt, gemeinsam mit dem Verein Metamorphosis. Es wird eine Geschichte sein, wo es darum geht, dass man alleine relativ wenig erreicht, aber gemeinsam sehr viel erreichen kann.
1: Coole Sache. Ja, und das Wichtigste ist ja das Fest, Zirkusfest am Mittwoch.
0: Ja, das Zirkusfest.
1: Mittwoch, 12. August. Genau. Bei freiem Eintritt für alle.
0: Genau, zur Einstimmung auf die Festivaltage wird es bei freiem Eintritt Essen und Trinken, Live-Musik mit Toni Burger und Eddie Guckenberger und ja, was weiß ich, Walking Acts, Riesenseifenblasenshow, die Company Fanfire ist schon da und wird uns eine kleine Feuershow liefern. Außerdem sind auch einige der Künstler und Künstlerinnen schon da, die dann die nächsten beiden Tage auftreten werden. Also hat man auch die Gelegenheit, eventuell mit dem einen oder anderen ins Gespräch zu kommen.
1: Also, wenn ihr da jetzt kein Guster gekriegt habt, dann weiß ich nicht. Am einfachsten ist jetzt ganz geschwind auf goisernmachtzirkus.at zu gehen und sich dort Karten zu checken. Oder man geht ins Tourismusbüro. Oder man geht zur Salzkammer Gut Touristik in Ischl.
0: Oder man kommt einfach am Abend vorbei und kauft sich Karten.
1: Glaubst du, dass da noch Karten gibt?
0: Nicht,
1: das ist eine Frage. Genau. Ja, also in diesem Sinne, danke fürs Zuhören. Wir freuen uns, wenn ihr kommt zum goisernmachtzirkus-Festival vom 12. bis 14. August. In Gäusern bei der Musikschule.
0: Ja, pfiat euch, gefreut mich, wenn wir uns sehen.
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Bevor der heilige Wolfgang in die Gegend gekommen ist, hat der König Ludwig der Deutsche dem Kloster Mondsee 829 das umfangreiche und wertvolle Gebiet, das von der Mitte vom Abersee bis Ischl gegangen ist, geschenkt. Es hat sich aber dabei um Gebiete gehandelt, die auch von Salzburg beansprucht worden sind. Und so hat die Urkunden einen jahrhundertelangen Grenzstreit ausgelöst. Von den Streitereien haben wir eh in der letzten Sendung schon gehört. In der Urkunde wird ein Ort erwähnt und seine umgebenden Wälder. Aber welcher Ort war denn das noch? Strobi kann es nicht gewesen sein, weil Strobi hat sie erst viel später entwickelt, aus einer Taverne am Schober, dem heutigen Bürgelstein, der einer Familie Strobi gehört hat. Also bleibt auf der Seite vom Abersee nicht nur St. Wolfgang als Ort über. Es hat also den Ort schon vorher gegeben, bevor der heilige Wolfgang in die Gegend gekommen ist. Aus der Sage um einen heiligen Wolfgang meint man, er war der Erste gewesen und hat mit seinem Hackelwurf und der Gründung von der Kirche erst die Siedlung begründet. Aber dem ist nicht so. Einzelne Geschichtsforscher meinen, dass gleich nach der Schenkung dort eine Mönchszelle errichtet worden ist und um die Mönchszelle dann eine größere Siedlung entstanden ist, die schon bald als Sitz von einer Forstverwaltung aufscheint. Dass die Gegend am Wolfgangsee eine wichtige Gegend für die Grundherren war, merkt man aus einem Streit zwischen dem Erzbischof von Salzburg und dem Abgesandten vom Bischof von Regensburg. Die haben sie im Jahr 843 dort getroffen und haben die Streitigkeiten über die Grenzen endgültig bereinigen wollen. Es ist dabei weniger um den Grundbesitz als um die Fischerei und Jagdrechte gegangen. Es ist oft passiert in den folgenden Jahren, dass die Jagd und die Fischerei am Abersee zwischen die geistlichen Institutionen aufgeteilt worden ist. Kein anderer See in der Gegend hat so komplizierte Rechtsverhältnisse gehabt und ist so umstritten gewesen wie der Abersee. Besonders die Fischerei war ein wichtiger Einkommenszweig für die Leute rund um

Das war a Polka von der Kojotenmusi. Und bevor ich euch jetzt noch zwei kleine Geschichten um einen heiligen Wolfgang erzähle, möchte ich euch ein wenig was über die Wolfgang-Konferenz berichten, zu der ich ja im April eingeladen war. Es war recht beeindruckend, wie viele Leute da zusammengekommen sind. Es sind über 20 Orte, die einen Bezug zum heiligen Wolfgang haben. Entweder haben sie eine Kirchel oder einen Ort heißt überhaupt noch einen heiligen Wolfgang. Was ganz interessant ist und was ich mir überhaupt nicht vorstellen habe können, ist, dass es auch sogar in Ungarn einen Ort gibt, der was mit dem heiligen Wolfgang zu tun hat. Der Herr Peter Pfarl, ein studierter Rechtswissenschaftler, hat in seiner Pension und auch schon vorher angefangen zu forschen. Und er ist einer von denen, der ganz viel weiß über den heiligen Wolfgang, aber auch eine Menge von den Wolfgang-Orten, die er gefunden hat, bereist hat. Der Vortrag vom Herrn Pfarl war äußerst interessant. Und ich kann euch nicht erraten. Vielleicht schaut einmal, ob ihr eine von seinen Schriften findet. Er hat nämlich einiges über den heiligen Wolfgang erforscht und aufgeschrieben. Bei einer Schifffahrt haben wir einen Vortrag vom Herrn Augustin Kluiber gehabt. Er ist der Leiter vom Heimatkundlichen Museum St. Gilgen und hat uns das Hochzeitskreuz, das Ochsenkreuz, die Geschichten dazu und natürlich auch in Falkenstein näher erklärt. Die zwei Geschichten vom Hochzeitskreuz und vom Ochsenkreuz werden wir später in der Sendung noch hören.

Natürlich sind aus dem Geburtsort Pfullingen und aus Regensburg und überhaupt aus der bayerischen Gegend viel kirchliche und weltliche Vertreter angereist, um miteinander zu reden. So ist zum Beispiel auch angeregt worden, den Pilgerweg von Regensburg bis Pfullingen zu verlängern. Werden wir sehen, ob's gelingt. Und der Herr Bischof, Wolfgang Bischof, Bischof von Mönchenfreising, hat am Sonntag eine schöne Miss in der Wolfganger Kirche gehalten. Dort haben wir auch eine Führung gehabt am Vortag auf die Nacht und das ist auch ein Platzl, was man sich anschauen sollte. Aber es war wichtig, dass man auch einen mit hat, der sich dort gut auskennt. Außerdem habe ich da zwei Leute aus Ernsthofen kennengelernt. Ernsthofen liegt schon in Niederösterreich, ganz knapp an der oberösterreichisch-niederösterreichischen Grenze. Und die haben mir von einem kleinen Kirchel berichtet, das auch einen Wolfgang-Bezug hat. Und zu dem Kirchel möchte ich jetzt ein bisschen was sagen. Das kleine Kirchel liegt in dem Ortsteil Kanning bei Ernsthofen. Die kleine gotische Kirche hat keinen Kirchenturm und ist schon dem Verfall preisgegeben worden, bis sie eine Gruppe gefunden hat, die Kirche so schön langsam wieder renoviert hat. Jetzt wird das kleine Kirchel als Veranstaltungsort genutzt und es ist natürlich dem heiligen Wolfgang geweiht. Und auch dort in Kanning gibt's einen Wolfgangebrunnen oder besser gesagt hat's gegeben. Denn über dem Wolfgangebrunnen ist eine kleine Kapelle gestanden und die ist aber schon angerissen worden. Ich habe von den zwei ein kleines Heftel über die Kirche gekriegt. Und da steht drinnen, warum die Kirche turmlos ist. Das war die erste Geschichte. Und die zweite Geschichte war die Geschichte um die Wasserquellen. Die Geschichte um den Turm möchte ich euch jetzt erzählen.

Hanning. Eine kleine Ortschaft in der Gemeinde Ernsthofen liegt knapp neben der Ortschaft Unterwinden am Merlerbach. Dort steht eine alte gotische Filialkirche zum heiligen Bischof Wolfgang. Sie ist größer als die Pfarrkirche von Ernsthofen, hat eine Länge von 25 Meter, aber komischerweise eben kein Turm. Da erzählt man sich, dass der Teufel den Turmbau nicht zulassen hat wollen und über Nacht alles wieder weggeräumt hat, was man beim Tag mühsam aufgestellt hat. So hat der Turmbau von Canning eingestellt werden müssen. Die Kirche steht heute noch ohne Turm da und das einzige Glickerl hängt unterm Kirchendach. Das war jetzt die Geschichte von der turmlosen Kirche von Canning gewesen.

Nach dem Ausflug zu der Wolfgang-Konferenz und ein paar kleine Details davon, kehren wir jetzt an den Abersee zurück. In der letzten Sendung haben wir ja im Interview mit dem Herrn Arno Perfaller schon allerhand über den heiligen Wolfgang gehört. Und jetzt möchte ich euch noch zwei kleine Sagenfragmente vom heiligen Wolfgang erzählen. Die eine Version von der Wolfgang-Sage mit dem Hackewurf, mit dem Teufel und mit dem Wolf haben wir in der letzten Sendung schon gehabt. Und auch in der Sendung über den Teufel haben wir die Sage vorgelesen. Aber es gibt halt auch noch zwei andere Sagenfragmente. Und da heißt's: In einer anderen Version war dem heiligen Wolfgang, wie er vom Falkenstein runtergestiegen ist, der Teufel erschienen, damit er den Heiligen ins Verderben führt. Er hat die Füßen rund um den Dom in Bewegung gesetzt. Aber der Wolfgang hat sich mit dem Rücken und mit den Händen gegen die Felsblick gestemmt und die haben wie Wachs nachgegeben. Aus Dankbarkeit für die Rettung hat er dann beschlossen, dass er das Beil von sich wirft und an der Stelle, wohin es fällt, eine Kirche baut. Der Sturmwind hat das Beil weit weggetragen und erst ein paar Tage später hat der Heilige auf einer felsigen Anhöhe am See wiedergefunden. Da hat er dann das kleine Kirchel erbaut, das 1369 durch eine Feier zerstört worden ist. Das war das Johanneskirchel. Ein anderes Sagenfragment heißt: Auf dem sogenannten Bussstein hat der Heilige Grost, nach einer anderen Version auch auf der Suche nach sein weggeworfenen Beil, wobei er seine Hände und Fußspuren zurückgelassen hat. Nach einer anderen Version war er zur Messzeit auf dem Stein, der ihm sonst als Bettstatt gedient hat, eingeschlafen. Er war voller Reue, hat sich mit den Händen und den Knie gegen den Füßen gestemmt. Der hat aber nachgegeben und die Spuren angezeigt. Die Kröten im See sind vom Heiligen wegen einem Krötenpulver gefordert worden. Das hat er die Armen

Dies war der Nepomuk-Walzer von der Gruppe JFM. Für die Pilger, die zum heiligen Wolfgang gekommen sind, war natürlich auch ganz wichtig, dass er wundervoll gebracht hat. Und so gibt's in der Zeit zwischen 1505 und 1752 ganze 475 Gebetserhörungen. Und die sind in die Mirakelbücher aufgelistet. Das muss aber angeblich nicht eine kleine Auswahl gewesen sein. In dem Mirakelbüchern steht dann drinnen, wo er überall geholfen hat. Bei tödlichen Wunden, bei Ruhe, Fieber, hitzige Krankheiten. Aber ganz interessant, weil es oft heute nur so ist, dass das Wolfgangewasser von den Leuten geholt wird, vom Wolfgangebrunnen, hat damals 51 Heilungen für schadhafte Hände, Füße und Leibsgebrechen gegeben. Hauptsächlich durch Waschungen mit dem Wasser aus dem Wolfgangsbrunnen. Und die Quellen hat ja der heilige Wolfgang mit einem Stab zum Leben erweckt. Er hat gegen einen Felsen geschlagen und die Quellen ist gesprudelt. Das Wasser hat auch getrunken werden können und ist weit und breit verschickt worden. Oder in besonderen Flaschen, auf denen das Bild vom heiligen Wolfgang auf der einen Seite und das Büdel von seiner Klause auf der anderen Seite einprägt gewesen ist, mit heimgenommen werden können.

Die Rosbacher Polka von der Heischobermusi. Das Wasser vom Falkenstein vom Wolfgangebrunnen, oder besser gesagt von der Wolfgangequelle, ist angefüllt worden. Und die Flascherl, in die man das Wasser angefüllt hat, hat man ganz in der Nähe erzeugt. Es sind im Abersee Zinkenbach, Eich und St. Gügen Glashütten gewesen. Und auf dem Samsenhaus St. Wolfgang Markt 81 war die Glasgerechtigkeit von 1550 bis 1780. Dort hat man die Wolfgangeflaschel gemacht, in Blau und in Weiß. Es waren so kleine Beutelflaschen mit Zinnverschluss. Nimm die Flascherl mit dem Wolfgangewasser, hat's noch andere Devotionalien gegeben, die man mitnehmen hat können. Es hat ein Amulett gegeben in Form von einer kleinen Nachbildung vom Wolfgang-Hackl. Das hat's gegeben in Silber, im Messing oder in Zinn. Und dem hat man nachgesagt, wenn man das um den Hals getragen hat, dass vor Schlaganfall, Freisen, tödliche und ansteckende Krankheiten, Ungewitter, Feuer, Zauber und teuflische Nachstellungen schützen soll. Heute ist der Verkauf von die Amulette fast ganz verschwunden. Aber es hat auch Ablasspfennige und Rosenkränze gegeben. Die sind im Wolfgangskirch aufbewahrt worden und sind, hat man glaubt, dadurch heilkräftig worden. Beliebt als Heilmittel war auch der sogenannte Krötenstein. Da haben wir in dem Sagenfragment schon was gehört. Deswegen hat man die Kröten gefuttert und dem hat man eine wunderbare Heilkraft gegen die vergifteten Pfeile der Ungarn zugeschrieben. Als letztes gibt's ja auch noch die Wunschglocken oben am Falkenstein. Wenn man die leiht und sich was wünscht, dann soll das in Erfüllung gehen. Aber man hat sich nicht nur was mitgenommen, man hat auch was hingebracht, wenn man was erbittet hat. So haben die Pilger schwere Wachsbilder gespendet, 10-pfündige Kerzen, es waren eiserne Votivgaben, man weiß auch von einem eisernen Arm, Kleideropfer sind da gebracht worden, sogar hölzerne Füße. Und in älteren Zeiten war das Lebendopfer noch üblich. Man erzählt, dass so im 15., 16. Jahrhundert schwarze Hennen geopfert worden sind. Und damit die Wallfahrt nach St. Wolfgang auch besonders gut wirkt, gibt's da ein paar Erschwerungen. Zum Beispiel sollte man einen Stein mit aufgetragen am Falkenstein als Buße. Man soll die Wallfahrt nicht im Hemd machen. Man soll fasten bei Wasser und Brot. Die Wallfahrt mit die bloßen Füßen war auch recht beliebt. Dann gibt's noch das Bitten, indem man dreimal um den Altar umherum geht, barfuß, auf bloße Knie und mit einem brennenden Licht in der Hand. Auch mit einem weißen Kleidl ist man oft einmal auf die Wallfahrt gegangen. Später hat's keine wertvollen Spenden mehr gegeben bei den Votivsachen, sondern nur mehr wertlose Votivbüdel aus Papier und Buskreizeln.

Das Stücke war von der Tiroler Heiselschützenmusi. Übers Gebirg hat's geheißen. Ja, und übers Gebirg haben sich so manche Wallfahrer auf den Weg gemacht. Und wie heut der Tourismus, war die Wallfahrt auch ein ganz gutes Geschäft. 1521 und 1536 sind so viele Wallfahrer nach St. Wolfgang gekommen, dass dem Kloster Monze jedes Jahr 15.000 bis 18.000 Goldgulden zugeflossen sein sollen. Damals sind auch die vielen Heilungen in die Mirakelbücher aufgeschrieben worden. Und dann gibt's noch was, was die Pilger tun sollen. Wenn der Wallfahrer aus dem Ort geht, dann soll der Pilger das Echo wachrufen. Und zwar schreit er: Heiliger Wolfgang, darf ich wiederkommen aufs Jahr? Und klingt's dann: Ja, ja, ja, so ist der Wunsch angenommen. Viele Pilger, die nach Wolfgang gekommen sind, sind dann auch noch gleich weitergegangen. Nach Marienzell, nach Altötting oder auch nach Passau. Und wir gehen jetzt da weiter. Wir schauen, was da so für Geschichten rund um den Abersee gibt. Und die erste Geschichte, die ich euch gleich erzählen werde, ist die Geschichte von die Buchemandl im Abersee. Aus dem Buch von Sepp Altenbichler, Sagen aus dem Salzkammergut.

Suche Mandeln im Abersee. Die Bäuerin vom Pilznerhof liebte die Unabhängigkeit. Sie gebar 6 Kinder, 3 Mädchen und 3 Buben. Doch ans Heiraten dachte sie nicht. Die heranwachsende Schar war eine Gemeinschaft, in der die älteren Kinder auf die jüngeren Geschwister aufpassten, im Haushalt und in der Landwirtschaft mitarbeiteten, bis sie alle erwachsen waren und ihre eigenen Wege gingen. Da das Pilznergut direkt am Abersee liegt, war in der Bootshütte eine Plätte untergebracht, die gerne zur Überfuhr zum gegenüberliegenden St. Wolfgang verwendet wurde. Der Fußweg durch das Blinklingmoos nach Strobel wurde nur selten begangen. Die Pilznerischen ruderten für Besorgungen eher über den See und besuchten an Sonntagen die Frühmesse und vor der Weihnachtszeit die Rohrate, denn der kirchliche Segen war ihnen ein Anliegen. Ob zwar alle Familienmitglieder erfahrene Bootsfahrer waren und die Tücken des Sees genau kannten, gestalteten sich mitunter die Fahrten, besonders zur Rohrate, sehr abenteuerlich. Da brachen sie zur stockfinsteren Morgenstunde auf, ruderten in dumpfem Nebel über die glatte schwarze Seefläche oder kämpften sich im Sturmbrausen und bei Schneeschauern vorwärts, ohne ihr Ziel sehen zu können. Plötzlich tauchten aus dem tiefen Wasser kleine Flammen auf, die von schwarzen Buchemandeln getragen wurden. Es kam wiederholt vor, dass sich 2 oder 3 Gestalten mit ihren irritierenden Lichtern anhängten und die Plätte so tief ins Wasser drückten, dass sie zu sinken drohte. Da ängstigten sich die Pilznerischen sehr, waren vor Anstrengung in Schweiß gebadet und ruderten um ihr Leben, bis sie endlich in St. Wolfgang anlegen konnten. Nach dem Besuch des Gottesdienstes in der Wallfahrtskirche stieg bereits das Tageslicht hoch. Sie ruderten nun frohgemut von den Buchemandeln unbehelligt und glitten zurück zum Pilznergut, wo sie ihr Tagewerk begannen. Anderen Erzählungen zufolge waren die Buchemandeln freundliche Wassergeister, die sich bei Nebel oder in der Finsternis mit ihren Lichtern auf den Bug der Plätten setzten und die in Not geratenen Leute sicher ans Ziel geleiteten. Die lichttragenden Gestalten sind in alten Berichten auch am Attersee beheimatet, die durch den Zuruf »Buchelmandel, hilf!« den Menschen beistanden.

Die Fahrt über den See in die Kirche war also auch in der Wolfganger Gegend gefährlich. In Ebensee war es ja dasselbe. Da haben die Leute nach Traunkirchen in die Kirche fahren müssen. Sommer wie Winter, jeden Sonntag. Und dabei sind natürlich auch ein paar Unglück geschehen. Mit einer flotten Musi von der Gruppe JFM geht's jetzt weiter. Der Gschnallige.

Und mit der wohl bekanntesten Sage, gleich nach der Sage um einen heiligen Wolfgang, die am Abersee spielt, tun wir jetzt weiter. Es ist die Sage um das Hochzeitskreuz. Und da geht's um einen Hochmut und um einen Übermut. Das Hochzeitskreuz. Das Marmorkreuz am Ufer des Wolfgangsees bei St. Gilgen wird im Volksmunde das Hochzeitskreuz genannt. Wie es zu diesem Namen gekommen ist, erzählt uns folgende Sage. Vor alters stand am See ein prächtiger Herrschaftshof, der einer stolzen und gottlosen Frau namens Marthe gehörte. Es liebte sie niemand, weil sie an keinem Menschen ein gutes Haar ließ, und darum wurde sie weit und breit nur die böse Marthe geheißen. Die stolze Frau besaß eine wunderschöne Tochter, die wollte sie reich verheiraten und hatte auch mit ihrem Plan Glück. Der schmucke Junker Stollhammer von St. Gilgen warb nämlich um die Hand des Mädchens, die ihm auch zugesagt wurde. Bald sollte die Hochzeit mit aller Pracht gefeiert werden, und Frau Marthe lud dazu von nah und fern zahlreiche Gäste ein. Das Verhängnis wollte es aber, dass sich gerade in der Nacht vorher der rote Hahn auf das prächtige Haus setzte. Das heißt, es brach Feuer aus und legte das ganze Gebäude binnen kürzester Zeit in Asche. Es war mitten im Winter und der See beinfest zugefroren. Die so um Haus und Hof gebrachte Frau war außer sich vor Wut, erhob drohend die Hand gegen den Himmel und verwünschte Gott und die Welt. Dabei schrie sie: Weil all mein Grund und Boden von Trümmern und Asche bedeckt ist und ich kein Fleckchen habe, wo ich die Hochzeit meiner Tochter feiern kann, so soll sie auf dem See stattfinden. Und wirklich, obwohl man ihr ernstlich davon abriet, ließ sie eine lange Hochzeitstafel auf der glitzernden Eisfläche decken, befahl den Musikanten, sich auf einem Felsenriff am Ufer zu postieren, und hieß sie aufspielen. Da ward nun im Übermaß geschwelgt und gotteslästerlich mit Speis und Trank umgegangen. Hierauf wurde auf der Eisfläche auch noch getanzt. War das ein wildes und unbändiges Treiben auf dem See. Wie vom Winde gepeitscht ging es im tollen Wirbel auf der glatten Eisfläche dahin. Am ärgsten trieb es dabei Frau Marthe selber. Mit banger Sorge sahen Bräutigam und Braut auf das gottlose Spiel und verließen die übermütige Schar. Kaum aber waren sie auf dem Lande, krachte die Eisdecke und begann unter den Füßen der Gäste zu wanken. Im nächsten Augenblick waren sie alle verschwunden, der See hatte sie verschlungen, und wo eben noch die glitzernde Eisfläche war, da dehnte sich ein breites, weites Loch voll schwarzem Wasser, in welchem nur noch ein paar bändergeschmückte Hüte und Schneerosenkränze umhertrieben. Der Junker,
Seine Braut und die Musikanten waren gerettet, jedoch das Mädchen verfiel in eine schwere Krankheit, von der es sich nur allmählich erholte. Erst nach Wochen konnte Junker Stollhammer seine Braut zu St. Gilgen zum Traualtar führen. Zum ewigen Gedächtnis an das schreckliche Ereignis aber ließ er an der Stelle, wo sich das Unglück ereignet hatte, das Kreuz errichten, das seitdem Hochzeitskreuz genannt wird und über die Fläche des herrlichen Sees weithin mahnend grüßt. Aus dem Buch Sagen aus dem Salzkammergut von Josef Pöttinger.

und wäre euch schon im Bericht von der Wolfgang-Konferenz erzählt habe, haben wir ja da am Schiff die Geschichte vom Hochzeitskreuz und die Geschichte vom Ochsenkreuz gehört und die Erklärungen dazu. Und jetzt möchte ich euch die Geschichte vom Ochsenkreuz vorlesen. Das Ochsenkreuz. Das Ochsenkreuz erhebt sich auf einer winzigen Insel bei St. Gilgen im Abersee. Die Sage berichtet: Ein Metzger trieb auf dem Walfahrerweg von Fürberg, dem Seeufer entlang, einen Ochsen in die Richtung zum Falkenstein. In plötzlicher Todesangst sprang das Tier in den See und riss den Mann mit ins tiefe Wasser. Der Metzger hielt sich in seinem Schreck am Schwanz fest und gewann so mit dem schwimmenden Ochsen festen Boden auf dem Inselfels. Der Sage nach wurde der Ochs nicht geschlachtet und erreichte ein hohes Ochsenalter. Der Bereich von Fürberg am See war ein Verehrungsplatz, auf dem ein Ochse durch das Ochsenkreuz eine Gedächtnisstätte erhalten hat. So steht es im Buch Sagen aus dem Salzkammergut von Sepp Eitenbichler. Bevor ich euch noch von den Ausgrabungen vom Falkenstein erzähle, hören wir nur ein Stickerl von der Gruppe JFM, ein Landler.

Und der Falkenstein ist immer noch voller Geheimnisse. So hat es erst vor kurzem eine archäologische Entdeckung am Falkenstein gegeben. In der Nähe vom Wallfahrtskirchl am Falkenstein in St. Gügen am Wolfgangsee hat man eine Klause gefunden. Sie soll von dem Wasser von der Quellen vom heiligen Wolfgang von Regensburg gespeist worden sein. Die historisch interessante Entdeckung haben Archäologen bei Ausgrabungen an der jahrhundertealten Pilgerstätte am Falkenstein in St. Gügen gemacht. In der Nähe vom Wallfahrtskirchl sind in die Fundamente von der längst vergessenen Klause zwei bis jetzt unbekannte Kellerräume und eine hölzerne Wasserleitung gefunden worden. Das Rohr wird mit dem Wasser von der Quelle gespeist, die nach einer alten Legende der heilige Wolfgang von Regensburg im 10. Jahrhundert mit seinem Stab für seine durstigen Mitbrüder aus den Felsen geschlagen hat. Die Eremiten haben in der Klause wohl besser gehaust, als man bis jetzt glaubt hat. Der Grabungsleiter war niemand anderer als Wolfgang Neubauer von der Universität Wien, der auch schon bei Stonehenge gegraben hat. Die zwei Kellerräume unter der Klause, die haben als Vorratskammer dient. Da ist die Wasserleitung hingegangen, aus der die Einsiedler das Wasser für die sogenannten Wolfgangi-Flascherl für die Pilger angefüllt haben. Überraschend war für die Archäologen auch die Üppigkeit an Hausrat, was die Eremiten besessen haben, und die persönlichen Gegenstände von den Einsiedlern, die ja in der historischen Überlieferung weit einfacher gelebt haben sollen. Im Bereich der Klause hat man auf einer Waldlichtung unterhalb von dem kleinen Kirchl auch mehr als 100 Münzen gefunden, wahrscheinlich gespendet von den Pilger. Die Münzen waren aus dem Erzbistum Salzburg, Tirol, Bayern und aus süddeutschen Städten. Zum Großteil waren sie aus Silber. Die ältesten stammen aus dem frühen 17. Jahrhundert und belegen die Herkunft und die Spendenfreudigkeit von den 100.000 Pilger, die jedes Jahr zum Falkenstein gezogen sind. Bei den persönlichen Gegenständen, die man von den Eremiten gefunden hat, war eine Maultrommel dabei, Knochenflöten und Gürtelschnallen. Man hat 6 Wolfgangi-Hackerl gefunden. Das sind kleine Nachbildungen von der Axt zum Gedenken an einen heiligen Wolfgang. Nach der Wolfgang-Sage ist ja der Bischof von Regensburg, der heilige Wolfgang, selber an dem stillen Ort am Falkenstein gewesen. Und er hat die ehemalig keltische Pilgerstätte umgewandelt in eine christliche. Ab dem 14. Jahrhundert sind in Spitzenzeiten jedes Jahr bis zu 300.000 Pilger den steilen Felsen auf dem Weg von St. Gügen nach St. Wolfgang aufgegangen. Der erste Bewohner hat wahrscheinlich ab 1659 in der Klause gewohnt und der letzte ist um 1812 gestorben. Aber schon im ersten Jahrtausend vor Christus sind da Pilger zum keltischen Heiligtum unterwegs gewesen. Der Falkenstein ist ein faszinierender Ort. Und es lohnt sich, dass man den einmal besucht. Vielleicht treffen wir uns jetzt einmal in der Wolfgangseer Gegend. Denn es gibt viel zum Sehen und viel zum Entdecken. Das war's wieder für heute. Ich wünsche euch eine angenehme Woche. Bleibt gesund. Bis nächste Woche bei den Bergweibe-Geschichten. Und die kommen nächstes Mal aus dem Ausseerland. Viert euch!

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mir geht es ganz gut damit mit diesem Sommer. Vor allem, wenn ich höre, dass es in Österreich 40 Grad hat, da denke ich mir, da ziehe ich mir lieber einen Pullover an. Aber ich merke schon im Inneren, so mein System sucht die ganze Zeit so, wann wird es warm? Wann ist dieses Sommerfeeling da, dass man mal kurze Hosen anzieht oder ein T-Shirt? Ja, aber das habe ich heuer eigentlich noch gar nicht gebraucht. In so Lebenslagen hilft natürlich auch gutes Essen. Sei es, wenn es ganz heiß ist, sei es, wenn es ganz kalt ist oder zu kühl ist oder man hat andere Herausforderungen im Leben. Wertvolles Essen, sprich das mit guten Zutaten zubereitet ist und das wertvolle Inhaltsstoffe zur Verfügung stellt, ist allemal eine sehr, sehr wichtige Basis, dass man sich wohlfühlt, auch wenn es vielleicht nicht so ganz normale oder gewohnte Lebensumstände gerade sind. Ich bin überrascht oder ich finde es ja ganz lustig, dass die Natur irgendwie drauf reagiert. Es gibt normalerweise die Schopfdindlinge, sind ja so Herbstpilze, die es im September oder im Oktober dann einfach gibt. Und das bin ja von der Region da herum so gewohnt in den letzten Jahren. Ja, und jetzt habe ich eigentlich schon im Juli die ganze Zeit Schopfdindlinge geerntet. Und ja, und man denkt, okay, nicht nur mir kommt es vor, wie wenn Herbst war beim Radlfahren, sondern auch der Natur kommt das so vor und ich spüre das so, es ist eigentlich schon Herbst und darum gehen wir nicht mehr schon die Herbstschwammerl raus. Letztens habe ich ganz ein besonderes Bild von diesen Schopfdindlingen gesehen in der Stadt drinnen, vor einem Einkaufszentrum, wo wirklich überall Asphalt ist, haben sie an einer Gehsteigkante tatsächlich einige Schopfdindlinge aus der Erde, kann man gar nicht sagen, aus dieser kleinen Ritzen rausgequetscht. Für mich einfach unvorstellbar, wie an so einem unlebendigen Platz auf einmal Leben stattfindet und so was Essbares da hervorkommt. Ja, ganz spannend, was die Natur imstande ist zu leisten. Ja, und jetzt gerade während der Aufnahme um 9:15 Uhr, wo die Sonne untergeht, hat sie sich mit dem Regen getroffen. Und ja, wenn sie die zwei treffen, gibt es ein besonderes Schauspiel, nämlich einen riesengroßen Regenbogen. Und das Besondere jetzt war echt, sowas habe ich noch nie gesehen, dass eben die Sonne ganz, ganz rot den Himmel gefärbt hat beim Wintergehen und gleichzeitig den Regenbogen gemacht hat und der ist im Inneren komplett orange gefühlt gewesen. Also erleichtern, unvorstellbar, unglaublich. Ja, und sowas passiert halt, wenn kein klassischer Sommer ist. Und das ist auch ganz was Wunderbares, sowas zum Sehen. Ich habe festgestellt, dass die Inhaltsstoffe von Leinsamen für mich so wertvoll sind oder ich die ganz regelmäßig essen möchte und eben auch Mandeln oder andere Nüsse und bin vor der Herausforderung gestanden, wie mache ich das, dass ich das jeden Tag regelmäßig essen kann. Und ja, jeder Tag ist nicht einfach gleich, man hat nicht immer den gleichen Rhythmus, zumindest bei mir ist das so. Und dann wollte ich was Unabhängiges haben, was ich mitnehmen kann und wo diese Zutaten drinnen sind und wo ich das ganz leicht essen kann. Und dieses Keksrezept ist dabei rausgekommen, das sehr, sehr wandlungsfähig ist. Ja, und mittlerweile habe ich eine Kombination, mit der ich sehr zufrieden und sehr glücklich bin, weil es super praktisch ist und weil es echt gut schmecken und ich das Gefühl habe, ich kann meinen Körper mit ganz viel wertvollen Inhaltsstoffen dadurch versorgen.

Ja, und jetzt geht es ja schon zum Rezept für diese Energy Plus Kekse. Das ist einfach jetzt so ein Standardrezept mit den Mengen, wo man sich natürlich dann in alle Richtungen nochmal austoben kann, aber das ist einmal ein guter Anhaltspunkt, denke ich mal. Man nimmt dafür von verschiedenen Körnern und Samen jeweils 5 Decker. Und ich nehme dafür 5 Decker Leinsamen, 5 Decker Kürbiskerne und 5 Decker Sesam. Kann man einen schwarzen oder einen weißen nehmen. Und mahlen die getrennt relativ fein, sodass man eigentlich die Körnerstruktur nicht mehr ganz sieht. Und dann nehme ich noch 5 Decker Sonnenblumen und 5 Decker Mandeln und die hocke ich aber nur mit dem Messer auf einem Brettl, dass einfach schon noch wirklich einzelne Stickerl erkennbar sind. Das Mahlen hat den einen Sinn, vor allem beim Leinsamen und beim Sesam, dass die Körner so zerkleinert werden müssen, damit die Inhaltsstoffe vom Körper aufgeschlossen werden. Vor allem beim Leinsamen ist es so, dass die wichtigen Inhaltsstoffe einfach nicht verdaut werden können, aufnehmen werden können, weil der Körper nicht in der Lage ist, die Hülle von Leinsamen aufzuschließen und an die Inhaltsstoffe zu kommen. Und das gleiche gilt für den Sesam. Dann braucht man dafür noch 5 Esslöffel Ahornsirup, eine Prise Salz und 2-3 Esslöffel Wasser. Ja, und das Ganze rührt man mit einem Kochlöffel kurz durch. Und dann ist das noch immer keine bindige Masse, sondern es ist mehr so eine klumpige Masse, vielleicht und überhaupt. Wie kriegt man aus so einer Masse jetzt Kekse zusammen? Der hat ein bisschen herumgedüftelt und mittlerweile mache ich das so, dass ich einen runden Keksausstecher nehme und den setze ich aufs Blech, tue da einen Teelöffel von dieser Masse rein und drücke das fest. Der Keksausstecher hat einen Durchmesser von 5 cm. Ja, mir fällt gerade ein, der ist gar nicht ganz rund, weil ich noch keinen runden habe. Ich habe nur eine Christbaumkugel als Ausstecher sozusagen. Und der hat auch so ein kleines Eckel dabei, aber das macht nichts. Man kann sich da mit allerhand Sachen helfen. Jedenfalls ein Keksausstecher, einen runden mit 5 cm Durchmesser wäre die optimale Version. Und da druckt man das Ganze flach. Circa 24 Kekse bringt man aus dieser Masse außer, das heißt 4x6 am Blech das anordnen. Ja, und dann sind die Kekse so circa 3-4 mm hoch. Das muss man jetzt nicht ganz gefinkelt, ganz wunderschön glatt streichen mit dem Teelöffel drinnen, sondern das kann wirklich ziemlich ganz zügig gehen. Schlimmstenfalls hat man ein paar Keksbrösel hinterher. Ja, und jetzt werden die Kekse ja schon gebacken bei 175 Grad mittlerer Schiene 15 Minuten, bis ganz einfach leicht braun sind. Dann holt man es raus, dann riecht es unfassbar gut nach gerösteten Nüssen und Samen, lasst man es kurz auskühlen und dann sind sie auch schon fertig. Als ausgekühlter in der Dose sind sie über Wochen haltbar. Ja, und für die verschiedensten Lebenslagen bestens zum Einsetzen. Ein bisschen was jetzt zu den Varianten, die man machen kann. Man kann die Mandeln natürlich durch Erdnüsse ersetzen. Man kann die feineren Saaten oder Samen natürlich das eine Zutat verdoppeln und das andere weglassen oder da einfach herumexperimentieren, was dann vielleicht besonders gut schmeckt oder wo man weiß, die Inhaltsstoffe tun dann besonders gut. Für alle Naschkatzen, so wie für mich auch, ist das voll gut, wenn man zum Beispiel diese Kekse dann halbseitig in eine gute dunkle Schokolade eintaucht. Genial gut. Oder man kann auch kleine Schokoladestickel in die Masse einmischen. Ich habe beides schon probiert und ist wunderbar gut. Ich nehme diese Kekse mit, wenn ich auf langen Touren unterwegs bin, mehrere Tage auch. Dann nehmen wir es an die Arbeit mit, wenn ich nicht ordentlich zum Essen komme. Dann, wenn ich kein Müsli esse, sondern irgendwie woanders Frühstück oder gar nicht Frühstück und einfach dann halt die Kerneln und Samen nicht im Müsli zu mir nehmen kann. Man kann natürlich diese Kekse nehmen, wenn man mal eiskarniert.
Finde ich voll gut dazu, habe ich auch schon probiert. Ja, und wenn man zwischendurch einen Hunger oder einen Gust auf irgendwas hat, vielleicht weil man gestresst ist oder weil man gerade Arbeit ganz intensiv macht. Ich merke, wenn ich theoretisch ganz intensiv arbeite oder lese oder am PC arbeite oder ja, mir irgendwas austüftel, dann brauche ich irgendwie sehr viel Energie und da lustet es mich meistens noch was Süßen. Und die sind zwar ein bisschen süß, aber ganz wenig und liefern einfach so gleichmäßig Energie und ja, stillen diesen Heißhunger unfassbar gut und man fühlt sich hinterher wirklich ausgeglichen. Und wenn man da ein, zwei mehr isst, ist gar nichts verkehrt dran, weil es einfach so viele wertvolle Inhaltsstoffe drinnen sind.

Ja, manche Musik kann lustig und beschwingt machen, aber ich glaube auch, dass ein richtig gutes Essen mit guten Inhaltsstoffen dazu beitragen kann, dass man sich recht voll und lustig und ausgeglichen fühlt. Ja, und vielleicht auch gute Laune dadurch hat. Dazu tragen auf alle Fälle die Inhaltsstoffe dieser Kekse bei. Leinsamen, Sesam und Kürbiskerne haben eines gemeinsam. Sie haben viele Lingane drinnen. Lingane sind Pflanzenstoffe, die Östrogenen ähneln. Und mit Abstand am meisten ist im Leinsamen drinnen. Dann auch noch ein. Diese Lingane sind mittlerweile einigermaßen gut erforscht im Zusammenhang mit Krebs. Vor allem mit Brustkrebs und Prostatakrebs. Da geht es darum, dass Östrogene definitiv krebsfördernd wirken. Und in dem Fall ist es so, dass sich die Lingane sozusagen an die Rezeptoren heften und dann vom aggressiven Östrogen nicht besetzt werden können. Grundsätzlich muss man das, denke ich, gar nicht so genau wissen. Die Studienlage ist mittlerweile sehr eindeutig und sagt ganz einfach, dass regelmäßiger Konsum von Leinsamen, Sesam und Kürbiskernen, sprich dementsprechend hoher Lingangehalt im Blut, auf alle Fälle Krebszellen hemmend wirkt und auch dann schon, wenn bereits eine Krebserkrankung vorliegt. Und das ist schon allerhand, wenn man das mittlerweile in Studien eindeutig nachweisen kann. Ja, der Leinsamen besteht ja auch zu 35% aus Fett und darum wird ihm auch oft das sehr wertvolle Leinöl hergestellt. Dieses Leinöl ist ihm extrem hitzeempfindlich, extrem lichtempfindlich. Ja, und das macht es eigentlich gar nicht so leicht, Leinöl regelmäßig zu sich zu nehmen. Und die Überraschung ist, wenn man den Leinsamen eben schrotet, dann ist ihm dieses Öl auch verfügbar. Und siehe da, auch wenn man den gemahlenen Leinsamen hoch erhitzt und

nachgewiesen worden und spricht noch einmal dafür, dass man einfach die ganzen Körner verwendet, mäht, und so kann man es eben ganz einfach auch backen. Ja, der Leinsamen bildet ja auch Schleimstoffe. Ja, und in diesem Fall, wenn man zum Beispiel den Leinsamen mäht und dann mit ein bisschen einer Flüssigkeit vermischt, wie es in dem Fall die 2 Esslöffel Wasser sind und der Ahornsirup, dann trägt eben der Leinsamen dazu bei, dass die Kekse einfach binden und zusammenhalten und auch knusprig sind. Und jetzt zu den Mandeln. Die Mandel wird seit 4000 Jahren kultiviert und das aus gutem Grund, weil da einfach so viele wichtige Inhaltsstoffe drinnen stecken. Surprise, surprise, 19% Eiweiß. Dann viel Calcium und Magnesium, Kupfer, in großen Mengen Vitamin B und auch Vitamin E. Calcium und Magnesium ist so in einem guten Verhältnis drinnen mit anderen Mineralstoffen, dass Calcium optimal im Körper aufgenommen werden kann und auch in den Knochen eingelagert und dadurch zur Knochendichte beiträgt. Dann das Vitamin B1 und das B2 stärken natürlich die Nerven und auch den Energiestoffwechsel in jeder Zelle. Mandeln wirken sich äußerst positiv bei Diabetes aus und können bei regelmäßigem Konsum sogar dazu führen, dass relevante Medikamente reduziert werden können. Der Cholesterinspiegel wird bei regelmäßigem Mandelkonsum sehr positiv beeinflusst. In der Mandel sind auch noch 54% Fett drinnen. Und das ist was viele schreckt, dieser hohe Fettgehalt von Nüssen. Zum einen muss man sagen, sind die sehr hochwertige Fettsäuren, weil es ungesättigte Fettsäuren sind. Und zum anderen gibt es mittlerweile Studienlagen, die eindeutig feststellen, dass Menschen, die mehr Nüsse essen statt andere komplexe Kohlenhydrate, abnehmen bzw. Gewicht verlieren statt zunehmen, obwohl sie im Durchschnitt einen höheren Kalorienzunahme haben, also Energieaufnahme haben. Und das gilt eben auch für andere Nüsse, weil zum Beispiel auch Erdnüsse in einer Kombination Fette haben mit anderen Inhaltsstoffen, die dazu beitragen, dass man nicht zunimmt, sondern eher abnimmt. Es gibt da noch Studienlagen, wo man gemessen hat, dass ein regelmäßiger Mandelkonsum zum Beispiel gegen das metabolische Syndrom helfen kann. Mandeln sind basisch und sie tragen auch zu einer guten Darmgesundheit bei, weil sie eine präbiotische Wirkung haben. Das heißt, dass sich die Darmbakterien mit dem Mandeln so wohlfühlen und sich davon gut ernähren können. Wenn man schon mal von Blausäure was gehört hat, das natürlich auch in den Mandelkernen vorkommt und ungünstig auf den Menschen wirkt, man müsste 1,5 Kilo Mandeln essen, damit das eine negative Auswirkung auf den Körper hätte. Ja, und zu guter Letzt sei auch darauf hingewiesen, dass man eben diese Zutaten, eben die Nüsse und die Samen und alles zusammen immer wieder auch in biologischer Qualität kauft.

Ja, mittlerweile hat die KI ja schon überall Einzug gehalten oder in ganz, ganz vielen Bereichen, was ich in manchen Bereichen ja ganz, ganz cool und toll finde und auch nutze und sehr bereichernd ist. Und zum anderen denke ich, hat die KI schon ihre Tücken, auf die man einfach gefasst sein darf und muss und sie ja immer wieder hinterfragen darf und sagen, ja, kann das jetzt so sein oder wäre vielleicht ein Doppelcheck oder ein Dreifachcheck in diesem Fall sinnvoll? Ich habe ein Buch gelesen über die Polyvagaltheorie und habe einige Fachbegriffe recherchiert und irgendwie, wie das halt ganz üblich ist, im Netz weiter recherchiert und weiter gelesen, irgendwann im KI-Modus und dann schmeißt die KI irgendwann aus, dass übrigens dieses Modell überholt ist und wissenschaftlich nicht mehr gilt. Und nicht, spannend. Im Endeffekt bin ich drauf gekommen, dass es Papier gibt mit der Überschrift Die Theorie ist gestorben und widerlegt. Und auch dieses Papier ist aber von anderen Wissenschaftlern auch wiederum sehr kritisch beschrieben worden. Und ich habe mich dann in vielen Sachen eingelesen, Sachen dazu mir angehört. Ja, und bin draufgekommen, die Kritik bezieht sich nur auf einen ganz kleinen Teil. Und weil die Überschrift in diesem wichtigen Papier einfach ist, Polyvagaltheorie gestorben, sagt die KI, es gibt es nicht mehr und ist überholt und ja, vergessen. Und ich denke mal, wenn man sich für manche Dinge halt nicht so viel Zeit nimmt oder an manche Dinge nicht so wertvoll oder wichtig sind, dann passiert es halt dann einfach, dass man da oben drüber liest und sagt, aha, ist nicht so und hackelt es ab, dann muss das was anderes sein. Ich glaube, das kann auf allen Ebenen einfach so sein. Ob das jetzt ist in verschiedenen fachlichen Bereichen, wo man sich mit was beschäftigt, zum Beispiel mit Ernährung, mit den Inhaltsstoffen, wie was wirkt, welche Zusatzstoffe, Nahrungsergänzungen sinnvoll sind, was hilft, was nicht hilft. Man hört natürlich viele Empfehlungen und jeder Mensch gibt natürlich seine beste Empfehlung ab. Das fange ich einmal aus und sagt, mir hilft das, das ist das Beste und das ist nicht gut. Und trotzdem darf man sich immer wieder daran erinnern, dass eine Wirkung oder Niederwirkung von irgendwas von vielen, vielen Parametern einfach abhängt und eine kleine Veränderung eine große Auswirkung hat. Und ja, wie es dann ganz anders wieder ausschaut. Ich merke, das ist so, wie man manche Dinge wahrnimmt im Leben. Manche Menschen nehmen Umstände als sehr belastend wahr, als sehr anstrengend wahr, als gar nicht schön, Urlaubsziele als überhaupt nicht empfehlenswert. Da fällt mir gerade eine Situation ein, wo ich in meinen frühen Jahren Nordnorwegen mit dem Auto unterwegs war, da habe ich mir dann geredet, ja, dass ich halt da rauf, ganz rauf, ganz, ganz und so. Und die haben gesagt, na, also die kommen gerade von da oben, das kann man komplett vergessen. Also die Gegend, da gibt es nichts zum Sehen, das ist nicht schön, das lohnt sich null da zum Hinfahren. Und ich habe dann auch kurz überlegt, bin dann trotzdem hingefahren. Und das Wetter war damals auch nicht schön. Aber es war so beeindruckend für mich, diese Landschaft. Ich bin x-fach Schneeblim an der Küste spaziert, mir das angeschaut. Ich habe das richtig aufgesaugt und ich habe das heute noch, auch wenn ich davon rede, bildhaft in Erinnerung, wie unfassbar schön das für mich war und beeindruckend, diese Gegend zu erleben. Bei der Rückfahrt habe ich es dann sogar beim Sonnenschein erlebt. Also unglaublich. Und ich erzähle das ganz einfach, weil ich motivieren möchte, dafür, dass man sich hinterfragt, wenn man eine Meinung hört, dass man die nicht wegschiebt, aber dass man sich hinterfragt, aha, in welchem Kontext ist die entstanden und gibt es die Möglichkeit, dass für mich das anders ist und welche Parameter sind bei irgendeiner Studie oder was gemessen worden oder bei einer Meinung oder
wenn wer was auf keinen Fall empfiehlt oder wenn wer sagt, das ist gar nicht gut oder das sollte man nicht machen. Warum eigentlich? Was spricht dagegen? Oder wie ist zu dem Resultat gekommen? Man muss jetzt nicht überkritisch werden und trotzdem darf man es hinterfragen, damit dann nicht manche wertvolle Situationen, Lebensmittel oder was auch immer entgehen. Und im zwischenmenschlichen Miteinander darf man sich Menschen öffnen, die an anderen Menschen vielleicht unsympathisch sind. Oder an Menschen, der einfach ruhiger ist und nicht so mitten vorne dasteht und man damit ganz schöne Erfahrungen machen kann und Verbindungen wahrnimmt, die es sonst vielleicht nicht gab. Ja, und darum genieße ich auch diesen Sommer, obwohl es einer der kühlsten ist. Und auch wenn mein Innerstes schon ein bisschen Sehnsucht nach warmen Tagen und Sonne hat, nehme ich ganz viele wertvolle Momente mit und ganz viele schöne Momente und vielleicht die noch umso mehr. Ja, dann wünsche ich gutes Gelingen beim Ausprobieren von diesen Energy Plus Kekse, dass sie viele gute Energien liefern und ja, mit diesen guten Energien mal gute Dinge bewerkstelligt draußen im Leben. Herzlichen Dank fürs Zuhören und fürs Dabeisein. Auf Wiederhören. Bis zum nächsten Mal. Silvia Mausgott.

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Was ist los mit Baby? Ja, das kommen wir irgendwie nicht drauf, gell? Das verraten uns die zwar nicht. Die, was diesen Song 2026 in die Welt geboren haben. Genau. Weiter starten wir. Und das ist eine Information jetzt für die, was jetzt das mitbekommen haben, dass wir etwas später gestartet sind. Wir bleiben jetzt bis 8:45, also 21:15 on air, dass wir die Zeit noch aufholen, weil ich habe noch einiges an Songs mit und der nächste kommt von einem meiner All-Time-Favorites, Conan Moccasin, ein Kiwi aus, ja, von der Nordinsel irgendwo, ich kann mir jetzt nicht den genauen Ort entsinnen, mit Dev Hines, der hat vor ein paar Jahren ein paar Kollaborationen gehabt, der Conan Moccasin. Ziemlich crazy Dude, coole Musik, schräge Musik. Die Nummer nennt sich Feeling Lovely.

She's Learning, Feeling Lovely von Conan Moccasin mit Dev Hines und Michaelen, einige alpine Aufzeichnungen. Ich möchte mal liebe Grüße Richtung Ebensee schicken, Richtung Hochkugelhaus. Schön, dass ihr dabei seid, das Hochkugel-Team. Ich hoffe, ihr habt sowas Gutes zum Trinken und dann gehen wir ein bisschen weiter Richtung Gmunden zum Traunstein auf die Gmundenhütte, wo der Base auf Mittenfeldstich Richtung Tschechien schaut. Ja, hey. Die nächste Nummer, talking about GPS und Ortungen. Lady in the GPS, Dominique Way, eine Frau, auch ein sehr aktuelles Lied. Und dann wird sich der Aussie, also der australische Martin Luke Brown, dazu schmiegen.

Das war jetzt Martin Luke Brown mit seinem Song Aching for Everyone von seinem kommenden Album Life and Death etc. Davor habt ihr Dominique Way mit Lady in the GPS gehört. Nun kommen wir zu einer Nummer, die was mich ziemlich weggeflasht hat, wie ich es zum ersten Mal gehört habe. Die Rede ist von der britischen Band Mary in the Junkie Yard. Das sind drei junge

Musiker, zwei MusikerInnen und ein Musiker, die was sich 2022 in London gegründet hat. Für mich bestätigt es immer wieder, weil viele sagen, ja, es wiederholt sich eh alles und kommt eh nichts mehr nächstes nach und. Die sind für mich ziemlich spannend. Dennoch, also ich lasse mich da immer sehr gern überraschen und ich bin überhaupt kein Anhänger von, ja, es kommt eh nichts mehr gescheites nach, es wird eh alles wiederholt. Weil die Gegebenheiten auf dieser Welt verändern sich ja auch. Und das spürt man, glaube ich, schon ein bisschen auch in den Songs. Ich habe da unlängst mit einem Freund geredet, der was auf einem Festival war, Rock im Dorf, genau. Cooles Festival, ist ein bisschen öder wie, also Ende 40, und sagt die jungen Bands, hat er gemerkt, die werden immer düsterer, hat er gemeint. Keine Ahnung, ja, das war sein Eindruck, die jungen Bands oder die Unbekannteren, was er da gehört hat, waren sehr düster, sehr melancholisch, ruhig. Ich lasse das jetzt einmal so stehen. Außer, dass die nächste Nummer auch ja, in diese Kerbe schlägt, das was ja mir immer recht gefällt irgendwie, das Wegträumen, Tagträumen. Die Nummer nennt sich Thou Shall Sprout. Und das ist ein ziemlich makabrer Text eigentlich. Kurz gesagt, es geht um eine Familie, wo der Vater stirbt und den graben sie dann quasi ein und der dient quasi so als Nährboden für einen Baum, der was dann wächst und diese Familie ernährt. Also das ist sehr aber runtergebrochen, schräg. Ja, sehr erfrischendes Songwriting, weil es nicht wirklich an diese normale Song, also Refrain, Vers, Refrain-Partie ist, gepaart mit sehr einem schwebenden Schlagzeugrhythmus und Melodien, die was auch wahrscheinlich nicht von dieser Welt sind.

Marion Sprout, Married in the Junkyard and Those Old Sprouts. Ja, starke Nummer, meiner Meinung nach. Sehr verträumt. Ja, mystisch. Vielleicht passend. Wir haben jetzt noch eine halbe Stunde. Und wie ihr schon vielleicht bemerkt habt, habe ich eher ein wenig ruhigere Songs heute mitgebracht. Und das wird sich in der zweiten Hälfte jetzt nicht wirklich ändern. Mir war es irgendwie wichtig für diese Stunde, dass ich so eine Atmosphäre aufbaue zum Entspannen, zum Träumen, aber auch irgendwie zum Nachdenken irgendwie, weil Mitte 30, wie ich bin, habe ich auch schon ein bisschen was erlebt und ja, man denkt halt schon ein bisschen anders über die Welt und wie sie sich verändert, wie sie wärmer wird. Und jetzt kriegen wir es irgendwie sehr zu spüren, beziehungsweise mir fällt es auf, dass sie einfach wirklich markant was geändert hat, wenn Leute, die sich auskennen meteorologisch und sagen, hey, es ist, das wird irgendwann einmal Realität werden, solche Sommer, wie wir jetzt haben oder in solcher Art. Und dass sie da einfach mega was tut. Und irgendwie vom Gefühl her auch politisch merke ich, kommt es immer, oder zumindest in meiner Bubble, immer mehr raus, was den Oberen wichtig ist und was aber eigentlich der Gesellschaft, für die Gesellschaft notwendig wäre, für ein gemeinsames Wohl, dass das halt auch immer mehr auseinanderdriftet bzw. klarer wird. Ja, und das macht schon mich sehr nachdenklich und da ist ein bisschen ein Mischmasch dabei. Auf der einen Seite rede ich jetzt von mir persönlich schon, dass ich eine gute Zeit habe und dass es mir gut geht, doch aber auch etwas verstimmt in die Zukunft blickend mischt sich halt dann irgendwie mit rein. Und dass wir das ein bisschen abfedern, habe ich eben ein bisschen ruhigere Musik heute mitgenommen. Und auch so das nächste Lied von der Supergroup eigentlich, Muzz, M-U-Z-Z aus Amerika. Da spielt nämlich der Paul Banks, ist der Sänger von Interpol ist. Josh Kaufman ist Multiinstrumentalist, auch in mehreren Bands aktiv. Und Matt Berrick war bei The Walkman und Tour-Schlagzeuger bei den Fleet Foxes. Summer Love heißt die Nummer.

Summer Love von Mass. Die nächste Nummer ist mir auch ganz wichtig, da ein bisschen ein paar Worte zu verlieren. Es ist die Rede von den Crying Nudes. Das ist ein Projekt, wo nicht ganz klar wäre, wer da wirklich dahinter steckt. Man hat schnell ausfindig gemacht, dass das die Sängerin, die dänische Sängerin Fine Glindvad Jensen ist. Ich finde, die Stimme ist, glaube ich, in meinen Top 5 Frauenstimmen. Ich habe zwar noch keine Liste gemacht, aber die ist ganz weit vorn. Also das ist mehr, ja, es ist auch sehr sexy, muss man sagen. Es ist sehr hauchig, sehr, ja, es passt einfach sowas von perfekt in die Musik. Und ja, in weiterer Folge ist dann rausgekommen, dass das Werk quasi produziert wird, diese Band von Dean Blunt. Und das ist eine ganz ja, musikalische Größe, auch Brite, der was sie so auf Lo-Fi-Productions und ja, schon ein bisschen düster auch seine Werke, aber auch sehr ja, verträumt, offen durchaus, sehr experimentell hauptsächlich, also ja, sich gestalten, seine Handschrift merkt man da auf jeden Fall raus, wenn man seine anderen Projekte verfolgt. Die haben ein Full-Length-Album letztes Jahr mit dem Namen Self-Titled, ja, released und davor eine kleine EP. Und heuer, 2026, da habe ich sie dann entdeckt. Die Sängerin kenne ich schon länger, aber nicht dieses Projekt. Die Nummer nennt sich Seven. Zwei Minuten, keine zwei Minuten lang. Ja, so, aber ja.

Das war jetzt Cook Joey mit Franco. Auch eine sehr aktuelle Nummer aus 2026. Was wieder, also aktuell, also die Ereignisse überschlagen sich ja. Ne? Es sind heute wirklich fast ausschließlich, sagen wir ein bisschen über die Hälfte Neuerscheinungen. Unter anderem die nächste Nummer, aber jetzt möchte ich mal alle neu zugeschalteten Hörer und Hörerinnen recht herzlich begrüßen. Ihr befindet euch im Hörnest mit Ernest im Radionest Vöcklabruck live. Ja, Sendungsuntertitel Days, Dreams, Days. Entspannte, ruhige, hauchige Sommerabendmusik. Erwartet euch jetzt noch eine Viertelstunde. Und dass wir da nicht zu viel Zeit mit Quatschen verplempern, gibt es jetzt den nächsten Zweiteiler mit Chico. Reverend Baron hat auch wieder ein neues Album rausgebracht namens Daniel. Und die Nummer Chico ist mir auch so richtig eingefahren. Sehr reduziertes Album, spielt hauptsächlich Gitarre, kaum Gesang. Ihr werdet es jetzt hören, ganz ein spezielles Element kommt dazu. Ich sage auch nur hauchige Stimme. Und die nächste Nummer ist auch von einem alten Folkmusiker, also alt im Sinne von in der neuen alternativen Musik. Released auch schon über 15 Jahre Musik. Michael Know mit In the Knowing That I Did. Und die zwei Lieder hintereinander, die katapultieren mich irgendwo, auch wo es warm ist, aber wo ein Meer in der Nähe ist und wo man so richtig gut Siesta machen kann.

Michael Know mit In the Knowing That I Did. Und davor war das Reverend Baron mit Chico. Nächste Nummer, da gehen wir ganz weit zurück in die musikalische, ja, in die Musikgeschichte, nämlich in das Jahr 1969. Die Nummer habe ich ja, meiner lieben und ja auch schon mittlerweile langjährigen Freundin, der Marlene, zu verdanken, die was mir ein Instagram-Reel geschickt hat von einem Typen, der was 5 Songs vorgestellt hat, die was ihm für sein Album oder EP, ich weiß jetzt nicht mehr, ja, beeinflusst haben. Und ja, das hat ziemlich den Punkt getroffen bei mir. Wool nennen sie, ein ziemlich irres Cover, aber wahrscheinlich normal für die Zeit, 1969. Schließt ein bisschen an die vorderen 2 Nummern jetzt an, gepaart mit, ja, gemixt vielleicht mit den Crying Nudes. Ah, ja, hört es euch an, lehnt euch zurück. Ja, holt euch nur was zum Drängen. 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

Vole mit If They Left Us Alone Now. Danke fürs Zuhören, fürs Dabeisein. Jetzt kommt die letzte Nummer. Ich wünsche euch einen schönen Restsommer. Genießt es. Habt eine gute Zeit. Ja, und schaut auf euch. Genau. Kurz und bündig. Die nächste Nummer und letzte kommt von der North Carolinischen Soul Band Brief Encounter. Aus den 70ern stammt dieser Song und nennt sich Human. Macht's es gut, habt's es wohl.

0: Fernsehpreis der Erwachsenenbildung für den Film Der Schnitt durch die Kehle. 2011 den Friedrich-Klauser-Preis für Bad Fucking für den Roman. 2012 den Kulturpreis des Landes Oberösterreich in der Sparte Film. Und zuletzt 2023 den Leo-Perutz-Preis für Der Hai im System. Die meisten seiner Bücher, oder einige seiner Bücher, nicht die meisten, stimmt gar nicht, das sind viel mehr, aber einige seiner Bücher liegen am Büchertisch draußen, kann man nach der Lesung dann auch noch schauen. Heute sind wir da wegen seinem neuen Roman, 2024 erschienen, Das trockene Feld. Flucht, Enteignung, Krieg, Heimatlosigkeit, Traumatisierung, Verdrängung, Überangepasstheit und Protest. Das sind einige Stichworte, mit denen man diese Familiengeschichte skizzieren kann. Als volksdeutsche Flüchtlinge aus Jugoslawien haben sie sich hier zunächst in Neukirchen an der Vöckler und später dann in Timmelkamm eine neue Existenz aufgebaut. Die Eltern von Kurt Palm, über das, was hinter ihnen gelegen ist, ist nie gesprochen worden. Der Sohn selbst hat sich auch nicht wirklich für die Geschichte seiner Eltern interessiert, bis dann ein runder Geburtstag herannahte und eine Spurensuche begann. Herausgekommen ist ein sehr berührendes Verstehenwollen, bei dem die Lücken und die dunklen Stellen, die zwischen den Dokumenten und Erinnerungen bleiben, durch eine sehr empathische Vorstellungskraft ausgefüllt worden sind. Moderieren wird das Gespräch Hans Höller, der ebenfalls in Vöcklabruck geboren ist, Germanist und Philologe, also er hat einige Jahre Stockholm an der Universität in Salzburg studiert, Germanistik und klassische Philologie. Nach Stationen an den Universitäten in Neapel, Breslau und Montpellier ist er dann wieder als Lehrbeauftragter an die Universität in Salzburg zurückgekommen und hat da bis zu seinem Ruhestand gearbeitet. Er wird sich also heute gemeinsam mit Kurt Palm einige Gedanken machen zu der Geschichte und mir bleibt jetzt nur noch Ihnen einen schönen Abend zu wünschen. Danke.
1: Danke, Elke. Einen schönen guten Abend. Danke dem OKH für die Einladung und danke Ihnen fürs Kommen. Der Hans und ich haben gestern miteinander telefoniert und uns gefragt, warum ist denn diese Veranstaltung heute ausverkauft? Und ich habe dann ein bisschen mir ein paar Gedanken darüber gemacht. Natürlich, das OKH macht da super Arbeit und super Werbung, aber ich habe dann ein bisschen im Netz recherchiert und habe unter anderem festgestellt, dass auch das Lagerhaus Vöcklabruck Werbung für mein Buch gemacht hat, und zwar unter der Rubrik Solarrechner ist da zu lesen auf der Homepage des Lagerhauses Vöcklabruck. Im neuesten Roman von Kurt Palm geht es um die Herausforderungen des trockenen Feldes und die Bedeutung nachhaltiger Landwirtschaft. Ein Muss für alle, die sich für unsere Umwelt einsetzen. Hashtag Kurt Palm, Hashtag Nachhaltigkeit, Hashtag Agrarwirtschaft, Hashtag trockenes Feld, Hashtag Lagerhaus. Aber auch der österreichische Installateur, das offizielle Organ der Bundesinnung, der Sanitär-, Heizungs- und Lüftungstechnik Österreichs, Druckauflage 11.410, hat in der Rubrik Bücher, die für ihren Unternehmeralltag interessant sein könnten, eine Hymne auf das trockene Feld geschrieben. Sind Installateure da? Na gut, die lesen das Buch gerade zu Hause. Ja, meine sehr geehrten Damen und Herren, ist richtig, Hans und ich, beide in Vöcklabruck geboren, aber nicht nur in Vöcklabruck, sondern hier. Also wir sind praktisch, ich bin mir ziemlich sicher, damals nicht auf einer Bühne, aber ich bin ziemlich sicher, dass wir hier, irgendwie habe ich das Gefühl, dass wir hier geboren wurden an diesem Ort, und es ist schön, also wieder hierher zurückzukehren. Und ich habe mir Folgendes vorgenommen: Sollte ich einmal während einer Lesung sterben, dann möchte ich, dass das hier passiert, weil dann wird sich der Kreis schließen und der Enkel Christoph hält auch nicht weit, dass er mich dann abholt. Dass du mich kann. Und Oberdeuheim liegt da in der Nähe. Gut. Ja. Mein Buch Trockenes Feld ist eine Art Work in Progress. Also das heißt, heute wird draußen die zweite Auflage verkauft. Die hat sich im Vergleich zur ersten Auflage schon ein paar Stellen verändert. Und das hängt damit zusammen, dass ich immer wieder neue Informationen bekomme, dass sich Leute bei mir melden, die mir neue Mitteilungen machen und eben mir die eine oder andere, den einen oder anderen Hinweis geben auf Dinge, die in meinem Buch nicht vorkommen, die vielleicht vorkommen sollten. Und es gibt ein Dokument, das hängt also mit diesem Ort hier zusammen. Das wurde mir von einer Mitarbeiterin des Krankenhauses Vöcklabruck überreicht, nachdem ein Buch erschienen war. Und zwar, es ist ein unglaubliches Dokument, es ist die Fotokopie des Geburtenbuchs aus dem Jahr 1955, also in dem Jahr, wo ich geboren wurde. Eigentlich wären Geburtenbücher nach 40 Jahren vernichtet, aber dieses Geburtenbuch des Jahrgangs 55 hat aus welchen Gründen immer überlebt. Also da erfährt man zum Beispiel, was spannend ist, Blasensprung war bei meiner Mutter am 12.04. um 21.30 Uhr, die Geburt am 12.04. um 22.05 Uhr, Austritt der Nachgeburt am 12.04. um 22.10 Uhr, Arzt war der Herr Dr. Bartsch, die Hebamme die Frau Schindlauer, meine Mutter bekam 4 Tabletten Quinin. Das Kind wurde so beschrieben, also lebend, Knabe, 52 cm, 4000 Gramm, Kopfgeschwulst keine, das war damals wichtig, Verletzungen keine, Fruchtkuchen vollständig. So, jetzt kommen wir aber zu einem Punkt, der aus meiner Sicht wirklich unfassbar ist und der eigentlich allein dieser Eintrag erzählt alles, eigentlich was in meinem Buch essentiell ist oder für mein Buch essentiell ist. Name Anna Palm, Stand verheiratet, römisch-katholisch und jetzt kommt Geburtsort Kapan, Jugoslawien, Zuständigkeit für meine Eltern und für mich als Kind Jugoslawien. Und das ist sozusagen das Faktum, das so unbedeutendes erscheinen mag, eigentlich so erschütternd ist, weil es bedeutet Folgendes, und das muss ich dazu sagen, habe ich erst erfahren im Zuge der Recherchen zu meinem Buch. Es bedeutete nämlich, dass meine Eltern zu diesem Zeitpunkt und auch ich staatenlos waren. Und das Absurde ist, also meine Eltern wurden aus Jugoslawien vertrieben, beziehungsweise mussten aus Jugoslawien, damals Kroatien, unabhängiger Staat Kroatien, flüchten. Sind dann 1944, meine Mutter, beziehungsweise 1945, mein Vater nach Neukirchen an der Vöckler durch Zufall gekommen und waren staatenlos natürlich, als sie hier ankamen, besitzlos, wohnungslos, rechtlos und arbeitslos. Das war mal der Start ins neue Leben. Und 10 Jahre später, nachdem mein Vater 10 Jahre nach 1945 als Hilfsarbeiter gearbeitet hat, bei circa 10 verschiedenen Unternehmen und meine Mutter als Küchenhilfe im Gasthaus zur Spöck oder als Magd bei verschiedenen Bauern, wird bei der Geburt, also bei meiner Geburt, angegeben, dass der zuständige Staat für die Familie Palm Jugoslawien ist. Also der österreichische Staat hat sich für uns nicht zuständig gefühlt. Und das sagt meines Erachtens also unglaublich viel aus über diese Hintergründe und über die wesentlichen Punkte, die in meinem Buch abgehandelt werden. Das bedeutet natürlich, wenn man sich das jetzt vorstellt, wenn man sich das jetzt einmal vor Augen führt, wenn man in einem Land wohnt, wo man oder lebt oder arbeitet, wo man sich nicht integriert hat. Meine Eltern haben sich nicht integriert, sondern assimiliert. Sie haben versucht, sich so weit anzupassen, dass sie, das würde ich jetzt behaupten, ihre eigene Identität aufgegeben haben. Und dass dann trotzdem sich der Staat, in dem sie leben, sich nicht zuständig fühlt für sie. Und es mag eigenartig sein, aber es gab ganz viele Dinge, die ich erst erfahren habe im Laufe meiner Recherchen zu dem Buch. Aber mir wurde eigentlich aufgrund dieses Eintrags klar, weshalb ich so ein merkwürdig ambivalentes Verhältnis zu diesem Staat Österreich habe. Und eigentlich ist das sozusagen der Beweis, das liegt hier es steht schwarz auf weiß, der jugoslawische Staat konnte sich nicht für uns zuständig fühlen. Das war ein Ding der Unmöglichkeit. Also die Tito hat nicht gewusst, dass wir existieren oder dass die in irgendeiner Form für uns verantwortlich wären. Ja. Und das ist sozusagen ein interessanter Fund. Und ich finde das eine tolle Überschneidung mit dem Ort, an dem wir uns heute befinden und mit dieser ganzen Geschichte auch, die eine wesentliche Rolle bei den Recherchen und bei der Arbeit an diesem Buch gespielt haben. Zuständig für meine Eltern damals als Staatenlose, die Staatsbürgerschaft haben sie bekommen im Februar 1956, also nachdem sie also nach 11 Jahren in Österreich waren. In dieser Zeit zuständig für sie war das Amt für Umsiedlung in Oberösterreich. Und wenn man sich das vor Augen hält, Zuständigkeit, zuständiger Staat Jugoslawien, zuständiges Amt in Oberösterreich, Amt für Umsiedlung, dann kann man sich vorstellen, unter welchen Umständen diese Menschen damals hier gelebt haben. Und es gab in Oberösterreich, Stand 1946, 153.000 Flüchtlinge bzw. Vertriebene. Nicht für alle war das Amt für Umsiedlung zuständig, weil es da Unterschiede gab, je nachdem aus welcher Gegend man geflüchtet ist bzw. vertrieben wurde. Aber für meine Eltern war zuständig das Amt für Umsiedlung. Ich habe viele Dokumente gefunden, wo es also Korrespondenz gibt mit diesem Amt. Und das Ziel dieses Amtes war, diese Leute nach Deutschland umzusiedeln, weil sie ursprünglich, also die Vorfahren, deutschstämmig waren. Und das sind so ein paar Dinge, die ich sozusagen jetzt einmal nur zur Einführung einmal Ihnen mitgeben möchte, damit man ein bisschen weiß, wo wir uns befinden und in welchen Zusammenhängen wir da uns bewegen sozusagen. Es ist das Buch ist eine Migrationsgeschichte, ist die Geschichte, eine mehrfache Migrationsgeschichte, weil ja auch die Vorfahren meiner Eltern Mitte des 18. Jahrhunderts emigriert sind aus Baden-Württemberg nach Slawonien und dann meine Eltern eben geflüchtet beziehungsweise vertrieben wurden im Herbst 1943, also aus dem damaligen sogenannten unabhängigen Staat Kroatien. Und für mich ist also wesentlich, dass ich dann verstanden habe aufgrund dieser Fakten, ich wusste das alles nicht. Ich ehrlich gesagt, ich hatte keine Ahnung, dass ich als Staatenloser geboren wurde und dass meine Eltern bis Februar und meine Schwester bis Februar 56 staatenlos waren. Ich wusste das alles nicht. Ich habe mich auch nie für die Geschichte meiner Eltern interessiert, weil ich andere Probleme hatte sozusagen. Als Jugendlicher geht das sowieso nicht. Und mir hätte auch damals, sage ich aber vielleicht als 40-Jähriger, die Distanz gefällt. Ich hätte auch als 40-Jähriger dieses Buch nicht schreiben können. Und es hat jetzt nichts, die LG hat grundsätzlich alles richtig gesagt, aber das Buch hat jetzt nichts damit zu tun, dass ich heuer einen runden Geburtstag habe. Das interessiert mich eigentlich wenig. Das waren andere Gründe. Einen davon werde ich dann im ersten Kapitel vorlesen, einer der Gründe. Das war diese Begegnung mit einem Freund von mir, der mir erzählt hat über den Tod, also über die Wasserleiche, den Luca Baci, die er aus der Vöckle geholt hat. Und ja, das ist einmal soweit zur Einführung. Jetzt schaue ich kurz einmal auf die Uhr. Wir haben ein bisschen Zeit. Wir teilen uns, der Hans und ich, wir teilen uns ein Mikro. Das heißt, es gibt so einen kleinen Mikrotanz. Also.
2: Ich habe mich natürlich auch gefragt, warum und wie es zu dieser Konstellation gekommen ist, dass der Kurt Palm und ich hier an einem Vorlesungspult sitzen. Und es gibt dafür viele Gründe, die auch interessant sind. Wir gehören zu einer Generation, die von Kindern aus Hilfsarbeiterfamilien, die zum ersten Mal, kann man sagen, in der Geschichte die Möglichkeit hatten, an einer Universität zu studieren. An der Universität Salzburg stammte der Großteil der Germanisten aus Arbeiterfamilien aus dem ganzen Bundesland Oberösterreich.

an ihrem Herkunftsdialekt. Bei mir spielte das weniger Rolle. Natürlich sind wir alle im Dialekt aufgewachsen. Aber ungewöhnlich war es, dass ich als Kind in einer Hilfsarbeiterfamilie unbedingt studieren wollte und Germanistik studieren wollte. Und das hat vielleicht andere, weniger überzeugende Gründe. Ein Grund ist, dass beide Familien, die Palmsche und die Höllersche, Pfuscherfamilien waren. Der Pfusch spielt für die Kinder eine große Rolle, weil der Vater ist zu Hause und ist nicht zu Hause. Und ein Großteil der Arbeit, der Pfuscharbeit des Vaters, ereignet sich zu Hause. So wie bei dir, der Vater, bei Kurt Palm, wenn es zu einer Auseinandersetzung um den Sohn kam, einen Punkt an der weißen Wand fixierte, aus einer Dreier filterlosen einen tiefen Zug nahm, sich umwandte und in die Garage zu seiner Pfuscharbeit hinunterging und sich so der Auseinandersetzung mit dem Sohn entzog. Bei mir lag die Arbeit des Vaters näher, akustisch auch näher. An den Wochenenden hörte ich das beständige Klopfen des Gravierens, wenn die Buchstaben in die Grabsteine graviert wurden. Das andere war, dass ich früh schon als Schüler mit meiner sprachlichen, orthografischen Kompetenz vom Vater herbeigerufen wurde, wenn er schrieb, kreizt prozitierten, wie schreibt man jetzt gewidmet, mit kurzem oder langem I. Und ich wusste inzwischen, weil er mich öfter gefragt hatte, dass man es mit kurzem I schreibt. Aber jedenfalls habe ich ein gewisses Selbstbewusstsein schon durch diese Tätigkeit, die Pfuschertätigkeit des Vaters bekommen. Dazu kam, dass das Steinmetzpfuschen etwas Aufregendes ist, weil man ja immer gefährdet ist. Und der Vater muss ja am Wochenende vor allem arbeiten am Friedhof. Einmal ist der Pfarrer von der Kanzel herabgestiegen, zu uns herausgekommen und hat nicht unhöflich gesagt, könnten Sie wenigstens während des Gottesdienst aufhören, da herumzuhammern. Und das ist auch gemacht worden. Und es verbinden sich für mich viele Erfahrungen, soziale Erfahrungen, Erfahrungen von Leuten mit dem Grabstein aufstellen. Man grub das Fundament, wo wir Kinder halfen, stieß auf Knochen. Die Leute, die vorbeikommen, haben sich bemüht, diese Knochen zu identifizieren. Und das andere war, dass wir auch verschiedene Vorstellungen vom Tod und Begrabenwerden bekamen. Zum Beispiel fragte ich den Vater, was heißt das, ich bin im Krematorium oder ich bin dort, ich bin bei der Flamme. Was heißt das, ich bin bei der Flamme? Das war damals noch eine mutige Außenseiterposition, sich verbrennen zu lassen. Das ist ja heute nicht mehr der Fall. Auf diese Weise, und dazu kommt, dass für mich die Friedhöfe sehr wichtig wurden. Ich bin auch am Rande eines Friedhofs, des Schöndorfer Friedhofs, aufgewachsen. Und ein Friedhof ist ein besonderer Ort. Und in diesem Roman, das ist ein schöner Zufall, spielen Friedhöfe eine große Rolle. Mhm. Auch zur Rekonstruktion der Familiengenealogie. Einmal fahren Kurt mit seiner Schwester nach Kappern, um den Friedhof dort anzusehen. Und wie ein Kriminalist recherchieren sie die Familiengeschichte anhand der Grabsteine. Und so ist es auch ja bei mir gewesen, indirekt, dass das eine Rolle spielte. Aber der Friedhof ist in diesem Roman, obwohl der Autor sagt, dass er eigentlich nicht gern auf Friedhöfen ist, Friedhöfe spielen eine große Rolle. Und gleich im ersten Kapitel findet ein wichtiges Gespräch auf einem Friedhof statt. Und ich muss dazu sagen, dieses Entziffern von Familiengenealogien anhand der Grabsteine, die Aufmerksamkeit für die Fotografien, für die Besonderheit der Fotos, die auf diesem Porzellan Tafelchen zu sehen sind, das ist eigentlich auch eine Form von genauer Spurensuche. Man möchte wissen, warum haben die diese Tücher über den Kopf, warum dieser Blick, es ist auch gewissermaßen die Haartracht auf diesen Fotografien zu ersehen. Das heißt, es ist eigentlich das Studium eines Friedhofs eine Art von Philologie. Man studiert genau

0: die einzelnen Wörter, Buchstaben, die Gräber. Man sieht bei einem Grab sofort, wie das gepflegt wird, ob es ein repräsentatives Grab ist oder ein Armengrab ist. So ist auch ein Friedhof eine Art von abliegender Sozialgeschichte. Und das gefällt mir in diesem Buch, dass alles, was dieser Erzähler, Autor uns darstellt, eine kritische Auseinandersetzung ist. Etwas, was einem nachgeht, wo man etwas lernt, wo sich der Blick verändern kann. Und das macht einen guten Roman aus, dass man eine zweite Ebene des Verstehens auch im Roman mitgeliefert bekommt. Gut.
1: Danke.
2: Ich muss ein bisschen lauter.
1: Okay. Ja, wir teilen uns das Mikro, also ich kann das ein bisschen dann näher dann ja. Zum Hals hin. Oder wir sollen wir lauter reden? Oder?
3: Ja,
1: geht's? Okay, gut. Soll der Hans das wiederholen? Oder? Ich kann in kurzen Worten das wiederholen. Der Roman ist sehr gut.
3: Ja.
1: Ja, ich wollte nur eine Kleinigkeit anmerken. Es gibt ein eigenes Kapitel.
2: Das Licht stört auch unglaublich.
1: Das Licht?
2: Können wir das?
1: Sie können es weg.
2: Geht's ohne?
1: Wir brauchen es ja.
2: Geht es?
1: Ganz ist weg.
3: Nein, es ist wohl los.
1: Alles wunderbar. Zum Thema Dialekt. Es war natürlich so, dass meine Eltern einen eigenartigen Dialekt gesprochen haben, so, der wäre nie weggegangen. Meine Großeltern haben einen noch komischeren Dialekt gesprochen. Aber natürlich haben sie alles versucht, noch einmal Amt für Umsiedlung schwebte über dem Ganzen. Der österreichische Staat fühlte sich nicht zuständig. Haben sie natürlich versucht, uns Kinder in eine andere Richtung zu erziehen. Also das heißt, wir mussten immer schön angezogen sein und es gab einmal so eine kleine Geschichte in der Volksschule, die Lehrerin, ich glaube die Frau Heikerding hat mich gefragt oder hat uns gefragt, was unsere Lieblingsspeise wäre. Und ich habe gesagt Bohnennudeln und das war so eine kroatische Bauernkost. Und halte es jetzt oder? Soll ich so oder?
3: Was soll ich machen?
1: Okay, es war, also Bohnennudeln sind eine kroatische Bauernkost, das ist relativ einfach und meine Mutter, ich bin heimgegangen, habe das meiner Mutter erzählt und sie war ganz enttäuscht, immer da hat sie wird sich gefallen und sie hat gesagt, warum hast du nicht gesagt, Wiener Schnitzel oder Schweinsbraten? Jetzt wird die Heikerdinger glauben, dass wir uns noch nichts Besseres leisten können oder dass wir uns essensmäßig noch nicht integriert haben. Nicht? Also das sind so die Kleinigkeiten, an die ich mich erinnere, das Mikro ist irgendwie komisch. Kommt mir vor wie in der Kirche ein bisschen da. Okay, aber es ist dann, wenn ich jetzt was lese und das halt, irgendwie ist blöd. Haha, hallo, geht das? Na, okay, also ich kenne eh einen Text, für mich ist es nicht so schwierig. Okay, gut. Na, okay, passt. Passt. Passt. Na doch nicht. Ist das die erste Lesung, die ihr macht da im OKH? Mit Mikro? Ich mache es ohne Mikro. Okay. Ja, okay, aber es ist eine Rückkopplung, es gibt eine Rückkopplung, aber jetzt brauche ich kein Mikro, dann. Also soll ich, verstehen Sie mich da hinten? Nein, okay. Ah, es hat eh passt. Jetzt hat eh passt. Jetzt geht's gar nicht mehr.
2: Sie hören gar nichts jetzt.
3: Er sagt ja
1: nichts. Nein, ich sage ja gerade nichts. Also. Aber ich werde jetzt durchreden.
2: Bleiben Sie ein bisschen dran, Sie sprechen.
1: Bitte, Sie sprechen. Okay. Ja, also soll ich erzählen, um was es in meinem Buch geht? Okay. Hans, wir sind jetzt dabei, dass ich jetzt das. Ja, okay. Ich muss da allerdings. Ja, okay. Na gut. Für alle, die es interessiert, in meinem Buch kommt Vöcklabruck 28 Mal vor und Dimmelkamp 27 Mal. Also, das habe ich mir jetzt gerade heute rausgeschrieben. Das ist interessant, das wusste ich eigentlich nicht. Wäre nicht Dimmelkamp böse sein? Nicht? Na gut. Okay, dann lese ich jetzt das erste Kapitel, das heißt Der Tote im Fluss. Er ist ertrunken. Die Strömung hat ihn unter einen Felsen gedrückt. Dort ist er mit einem Fuß hängen geblieben. Er trug einen gestreiften Pyjama, der an einigen Stellen zerrissen war. Wahrscheinlich hat er in der Nacht das Altersheim verlassen und ist die Böschung hinuntergestürzt. Der das sagt, heißt Christoph. Er hat in der Vöckler nach Luca Baci gesucht. Die Gendarmerie hat mich darum gebeten, weil ich bei der Feuerwehr immer wieder als Taucher ausgeholfen habe. Bist du dir sicher, frage ich, oder verwechselst du ihn mit jemand anderem? Nein, ich bin mir sicher. Ich habe ihn ja eigenhändig aus dem Wasser gezogen. Außerdem kannte ich ihn vom Sehen. War es Selbstmord? Christoph zuckt mit den Schultern, schwer zu sagen, ist er schon so lange her. Weißt du noch, wann es war? Ungefähr Mitte der 70er Jahre. An das genaue Jahr kann ich mich nicht erinnern. Christoph nimmt einen Schluck Bier. Ich überlege, mit 20 hast du bereits als Taucher bei der Feuerwehr ausgeholfen? Christoph denkt nach, dann war es vielleicht Ende der 70er Jahre oder Anfang der 80er. War er verwandt mit dir? Nein, ich kenne nicht einmal seinen richtigen Namen. Meine Eltern nannten ihn nur Luca Baci, weil er aus demselben Ort stammte wie sie, aus Kappern in Slawonien. Christoph runzelt die Stirn. Baci? Ja, das war die Bezeichnung für ältere Männer und bedeutet so viel wie Onkel. In meiner Verwandtschaft gab es viele Bacis. Josef Baci, Janusz Baci, Stipo Baci sind alle längst tot. Genauso wie die Nenis, die Tanten, die gar keine richtigen Tanten waren, aber als ältere Frauen so genannt wurden. Ich hatte Christoph zufällig am Friedhof von Obertalheim getroffen, wo ich das Grab meiner Eltern besuchte. Später wollte ich zu meiner Tante fahren, um ihr noch ein paar Fragen zu stellen. Sie war eine der letzten Überlebenden aus Kappern und hatte mir vor ein paar Jahren bereitwillig Auskunft über ihre Flucht und den Neubeginn in Österreich gegeben. Ihr Sohn hatte mir allerdings am Telefon gesagt, dass ein Gespräch wegen ihrer fortgeschrittenen Alzheimer-Erkrankung schwierig werden könnte. Aber ich sollte es einfach versuchen. Blickwechsel. In Obertalheim gab es bis vor kurzem neben dem Friedhof ein Kloster, der Salesianer Don Boscos. Weil ich ein fleißiger Ministrant war, wurden mir im Kloster einmal an einem Gründonnerstag vom Pfarrer die Füße gewaschen, gemeinsam mit 11 anderen Ministranten und Novizen. Ich repräsentierte sozusagen einen der 12 Apostel, denen Jesus am Tag vor seiner Kreuzigung die Füße gewaschen hatte. Welcher Apostel ich war, weiß ich nicht mehr, hoffentlich nicht Judas Iskariot, der Verräter. Mein Lieblingsapostel war nämlich Johannes, der Verfasser des gleichnamigen Evangeliums. Im Anfang war das Wort und das Wort war bei Gott und das Wort war Gott. Im Anfang war es bei Gott. Alles ist durch das Wort geworden und ohne das Wort wurde nichts, was geworden ist. Vielleicht war diese Passage mit ausschlaggebend dafür, dass ich schon früh meine Liebe zur Literatur entdeckte. Alles ist durch das Wort geworden. Was für ein fantastischer Gedanke. Am Tag nach der Fußwaschung schimpfte mich meine Mutter, weil einer meiner Socken ein Loch hatte. Ich verstand ihr Problem nicht, weil ich den Socken vor der Waschung ja ohnehin ausgezogen hatte. Unabhängig davon fand ich die Zeremonie ziemlich unappetitlich. Kürzlich habe ich gelesen, dass es bei den Salesianern Don Boscos von allen religiösen Orden weltweit den höchsten Prozentsatz an sexuellen Übergriffen gab. Mit diesem Wissen würde ich heute bestimmte Handlungen kirchlicher Würdenträger während meiner Zeit als Ministrant und Mitglied der katholischen Jungschar anders einordnen. Und jetzt wird mir auch klar, weshalb ich bei der Beichte die Verstöße gegen das sechste Gebot, du sollst nicht Unkeuschheit treiben, immer bis ins kleinste Detail schildern musste. Der jeweilige Beichtvater wollte halt alles ganz genau wissen. Damals waren mir die Fragen des Kaplans oder Pfarrers egal, weil ich nach der Beichte von allen Sünden befreit war und wieder tun und lassen konnte, was ich wollte, auch Unkeuschheit treiben. Dass Kinder und Jugendliche aber selbst im Beichtstuhl nicht vor Übergriffen von Kirchenvertretern sicher waren, passt ins Bild jener Institution, die sich in meiner späteren Wahrnehmung vor allem durch Verlogenheit auszeichnete. Obwohl alle im Ort wussten, was innerhalb und außerhalb der Beichtstühle passierte, wurde so getan, als wäre alles in bester Ordnung. Das war auch der Grund, weshalb ich nach dem Erreichen der Volljährigkeit sofort aus der katholischen Kirche austrat. An dieser Entscheidung änderten auch die Hausbesuche des Pfarrers nichts, der meine Eltern natürlich subtil moralisch unter Druck setzte. Da ich Friedhöfen wenig abgewinnen konnte, kam ich nur zwei- oder dreimal im Jahr nach Obertal. Mein Vater lag seit 1997 hier. Er war an Lungenkrebs gestorben. Der Asbest, die Eisenspäne, der Kohlenstaub. Meine Mutter seit 2003. Sie hatte einen Herzinfarkt erlitten. Die Belastungen, die Aufregungen, der hohe Blutdruck. Oft stellte ich mir die Frage, ob meine Eltern tatsächlich in fremder Erde ruhten oder ob es nicht völlig gleichgültig war, wo man seine letzte Ruhestätte fand. Das Grab meiner Großeltern mütterlicherseits befand sich ebenfalls auf diesem Friedhof. Andere Verwandte lagen auf Friedhöfen in Los Angeles, Neukirchen an der Vöckler, Milwaukee, Zipf, Churibata in Brasilien, Pforzheim oder Kappern. In Obertalheim stand auf zahlreichen Grabsteinen die Worte, hier ruhet in Frieden. Woher wollten das die Hinterbliebenen eigentlich wissen? Wahrscheinlicher war, dass die meisten Toten in Unfrieden ruhten und der Spruch nur ein frommer Wunsch der Angehörigen war. Sonst müsste auf Begräbnissen ja auch nicht so viel gelogen werden. Ich blieb nie lange am Grab meiner Eltern. Ich goss die Blumen, erzählte ihnen ein paar Neuigkeiten und ging wieder. Als ich noch ein Kind war, hat mir mein Vater einmal einen Witz erzählt. Ich kann mit den Toten reden, sagte er. Wirklich? Fragte ich mit kindlichem Erstaunen. Ja, aber sie antworten nicht. Ich brauchte lange, bis ich den Witz verstand, aber vielleicht ging der Witz auch ganz anders, weil mein Vater generell ein schlechter Witzeerzähler war, der es selten bis zur Pointe schaffte. Einmal versuchte er, einen Witz über Stalin und Churchill zu erzählen, der sich über Tage hinzog und nicht enden wollte. Ich glaube, die Szene spielte im Himmel und irgendjemand schaute durch ein Schlüsselloch. Wer, wieso und weshalb, das weiß ich nicht mehr. Christoph jedenfalls stand am Grab seiner Frau und erst als ich den Namen auf dem Grabstein las, erkannte ich ihn. Wir waren gemeinsam in die Knabenhauptschule in Vöcklerbruck gegangen und da ich noch Zeit hatte, fragte ich ihn, ob er Lust auf einen Kaffee oder ein Bier hätte. Ja, gehen wir auf ein Bier, Kaffee vertrage ich nicht wegen dem Blutdruck, aber in Timmelkamm haben fast alle Gasthäuser zugesperrt, fahren wir nach Vöcklerbruck. Okay, sagte ich, aber zum Auerhahn gehe ich nicht, dort habe ich nämlich seit 1971 Lokalverbot. Wieso das denn? Christoph strich sich über seinen Schnauzer. Wir hatten damals eine Flugblattaktion gegen den Auerhahn gemacht, weil sein Besitzer die Lehrlinge ausbeutete und uns wegen unserer langen Haare nicht ins Lokal ließ. Außerdem hasste er uns wegen unserer politischen Einstellung. Christoph lachte, am Stadtplatz gibt es ein paar andere Lokale, in die wir gehen können. Während wir im Gastgarten einer Pizzeria bei Bier und gemischtem Eis mit Schlag saßen, kamen wir unweigerlich auf Krankheiten und Todesfälle zu sprechen. Ein untrügliches Zeichen dafür, dass es auf der Rutschbahn des Lebens nach unten ging, und zwar unaufhaltsam. Nachdem wir uns über die Toten in unserem Umfeld ausgetauscht hatten, erzählte ich Christoph, dass ich an einem Buch über meine Vorfahren arbeite, das Unterfangen aber kompliziert sei, weil fast alle Zeitzeugen tot waren und es kaum schriftliche Quellen gab. Als ich in einem Nebensatz erwähnte, dass ein Knecht aus Kappern im Altersheim in Timmelkamm gelebt hatte, wurde er hellhörig und erzählte mir von seinem Taucheinsatz. Dass ich Christoph getroffen hatte und er mir über Luca Pacis Tod etwas erzählen konnte, war ein Glücksfall. Eigentlich hatte ich Luca Paci längst vergessen, aber jetzt, wo Christoph erzählte, dass er seine Leiche aus der Vöckler geholt hatte, erinnerte ich mich wieder an ihn. Hast du eine Idee, wie Luca Paci überhaupt in die Vöckler gekommen ist, fragte ich Christoph. Er schüttelte den Kopf und sah auf das Display seines Mobiltelefons. Ich muss jetzt langsam los, er winkte der Kellnerin. Ich lade dich ein, sagte ich, mein gemischtes Eis mit Schlag ist sicher teurer als dein Bier. Okay, danke. Christoph stand auf und gab mir die Hand, hat mich gefreut. Vielleicht sehen wir uns wieder einmal am Friedhof. Ja, mach's gut, bis bald. Da bis zum Treffen mit meiner Tante noch etwas Zeit war, dachte ich über Luca Paci nach. Ich stellte mir vor, wie er in der Nacht das Altersheim verließ, um, ja, was zu tun? Zu rauchen? Dazu hätte er seinen Holzverschlag nicht verlassen müssen, weil damals im Altersheim alle rauchten, zumindest die Männer. Ich wusste das, weil ich dort ministriert habe. Oder war er Schlafwandler? Wusste er nicht, was er tat? Haben die Ordensschwestern nichts gehört? Wenn ja, werden sie sich nichts dabei gedacht haben. Viele alte Menschen stehen in der Nacht auf und geistern herum, weil sie nicht schlafen können oder aufs Klo müssen oder weil sie etwas suchen, was sie gar nicht verloren haben. Wenn ich an Luca Baci denke, sehe ich einen alten Mann vor mir. Dabei war er, als ich ihm das erste Mal begegnete, sicher nicht älter als 50. Vielleicht lag es am Stock, auf den er sich immer stützte, oder an der Zigarettenspitze, die ständig in seinem Mund steckte, oder an seiner dunklen, abgetragenen Kleidung, oder an seinen Bartstoppeln, oder an seinem speckigen Hut. Luca Baci war ein kleiner, schmächtiger Mann, dessen Erscheinung so gar nicht zu seinem früheren Beruf passte, Knecht. Aber ist Knecht überhaupt ein Beruf? Ist man zum Knecht sein berufen, oder wird man zum Knecht gemacht? Luca Baci, Knecht, ertrunken in der Vöckler. Oder doch nicht? Einige Stunden nach meiner Begegnung mit Christoph erzählte mir meine Tante nämlich, dass Luca Baci in einem Sanatorium an Lungenkrebs gestorben sei. Bist du dir sicher, frage ich. Sie sah mich an, ihr Blick ging ins Leere, woran sie dachte, war schwer zu sagen. Nein, antwortete sie und holte einen Besen, mit dem sie den sauberen Küchenboden kehrte. Also, bist du dir nicht sicher? Ja, schon. Und nach einer kurzen Pause, wie geht es deiner Mama? Gut, sagte ich, obwohl meine Mutter schon lange tot war. Ich war irritiert, weil ich nicht wusste, wer recht hatte, Christoph oder meine Tante. Nachdem ich mich von meiner Tante verabschiedet hatte, entschied ich mich für Christophs Version von Luca Bacis Tod, weil seine Erzählung einfach spektakulärer klang. Bis heute weiß ich nicht, ob Luca Baci in Kappern am Bauernhof meiner Mutter oder meines Vaters gearbeitet hat. Ich dachte immer, dass es der Bauernhof meiner Mutter war, aber vor ein paar Jahren hat meine Tante behauptet, dass es der Hof meines Vaters gewesen sei. Der Bauernhof meines Vaters war ein großer Hof mit Kühen, Schweinen und Pferden sowie Äckern, Feldern und einem Wald mit einer Gesamtfläche von 20 Hektar. Außerdem gehörte ihm ein Weingarten. Also falls für mich ist, ich bin gerade beim Lesen. Aber nachher rufe ich zurück. Außerdem gehörte ihm ein Weingarten mit 1,7 Hektar in Borowa, etwa 4 Kilometer außerhalb des Dorfes. Mein Vater hatte den Hof bereits in jungen Jahren geerbt, weil sein Vater mit 24 Jahren an einer Lungenentzündung gestorben war. Nach heftigen Regenfällen war Wasser in den Weinkeller eingedrungen und mein Großvater wollte einige Fässer in Sicherheit bringen. Dabei hatte er sich eine Lungenentzündung zugezogen. So hat es mir jedenfalls mein Vater erzählt. Auf dem Totenschein steht als Todesursache allerdings nicht Lungenentzündung, Upala Plucha, sondern plötzlicher Tod, Nagler Smrt. Meine Tante wiederum glaubte sich zu erinnern, dass mein Großvater nach der Feldarbeit verschwitzt nach Hause kam und zu viel kaltes Wasser trank, woraufhin er eine Lungenentzündung bekam. Das wusste sie aber auch nur vom Hörensagen, weil sie zum Zeitpunkt des Todes meines Großvaters natürlich noch nicht auf der Welt war. Sie war ja die Tochter des zweiten Mannes meiner Großmutter und daher meine Halbtante, falls es dieses Verwandtschaftsverhältnis überhaupt gibt. Beim Tod seines Vaters war mein Vater gerade einmal 4 Jahre alt. Ich habe ihn nie gefragt, wie es war, so früh seinen Vater zu verlieren. Als ich klein war, löste die Vorstellung, dass meine Eltern sterben würden, eine regelrechte Panik in mir aus. Wenn sie einmal am Abend länger fortblieben, was ohnehin selten genug vorkam, starrte ich beim Fenster hinaus in die dunkle Nacht und zitterte am ganzen Körper. In diesen Nächten war die Bettdecke dann so schwer, dass ich dachte, sie würde mich erdrücken. Tagebucheintrag vom 8. Jänner 2005. Letzte Nacht träumte ich, dass ich meinen Vater mit einer Schnur erdrosseln wollte. Als ich realisierte, was ich gerade vorhatte, war ich geschockt und ich versuchte, meinen Vater zu umarmen. Später träumte ich von meiner Mutter, die mir auf der Straße entgegenkam. Sie trug einen Mantel und eine Pelzmütze und sah sehr krank aus. Ich hatte Angst, dass sie sterben würde und drückte sie ganz fest an mich. Ihr Herz schlug so heftig, dass ich es sogar durch den Mantel spüren konnte. Es ist immer dasselbe. Meine Eltern tauchen in meinen Träumen auf und ich wundere mich, dass sie nicht wissen, dass sie längst tot sind. Ich hasse diese Träume und frage mich, was sie mir erzählen wollen. Anmerkung zum Luca Baci. Ich habe ja anfangs gesagt, dass das Buch sozusagen ein Art Work in Progress ist. Es gibt eine Informantin, die sehr wichtig war für mich, Theresia S., die ist jetzt 92 Jahre, die ist 1933 in Kappern geboren und hat vor einigen Jahren erfahren, die lebt in Sulzfeld in Baden-Württemberg, ist in der Nähe von Stuttgart, dass ich an einem Buch über meine Vorfahren arbeite. Sie hat mir daraufhin einige Informationen gegeben am Telefon, hat mich angerufen. Junge, hat sie gesagt, Junge, ich habe was für dich. Und nachher hat sie mir noch ein paar ganz tolle Materialien geschickt, die sich bei ihr angesammelt hatten aus der Zeit der Flucht und auch der Zeit in Kappern und ihrer Flucht, die auch unglaublich dramatisch war. Also sie war damals 11 Jahre, als sie flüchten musste. Und das Buch ist im August erschienen und ich habe ihr versprochen, ich schicke ein Buch, dann sobald es heraus ist. Sie hat das Buch bekommen, hat sich das vorlesen lassen von einer Pflegerin und hat mich dann angerufen und gesagt, also sie möchte mich sehen, noch bevor sie stirbt. Also sie ist jetzt 92, ich habe sie zum letzten Mal vor 60 Jahren gesehen. Ich bin jetzt am Wochenende bei ihr gewesen und habe sie zu Luca Baci befragt. Dann hat sie gesagt, weil ich gesagt habe, wo war der jetzt eigentlich Knecht? War der jetzt am Bauernhof meiner Mutter oder meines Vaters Knecht? Hat sie gesagt, der war der Dorfknecht. Der war dort Knecht, wo er gerade gebraucht wurde. Das heißt, er hatte keinen festen Wohnsitz, sondern war sozusagen ein Springer. Und das sind halt so Informationen, die dann dazukommen, wenn man eben dann nachträglich sich mit den Leuten unterhält. Und dann ist aber jetzt was passiert, was für mich faszinierend war. Alle Leute in dem Pflegeheim, vor allem die Pfleger, wussten, wer ich bin, wie ich da reingekommen bin. Und ich habe mich ein bisschen gewundert. Nur dann ist mir das klar geworden. Ich weiß nicht, ob Sie wissen, was eine Tony-Box ist. Das ist so eine Box für Kinder, wo man dann so Mandel draufstellt und die erzählen Geschichten. Und die Frau, die Theresia, hat mein gesamtes Buch, 304 Seiten, von Pflegern einlesen lassen, in 26 Kapiteln unterteilt. Die hat 26 Mandeln dort stehen und hat gesagt, Kurt, weil sie ist blind und sieht nichts mehr. Sie hat gesagt, Kurti, jetzt hör einmal zu. Und dann hat sie das 13. Habe ich gesagt, was ist das? Ja, das sind die Pfleger, die haben dein Buch eingelesen. Also ich meine, das ist unfassbar, oder? Ja. Jetzt gibt es ein Hörbuch. Natürlich. Also, es ist, sie haben es ganz schlecht gelesen. Aber ich meine, ich verstehe es. Das sind Pfleger, die haben ein bisschen Angst gehabt vor ihr. Die hat gesagt, ihr müsst das lesen, ja. Und die hat jetzt gibt es eine Tony-Box in Sulzfeld mit dem gesamten Text. Ne? Was sagt der Literaturwissenschaftler? Begeistert. So, Hans, bitteschön.
0: Bisher habe ich noch nicht viel sagen können. Und ich muss sagen, ich höre da einfach gern zu. Und es macht mir überhaupt nichts, wenn ich nicht zum Reden komme.
1: Ich lehne mich zurück.
0: Was ich sagen kann, ist ja nicht so aus dem Leben gegriffen wie das, was du sehr geistesgegenwärtig in deinen Formulierungen als Witz formulierst. Mir gefällt, ich möchte einfach darüber reden, warum das Buch ein Roman ist und warum das ein guter Roman ist. Zu dem Thema möchte ich immer wieder zurückkehren und auch, warum einen dieses Buch berührt und ergreift und dass man es deshalb auch nicht so leicht vergisst. Was jetzt zum Literarischen gehört, ist diese surrealistische, plebejische Gestalt des Luca Baci. Denn eigentlich ist das auch eine erfundene Figur. Der bekommt in dem Roman einen großen Stellenwert, weil ihn der Autor beim Ministrieren getroffen hat oder weil er in den Gottesdienst gegangen ist. Aber das ist auch vielleicht erfunden. Jedenfalls war er im Altersheim. Und Auf diese Weise zeigt sich, wie im Buch alles miteinander verflochten ist. Das Altersheim als Raum, wo er ministrieren geht, das Ministrieren, das die Verbindung herstellt zur Religion und zur Philosophie des Worts in der biblischen Überlieferung, dass das Wort eine so riesige Bedeutung erhält. Und das andere ist, dass das Altersheim mit einem zentralen Thema zu tun hat in diesem Buch, was du einmal vom Autor her formuliert hast, dass der Blick anders geworden ist, weil du jetzt merkst mit 70 Jahren, es geht bergab, es geht alles immer mehr dem Ende zu. Und das Sterben und der Tod sind in diesem Buch überaus wichtig. Auch weil es so dramatische Fluchtgeschichten gibt, über die man wenig weiß. Die Flucht der Mutter aus Katan, aus Slawonien, hat mehr als ein Jahr gedauert und man muss sich vorstellen, auf einem offenen Pferdewagen, 300 Wagen waren in diesem Dreck, jedem Wetter ausgesetzt sein, im Winter, der Kälte, dem Regen, die Kinder, die da mitfahren. Eigentlich ist das fast etwas, was ein antikes Drama rechtfertigen würde oder ein antikes Epos, diese Fluchtgeschichte. Und diese Fluchtgeschichte zieht sich durch den Roman, weil sie bei den Eltern immer gegenwärtig ist als das Trauma. Und sie hat auch mit allem zu tun, was an familiären Katastrophen passiert. Auch der Tod, der Selbstmord des Bruders hat zu tun mit diesem, jedenfalls in seiner Erklärung, mit diesem in der Familie nicht angenommen werden, also sich an den Rand gedrängt fühlen, was natürlich, wenn man das Buch liest, nicht in dieser Form so war. Aber dieser Luca Baci ist eben im Roman als literarische Figur wichtig und er führt uns ein in das Leben in einer Großfamilie, weil die Palms in Timmelkamm in der Siedlung mit anderen Familien von Geflüchteten sich immer wieder trafen und in der Familie selbst sind Gestalten der Großvater, die Großmutter gegenwärtig. Und es gibt dann in dem Roman so komische, wunderbare Stellen vom Großvater, den der Enkel mit Schnaps versorgen muss, das heißt den Schnaps aus dem Keller stehlen. Und der Großvater und der Enkel bilden so ein Bündnis in diesen Familienbeziehungen. Und der Luca Baci ist der Palmfamilie auch dankbar, weil ihn die Mutter auf dem Wagen mitgenommen hat. Denn als Serbe wäre er mit großer Wahrscheinlichkeit von den faschistischen Kroaten ermordet worden, wie Millionen andere Serben, Juden, Muslime und Widerständler gegen dieses faschistische Regime. Luca Baci ist also nach Timmelkamm gekommen und spielt eben auch, ist in der Palmfamilie immer wieder gegenwärtig. Die Mutter gibt ihm immer wieder zu essen. Und die Mutter dokumentiert auch, gibt auch weiter, was er gesagt hat. Wenn dieser Roman von der Integration, vor allem auch von der Integration und Assimilation handelt, so ist Luca Baci ein Assimilations- und Integrationsverweigerer. Er lernt auch nicht Deutsch und will auch nicht Deutsch lernen und will auch keinen festen Beruf haben und geht auch sehr früh ins Altersheim, das zugleich das Armenhaus war. Und solche Sätze von Luca Baci hat die Mutter überliefert und den Kindern weitergegeben. Und das ist ein Gespräch mit dem Arzt vom Timmelkamm, der ihn fragt, wie es mit seiner Gesundheit ausschaut. Und er sagt darauf ein Gedicht, könnte man sagen. Nix brunzert, nix scheißert, Luftdruck null. Solche dokumentierten Stellen in einem Roman sind eine Qualität, weil sie zur Vielsprachigkeit gehören. Die Sprache ist das Thema, aber es werden die verschiedensten Sprachen zitiert. Allein in dem, was wir heute vorgelesen bekommen haben, ist zum Beispiel die Bibelsprache gegenwärtig. Dieses Wunderbare am Anfang war das Wort, also dass eine philosophische Dimension, was die Sprache angeht, ins Spiel kommt. Der Luca Baci ist der Vertreter einer nicht einer nicht gänzlich nicht angepassten Gastarbeitersprache, zu der er steht. Und das andere ist, dass der Roman, und das ist einfach Fiktion, diesem Luca Pacioli einen besonderen Stellenwert einräumt. Er steht am Anfang und er steht am Schluss. Und was ich so schön finde, das fällt einem beim Lesen nicht auf, wird aber gesagt, dass am Ende der Erzähler dem Luca Pacioli sein Wort und seine Stimme gibt und seine Geschichte erzählt. Und das ist was Wunderbares. Und er beschreibt dann, der Erzähler, der für Luca Pacioli spricht, die Schönheit, die die Donau auf den Luca Pacioli als Eindruck ausgeübt hat, dass er immer wieder als Kind schon zur Donau gegangen ist, um die Schiffe zu sehen, um die Donau zu sehen. Er kommt aus einer Familie, wo er nur gequält wurde, ist geflüchtet und ist dann eben nach Kroatien gekommen, in die Familie der Eltern, also ist dort halt immer wieder vorbeigekommen. Ich wollte damit nur hinweisen darauf, dass die Schönheit des Romans mit der Vielsprachigkeit zu tun hat und sie hat zu tun mit der Geschichte, die uns ganz nahe kommt, eines Traumas. Des Traumas von Flucht und Vertreibung und nicht angenommen werden von der eingesessenen Bevölkerung. Das wird so genau beschrieben, wie hartherzig, kalt, ausbeuterisch sich die hier lebenden Bauern verhalten haben, den Leuten, die nichts hatten, alles, auch das kann man sich nicht vorstellen, was das heißt, alles verloren zu haben, einen großen Bauernhof gehabt haben, Pferde, Kühe, Felder, Weinbau und dann steht man in Timmelkamm und hat überhaupt nichts und hat, ich glaube, mindestens zehn Firmen werden genannt, die ich noch kannte in Vöcklabruck, wo er gearbeitet hat und dann das Glück bei der Oka und das ist das, das sieht man wieder, wie wichtig solche staatsnahen Betriebe sind, weil sie eine größere Sicherheit geben, wo ihm auch eine Ausbildung als Schlosserlehrling ermöglicht wurde und er dann eben der Leiter im Kesselhaus war in diesem Ockerkraftwerk. Es war jetzt ein kleines Abirren, aber es hat mit den verschiedenen Seiten des Romans zu tun, die seine Qualität ausmachen, mit diesem großen Realismus, auch was die Sprache und die sozialen Verhältnisse angeht und zugleich mit seiner Sprachenvielfalt, Figurenvielfalt, die einfach zu einem guten Roman gehören. Und dazu kommt, wenn Sie den Roman gelesen haben, diese überraschende Kapitelfolge. Ein längeres Kapitel, dann ist nur ein Schultext da, irgendeine Eintragung im Mitteilungsheft, eine Meldung des Lehrers, der den Eltern zu verstehen gibt, bosartig, dass der Sohn noch immer, nachdem er aufgefordert wurde, sich die Haare schneiden zu lassen, man muss sich das heute vorstellen, wie das damals war, er kommt noch immer ungeschoren in die Schule. Ungeschoren. Das ist unglaublich, was für eine Sprache damals noch gängig war. Und diese vielen verschiedenen Textlein in diesem Text, Gedichte, Träume, die eine tiefere Dimension des Geschehens verraten, macht einfach die Qualität dieses Romans aus. Und er ist mehr, wenn man hier sitzt und redet, ist natürlich steht, weil der biografische Autor, Erzähler hier ist, steht natürlich das Biografische im Zentrum. Aber wenn man den Roman liest, kommen erst seine Qualitäten richtig zur Wirkung. Entschuldigung.
1: So wie zu viel geredet. Nein, überhaupt nicht. Ich höre da gern zu, Hans. Das ist ein wichtiger Punkt, den du angeschnitten hast und erwähnt hast, was jetzt die Biografien der einfachen Leute betrifft. Also ein Beispiel Luca Pacioli. Ich habe ja Bücher über Stifter, über Joyce, über Mozart und Brecht geschrieben. Und vor circa 10 Jahren war das, als ich die ersten Gespräche mit damals noch Lebenden, die sind ja mittlerweile alle tot, führte, die also aus Kappern stammten, ist mir schlagartig klar geworden, es kann doch nicht sein, dass ich über Mozarts Großmutter mehr weiß als über meine eigene Großmutter, dass ich über den Vater von James Joyce oder die Mutter von James Joyce mehr weiß als über meine eigenen Eltern. Also, und es war tatsächlich so, dass mir bis zu dem, bis zu dem Zeitpunkt, dass ich angefangen habe, an dem Buch zu arbeiten, eigentlich das meiste unbekannt war. Ich wusste, ich habe zweimal die Trauerreden gehalten in Obertalheim in der Kirche beim Begräbnis meines Vaters 1997, Begräbnis meiner Mutter 2003. Und ich habe dort Dinge gesagt, die überhaupt nicht gestimmt haben. Aber interessanterweise, es waren mindestens 50 oder 100 Leute, ich weiß nicht wie viel, im Publikum sozusagen anwesend, die wussten, dass das nicht stimmt, was ich gesagt habe. Die wussten das. Aber es ist keiner hergekommen zu mir und gesagt, Kurt, was denn? Das stimmt gar nicht, was du erzählt hast. Ja. Ich habe erzählt, meine Mutter wäre, weil wir das nicht... Es hat geheißen, wir sind Flüchtling und wir sind 1945 nach Österreich gekommen. Ja. Das war es. Also okay, Flüchtling 1945 und dann haben wir unsere Existenz aufgebaut. Und dann ab einem bestimmten Zeitpunkt sind wir Teil dieser neuen Existenz geworden. Und das war's, das hat man als Hauptschüler hat mich das nicht interessiert, als dann in der Mittelschule nicht und dann schon gar nicht, als ich meinen Job angefangen habe, am Theater oder wo immer. Das hat mich nicht interessiert. Nur, jetzt hat sich herausgestellt, dass die Dinge natürlich ganz anders waren. So wie du gesagt hast, die Flut, im Falle meiner Mutter, weil mein Vater hat ja eine andere Biografie, im Falle meiner Mutter, meiner Großeltern mütterlicherseits, hat das am 10. September 1943 begonnen, die Flucht, nämlich mit dem Pferdewagen. Zuerst noch, das 14, und 14 Monate später sind die, und das ist jetzt ein ganz wesentlicher Punkt, durch Zufall in der Kirche an der Vöcklergelehr, weil da war es aus, da haben die begleitenden Wehrmachtssoldaten haben gesagt, es geht nicht mehr weiter, ihr müsst jetzt schauen, was mit euch passiert. Ja? Und ein Teil ist im Mondsee hängen geblieben, ein Teil im Machtrenk, ein Teil eben in Neukirchen an der Vöckler. Zufall, es war reiner Zufall, es war kein Plan dahinter, weil es den Plan nicht gab. Es war ein Herumirren in Europa, kann man sagen. Diese Tracks sind herumgeirrt und es hat mir eine Zeugin noch gesagt, die war beim Track dabei, der in Mondsee gelandet ist, wie dort in der Seeallee, glaube ich, heißt das, sind die reingefahren mit 140 Wegen und die Hakenkreuzfahnen geschmückt. Die sind im November angekommen und die mussten dann Aufstellung nehmen, die Familien, die aus Slawonien dort angekommen sind. Und die Bauern und die Gastwirte sind gekommen, haben sich die Familien ausgesucht, es war wie am Sklavenmarkt, die bei ihnen arbeiten mussten. Gewohnt haben sie in irgendwelchen Baracken und das war sozusagen die Aufnahme dieser Menschen. Ne? Die Theresia S., also die ich jetzt besucht habe, die hat in Vöcklerbruck im Flukolager gewohnt. Das ist dort, wo jetzt der Europahof ist. Das war ein Barackenlager, wo noch 45, also verschiedenste Menschen einquartiert wurden. Und die ist dann, weil es war ja so, dass diese Leute keine Möglichkeit hatten, eine Ausbildung zu machen. Also eine andere Zeugin aus Timmelkamm, die auch schon tot ist, hat mir gesagt, Kurt, du glaubst gar nicht, wie gern wäre ich Lehrerin geworden. Es war mein Traum, Lehrerin zu werden. Es ging nicht. Sie war staatenlos und sie hatte den Status eines Flüchtlings. Und diese Menschen hatten, solange sie keine Staatsbürgerschaft haben, keine Möglichkeit, eine Ausbildung zu machen. Das war klar, das war das, was ich im Kopf habe von meinem Vater. Einmal Hilfsarbeiter, immer Hilfsarbeiter. Mitte der 60er Jahre hat er dann die Schlosser Lehre machen können, da war er über 40, dann haben wir Kinder ihm geholfen beim Rechnen und so. Und die Theresia S. hat das auf sich genommen, dass sie, nachdem sie da im Flukolager bis 55 gewohnt hat, sie hat 53 geheiratet und hat mit ihrem Mann auf 12 Quadratmeter da gewohnt, die sind illegal nach Deutschland, weil sie sich erhofft haben, dass sie dort mehr Chance haben und tatsächlich hat sie dann 57 dort die Staatsbürgerschaft bekommen und konnte dort arbeiten und dann einen sehr anspruchsvollen Job bekommen. Es wäre in Österreich unmöglich gewesen. In Österreich war sie hier 4 Jahre lang in der Hatschekstraße 4 Dienstmädchen in einem Privathaushalt. Sie hatten keine Möglichkeit. Und das ist das, was man bitte mitbedenken muss, wenn man sich mit dem Thema Migration beschäftigt. Ja? Was das sozusagen real für diese Menschen bedeutet. Und für mich, aber ich habe das ja nicht geplant, weil das Buch zu schreiben war höchst kompliziert. Also, dass das jetzt die Form angenommen hat und dass das so funktioniert, war auch irgendwo ein Glücksfall, muss ich sagen, weil ich habe lange nicht gewusst, wie ich dieses Material überhaupt strukturieren soll. Und was kommt da raus? Ich meine, es war wirklich unglaubliche Knochenarbeit und ich habe viele Leute gehabt, die mir da geholfen haben, auch bei der Zusammenstellung und die beziehungsweise immer korrigierend eingegriffen haben. Und das ist ein Glücksfall, dass das so funktioniert hat. Und ich habe auch noch nie, das muss ich auch dazu sagen, so ein Feedback bekommen auf ein Buch. Das ist mein 15. Buch wie bei dem. Also ich habe mittlerweile, glaube ich, über 50 E-Mails von Leserinnen und Lesern bekommen, die mir dann ihr Herz erschütten und die sagen, sie haben jetzt auch angefangen zu recherchieren über die Herkunft ihrer Vorfahren. Ja. Und ich glaube, dass wir tragen die Geschichte in den Knochen. Wir haben die Geschichte in unseren Knochen, ob wir das wollen oder nicht. Jeder Mensch trägt einen Rucksack mit sich. Und es gibt Leute, gibt Rucksäcke, die sind schwerer und die sind leichter. Es gibt viele Leute, die schauen nicht rein in den Rucksack. Und ich hab lange auch nicht reingeschaut. Aber irgendwann habe ich mich entschieden, ich möchte einmal reinschauen, was ist da drin. Und das ist das Ergebnis. Jetzt sind Dinge... Ein paar Dinge kann man dann sagen, ja, okay, das war vielleicht ein bisschen anders. Ich habe dann irgendwann einmal aufgehört zum Recherchieren, weil ich habe gewusst, sonst kommt nichts zustande. Ja. Aber das ist dann das Ergebnis, wo man dann eigentlich, das war für mich eine Abenteuerreise. Ja. Also wirklich eine Abenteuerreise, die war emotional, die war erschütternd, was ich da mitgekriegt habe, wie die Leute, bis vor 5 Jahren, wenn ich mich gefragt habe, sag einmal, wie war das mit deinen Eltern, wie sind Flüchtlinge, was bedeutet, ich hätte nicht sagen können, ich hätte gesagt, ja, sie sind 45 nach Österreich gekommen. Die Geschichte meines Vaters ist eine andere Geschichte, eine hochkomplizierte Geschichte, die war für mich das dem Schwierigsten zu schreiben, weil ich als Selbstschutz davon ausgegangen bin, und das war mein Bruder ebenfalls, ich habe gerade heute einen Brief gelesen meines Bruders, wo er schreibt, dass unser Vater bei der Wehrmacht war, und das stimmt nicht. Mein Vater ist mit 18 vom Schweinestall zur SS-Polizei zwangsrekrutiert worden. Und die Dokumente habe ich erst gefunden und dann habe ich zum Recherchieren angefangen, habe mir aus Deutschland vom Bundesarchiv die Akte meines Vaters schicken lassen, die sind nach einem Dreivierteljahr angekommen, die Karteikarten, und das war eine Zitterpartie, weil ich immer geschaut habe bei der Abteilung, bei der er war, also bei dem Polizeiregiment in Frankreich, waren die zu dem Zeitpunkt, weil das ist ziemlich genau dokumentiert, die Verbrechen dieser Einheiten, war er zu dem Zeitpunkt gerade an dem Ort dieser Verbrechen. Das war jetzt mal für mich, hoffentlich war das 3. Bataillon oder was immer, gerade nicht in Epinal oder in den Vogesen dabei. Und er hat dann ein Glück gehabt, dass er beim Einsatz verletzt wurde und ins Lazarett gekommen ist für ein halbes Jahr. Also, aber ich habe mir gesagt beim Schreiben, weil in der Zeit ist in der Rezension gestanden, es ist ein hartes Buch. Es ist ein hartes Buch, wo niemand geschont wird. Und ich habe mir gesagt beim Schreiben, entweder ich lege alle Karten auf den Tisch oder ich lasse es bleiben. Und darum habe ich auch über den Suizid meines Bruders geschrieben, weil das reingehört in dieses Buch. Verstehst? Und das waren für mich diese Überlegungen.
0: Ja, das macht eben auch die große Wirkung des Buchs aus, dass nicht einfach dokumentiert wird, sondern dass die Dokumentationsarbeit des Sohns eines Vaters, der in der Polizei SS war, zu einem innerlich aufregenden, in fast zerbrechenden Ereignis wird und so dargestellt wird. Und im Grunde bleibt diese Frage, ob er an Verbrechen beteiligt war, das ist nicht zu lösen. Du hast nichts gefunden und warst froh, dass du nichts gefunden hast von den vielen, vielen Tausenden von Erschießungen, die es gegeben hat. Aber es gibt eine Szene, und das ist wieder die Qualität eines Romans, wo neben die Dokumentation etwas anderes tritt. Es ist die Hochzeit des Sohns in einer französischen Stadt, in der der Vater damals als SS-Polizist war. Und in einer Pause, nachdem der Gottesdienst in der Kirche war, die Hochzeit des Sohns mit einer Französin,
1: also mein Bruder.
0: Des Bruders mit einer Französin, schaut sich der Vater um in dieser Stadt und plötzlich bleibt ihm die Sprache weg und er beginnt zu zittern. Und die Kinder fragen ihn, was ist denn? Und er sagt, ja, es erinnert ihn, dass er hier einmal gewesen ist und erschöpft hier gerastet hat. Das heißt, diese Zweideutigkeit, diese Unsicherheit, das ist die Qualität des Romans, dass er das den Lesern dadurch wacher vor Augen führt, als wenn das nur anhand von trockenen Dokumenten dargestellt wird. Mir ist noch etwas anderes eingefallen, weil vorher war vom Essen die Rede. Und in deinen Büchern, in anderen Büchern, zu Mozart, zu Stifter, spielt das Essen eine riesige Rolle. Es gibt, glaube ich, wenige Autoren, die so viel vom Essen verstehen. Und darum ist es nicht ganz zufällig, dass dieser Autor eine besondere Sensibilität auch für das Essen hat. Bohnennudeln oder Wiener Schnitzel. Und das Essen kommt auch in dem Roman vor an Stellen, wo man es nicht erwarten würde. Es hat zum Beispiel eine nicht unwichtige Bedeutung am letzten Tag des Lebens der Mutter, wenn sie stirbt. Aber ein Motiv ist auch, dass man wartet, dass man nachher zum Essen gehen will, dass die Tochter, die glücklich ist, das freut mich sehr, die Christa, dass sie heute hier ist. Und der Sohn ist bei der Mutter in dieser Zeit des Sterbens. Und das ist für mich eines der schönsten, berührendsten Kapitel über das Sterben eines Verwandten, die ich jemals gelesen habe. Und es ist durch und durch schräg. Der Sohn weiß nicht, wie das Sterben geht und was er tun soll. Und am Ende, wenn er sieht, dass die Mutter geröchelt hat und gestorben ist, macht er die Fenster auf und die Türen auf, damit die Seele ins Freie hinausfliegen kann. Das ist so was Schönes und Bescheidenes. Und vorher, wie er um sie bemüht ist und entdeckt, dass sich die Rollen verkehrt haben. Er fragt jetzt sie, darf ich dich einreiben mit einer Wick oder wie Vaporub. Heißt Vaporub-Creme. Und er fragt sie, Mutter, beten wir vielleicht mitsammen? Und sie sagt, ja, jetzt nicht, vielleicht später. Das heißt, es haben sich die Rollen verkehrt und wieder, das ist in einem Roman möglich, dass man diese Umkehrung auch der Verhältnisse, der Beziehungen miterlebt. Und dann ist der nächste, beginnt das nächste Kapitel mit einem Schulbucheintrag, ich finde ihn jetzt nicht. Er beginnt damit, Dinge, die man nicht sehen kann, schreibt man groß. Und dann kommen eben die Dinge, die mit dem Sterben zu tun haben. Seele, Krankheit und so weiter. Mir fällt diese Reihe nicht aus. Aber dieses Montagehafte im Roman, dieses Konstruktivistische, ist auch etwas, was für den modernen Roman charakteristisch ist. Das ist nicht einfach eine Biografie, sondern es wird hier auch gespielt, auf befreiende Weise gespielt, mit Techniken, Konstruktionen der Modernen. Immer wieder werden solche Gegensätze in den Raum gestellt. Und man sieht dann, dass eigentlich das Künstliche, künstlich-künstlerische, mehr von der Realität vermitteln kann als eine plane biografische Nacherzählung. Dass also Errungenschaften des Schreibens des 20. Jahrhunderts, aber auch des 19. Jahrhunderts eingehen in diese Darstellung des Lebens der Eltern und des Lebens einer Familie, sodass der Roman eine heutige Familiengeschichte ist, ein Epochenroman ist, in dem plötzlich endlich, das ist schon immer auch gewesen, die Flucht- und Vertreibungsgeschichten einen wichtigen Platz bekommen und die Auswirkungen auf die Kinder mitbedacht werden. Denn es wird für den Selbstmord des Bruders Reinhard wird keine Erklärung gegeben. Ich sage bewusst Selbstmord, weil das Wort Suizid, das trifft das nicht, wie er diesen Selbstmord selber in seinen Briefen darstellt und in seinen Aufzeichnungen. Das ist wirklich ein geplanter Anschlag gegen den eigenen Körper, eine Gewalt, die er gegen sich selber ausübt, und sie ist Selbstmord, so traurig es ist, Selbstmord, so traurig das ist und so geplant das vollzogen ist, es ist eine Selbsthinrichtung, und so wird sie auch beschrieben. Und diese andere Seite, die persönliche, ist in diesem Roman durchgehend etwas Erschütterndes. Es werden so viele Todesarten beschrieben. Und in diesem Fall wird dann nichts konstruiert, sondern es werden Dokumente wiedergegeben, die erschütternd sind und uns etwas verstehen lassen von der physischen Gewalt des Selbstmords. Dass jemand in eine solche Bedrängnis kommen kann, dass er diesen Akt gegen sich selber unternimmt. Gut.
1: Wie viel Zeit haben wir noch? Ein paar Minuten? Ja, ich würde sagen. Naja, wo ich erstaunt war, oder worüber ich erstaunt war, waren die Reaktionen in den Medien, muss ich sagen. Ich habe nämlich noch nie, also nicht, die waren im Wesentlichen sehr, sehr positiv, was natürlich einen Autor freut, aber sie waren unglaublich tiefgehend. Das war für mich sehr erstaunlich, dass sich also die Journalistinnen und Journalisten in diesem Fall wirklich Zeit genommen haben, das Buch genau zu lesen. Und ich weiß nicht, ob das jetzt peinlich ist, wenn ich zwei, drei Ausschnitte lese aus Kritiken, weil die für mich sehr genau beschreiben eigentlich auch, worum es in dem Buch geht. Jetzt sind kurze Ausschnitte aus den Salzburger Nachrichten von Bernhard Flier. Palm schafft mit diesem Text etwas, wofür Literatur ideal taugt. Beim Lesen beschleicht einen ein eigenartiges Gefühl. Das eigene Zittern liegt daran, dass Kurt Palm eben nicht nur Fragen zu seiner Herkunft stellt, sondern man sich schier gedrängt fühlt, solche Fragen auch über die eigene Herkunft zu stellen. Diese Geschichte lässt sich nicht einfach aus der Ferne konsumieren, sie beginnt auch in einem selbst zu rumoren. Also ich finde, das sind schon hochinteressante Überlegungen drinnen, die für mich als Autor, wie soll ich jetzt sagen, man weiß ja nicht genau immer, was man schreibt. Also man weiß ja nicht, welche Wirkung hat es und kommt es in der Form an oder kommt es in einer anderen Form an. Wie rezipiert es die Leserin oder der Leser? Das weiß man als Autor nicht. Es kann in die Richtung gehen oder in die Richtung. Und sehr schön fand ich auch das, was Wolfgang Paterno im Profil geschrieben hat. Trockenes Feld ist keine auf großes Spektakel versessene Erzählung. Es ist ein für Palms Verhältnisse fast schon zärtlicher Bericht geworden, der späte Versuch einer Versöhnung, eine Liebeserklärung an die Eltern, ein langes Lebewohl an den Bruder, der 2014 im Wald von Neuwaldeck seinem Leben ein Ende machte, schließlich das Andenken an Valentin, Palms Sohn, der 2008 starb, drei Tage bevor er zur Welt kam. Trockenes Feld sind viele Leserinnen und Leser zu wünschen. Und sehr toll fand ich auch, was der Buchhändler Johannes Kössler in seinem Blog geschrieben hat. Kurt Palm ist ein wundervoll berührendes, klares und durch lebendiges Erinnerungsbuch gelungen. Wir dürfen erkennen, wo seine Bücher und die bisher erzählten Geschichten gewachsen sind, wo seine Sprache, seine Interessen herkommen, sein Schmerz und seine Liebe. Trockenes Feld ist ein Buch, für das ich dankbar bin, für das wir dankbar sein dürfen, so ehrlich und leicht, so berührend, lustvoll und schmerzhaft klar, wie ein Zuhause nur sein kann. Ja gut, das war jetzt ein bisschen peinlich, dass ich das selber lese, aber diese Peinlichkeit nehme ich in Kauf in diesem Fall. Ich würde vorschlagen, wir haben gesagt, Hans, dass ich ein kurzes Kapitel noch lese. Ja. Das dauert 7 Minuten. Die rote Strumpfhose heißt es. Und dann war es das.
4: Ja, hier beenden wir die Übertragung, deswegen, weil auch die Aufzeichnung nicht ganz vollständig war. Wir haben uns entschieden, es trotzdem zu senden, eben ohne diese letzten Minuten. 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